0: gleich mit zum nächsten See. Zig invasive Arten gibt es inzwischen, vor allem auch Pflanzen, oft aus Badeteichen zum Beispiel. Was können wir alle tun? Kanus, Tauchgeräte oder Stand-Up-Paddle wirklich gründlich reinigen, aber eben auch das Wasserspielzeug, das man mal im Baggersee verwendet und dann eben mitnimmt zum nächsten See.
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2: Schlussphase in der Gruppe H zwischen Uruguay und Kap Verde steht es derzeit 2:2. Kap Verde drauf und dran, für die nächste Überraschung zu sorgen. Nach einem 0:0 im ersten Spiel gegen Spanien gibt es wohl erneut Punkte. Derzeit läuft die Nachspielzeit.
3: Teils sonnig und heiß, teils gewitterig zum Wetter in den nächsten Tagen weiter. Heute dürfte der Gewitterschwerpunkt von Kärnten bis Niederösterreich und bis ins Mühlviertel reichen. Bis es soweit ist, gibt es aber vielorts wieder Badewetter, also einiges an Sonne, nur mäßigen Nordwind und 28 bis 34 Grad. Schon in der Früh hat es in Wien bis zu 24 Grad. In manchen Tälern lässt sich bei unter 15 Grad ganz gut durchlüften. Und das Hochsommerwetter bleibt uns noch lange. Derzeit schaut es sogar so aus, als würde sich die Hitze Richtung nächstes Wochenende noch steigern.
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Wir haben die Freiheit, das Leben zu leben. 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
1: Im Studio Adam Michalech, es ist 3 Uhr. Österreichs Behörden müssen ihre Zusammenarbeit verbessern, wenn es um die Aufarbeitung von Wirtschaftsskandalen geht, wie etwa des Signa-Konzerns. Das fordert der Anwalt der Republik Wolfgang Peschorn in der ORF-Pressestunde. Christoph Wager berichtet.
2: Die Aufarbeitung nach großen Wirtschaftsskandalen müsse besser werden. Derzeit funktioniere die Zusammenarbeit zwischen den Behörden nicht, so Wolfgang Peschorn, der Anwalt der Republik in der Pressestunde, ohne konkrete Namen zu nennen.
3: Es geht darum, dass man auch einen gemeinsamen Spirit hat, einen Willen hat, den Dingen auf den Grund zu gehen und nicht nur in seinem eigenen, manchmal sehr großen Schrebergarten versucht, sozusagen seine Akte in Ordnung zu bringen.
2: Heftige Kritik übt Peschorn an früheren Signa-Aufsichtsräten, darunter Ex-Kanzler Gusenbauer. Sie hätten offensichtlich weggesehen. Geld zurück will Peschorn vom früheren Finanzminister Grasser und weiteren 3 Personen. Insgesamt beläuft sich die Forderung auf 13 Millionen Euro. Es geht um Schmiergeldzahlungen nach dem Verkauf von Bundeswohnungen vor mehr als 20 Jahren.
1: Island ist Vorreiter bei erneuerbarer Energie. 100% werden hier aus Wasserkraft und Geothermie gewonnen. Der günstige Strom macht Island immer mehr zum Hotspot für Rechenzentren, berichtet Eva Pöcksteiner.
4: Die dampfende Erde und heißen Quellen auf Island sind nicht nur eine Touristenattraktion, sondern man kann daraus auch grüne, günstige Energie gewinnen. Das hat die Aluminiumindustrie angekurbelt, denn Aluminium wird für das Gehäuse und die Kühlkörper von Computern benötigt. Und es gibt auch einen Boom an Serverfarmen und Datencentern. Das hat schon länger internationale Kunden angelockt, aber nun durch den günstigen Strom werden es immer mehr, so der Geschäftsführer des staatlichen Telekommunikationsnetzbetreibers Farise. Denn es ist sehr effizient, diese Datencenter hier zu betreiben. Auch das kühle, stabile Klima ist gut für Serverfarmen, um die Computer herunterzukühlen.
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1: In der Gruppe G trennen sich Belgien und der Iran am Abend mit einem 0:0. Und gerade ist Anpfiff für die übrigen 2 Teams der Gruppe G, Neuseeland und Ägypten. Die Ägypter wollen mit Superstar Mohamed Salah heute in Vancouver den ersten Sieg einfahren. Aber auch Neuseeland ist bisher noch sieglos und braucht heute 3 Punkte. Und damit weiter zum Wetter und zu Daniel Schlager.
6: Viele weitere Hochsommertage bringt die neue Woche. Heute Montag werden es 28 bis 34 Grad und oben in 2000 Meter Höhe um 18 Grad. Dazu scheint längere Zeit die Sonne. In der Osthälfte können aber schon früh ein paar Wolken durchziehen. Vereinzelt gibt es auch Frühnebel und am Nachmittag entstehen da und dort wieder Schauer und Gewitter. Die meisten und kräftigsten voraussichtlich vom Mühlviertel und von Kärnten ostwärts. Im Laufe der Woche ändert sich dann wenig. Es bleibt schwül heiß mit Sonne und ein paar Gewittern an den Nachmittagen.
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1: Es ist 4 Uhr, am Mikrofon Adam Michalech. Der Verfassungsgerichtshof widmet sich heute der umstrittenen Messenger-Überwachung. FPÖ und Grüne halten die Überwachung von Messenger-Diensten wie WhatsApp für einen unverhältnismäßigen Eingriff in die Grundrechte. Sie haben sich an den VfGH gewandt, um die von der Regierung im Vorjahr beschlossene Regelung zu kippen, berichtet Verena Brucher.
2: Bei Terror- und Spionageverdacht darf der Staatsschutz seit vergangenem Jahr Handys überwachen und bei Chats mitlesen. Das Gesetz gilt zwar, offen ist aber noch, welche Software für die Überwachung zum Einsatz kommt. Die Opposition ortet hohes Missbrauchspotenzial. Die grüne Verfassungssprecherin Alma Sadic sagt,
3: viele dieser Softwares, von denen man weiß, dass sie am Markt verfügbar sind, sind höchst problematisch und da ist vieles noch ungeklärt und daher sind unsere verfassungsrechtlichen Bedenken nach wie vor aufrecht und das ist genau der Grund, warum wir diese Beschwerde beim Verfassungsgerichtshof eingereicht haben.
2: Für Innenminister Karner, ÖVP und die Staatsschützer ist das Gesetz dagegen längst überfällig, um Terrorismus auf Augenhöhe zu bekämpfen. Wie weit der staatliche Handyzugriff gehen darf, prüft heute der VfGH mit einem IT-Experten. Eine Entscheidung fällt in den kommenden Monaten.
1: Alte Fischernetze, sogenannte Geisternetze, sind ein Problem für viele Meerestiere. Sie werden ins Meer geworfen, Fische oder Meeresschildkröten bleiben darin hängen. Umweltschutzorganisationen versuchen, die Netze zu bergen, was aber nicht ungefährlich ist, Nikita Elster.
4: Eine KI kann mit Hilfe von Strömungs- und Sonardaten vorhersagen, ob sich an einer bestimmten Stelle ein Geisternetz befindet oder nicht. Und das mit einer Genauigkeit von 95%. Die Bergung erfolgt mit einem Hebeballon, der unter Wasser am Netz befestigt und mit Luft befüllt wird und so aufsteigt und das Netz mit nach oben zieht. Das kann gefährlich werden, wenn man sich etwa verheddert und dann zu schnell nach oben gezogen wird, weiß der WWF-Meeresbiologe Axel Hein.
5: Also so ein Hebesack, der hat schon ein enormes Auftriebsvolumen. Das heißt, wenn der mal Fahrt aufgenommen hat, dann kann ich mit meinem eigenen Gewicht nicht mehr dagegen steuern.
4: Geschätzte 200 Kilogramm Geisternetze konnten bei diesem Tauchgang aus knapp 40 Metern Tiefe geborgen werden.
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1: In der Gruppe G führt Neuseeland gegen Ägypten zur Pause mit 1:0. Für das einzige Tor der Partie sorgt Innenverteidiger Finn Sermon per Kopf. Das Duell der Gruppengegner am Abend, Belgien gegen den Iran, endet mit 0:0. Neuseeland wäre also mit einem Sieg Tabellenführer. Und jetzt zum Wetter mit Daniel Schlager.
7: Teils sonnig und heiß, teils gewitterig geht's da in den nächsten Tagen weiter. Heute dürfte der Gewitterschwerpunkt von Kärnten bis Niederösterreich und bis ins Mühlviertel reichen. Bis es soweit ist, gibt's aber vielorts wieder Badewetter, also einiges an Sonne, nur mäßigen Nordwind und 28 bis 34 Grad. Schon in der Früh hat es in Wien bis zu 24 Grad. In manchen Tälern lässt sich bei unter 15 Grad ganz gut durchlüften. Und das Hochsommerwetter bleibt uns noch lange. Derzeit schaut es sogar so aus, als würde sich die Hitze Richtung nächstes Wochenende noch steigern.
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1: Am Mikrofon Martin Walder. Ab Juli gilt in Österreich für bestimmte Lebensmittel eine niedrigere Mehrwertsteuer von 4,9 statt 10%, etwa für Brot, Milch oder Eier. Von der Supermarktkette bis zur kleinen Bäckerei müssen die Preisschilder geändert werden, was für Konsumenten den Einkauf billiger macht, erweist sich für die Betriebe als recht mühsam. Mehr von Claudia Peintner-Schmidt.
2: Die Mehrwertsteuersenkung soll Haushalte entlasten und die Inflation dämpfen. Die Handsemmel beim Bäcker kostet dann etwa 1,05 Euro statt 1,10 Euro. Die Umstellung bringe viel bürokratischen Aufwand mit sich, berichtet Bäckerei-Felzl-Chef Georg Ölschlegel, und sei kompliziert.
3: Brot ist nicht gleich Brot, es geht um einen Fettgehalt, der wichtig ist. Wir haben das dann mit unseren Rezepten verglichen und analysieren lassen. Zum Beispiel die Hanssemmel fällt runter, das Kürbiskernwecker leider nicht, weil da ist der Fettgehalt durch die Kürbiskerne zu hoch.
4: Eben beim Joghurt haben Sie auch gesagt, wenn Schokostückchen drinnen sind, glaube ich, geht es nicht. Aber wenn ein Geschmack drinnen ist, so wie Heidelbeer oder so, dann ist es okay.
2: Schildert Claudia Meser, die eine Kreislerei in Wien betreibt. Die niedrigere Mehrwertsteuer gilt ab Juli also nicht für alle Brot- und Milchprodukte.
1: Die USA und der Iran haben sich bei ihren Gesprächen in der Schweiz auf einen Zeitplan für eine dauerhafte Friedenslösung geeinigt. Laut dem Vermittlerstaat Pakistan wollen beide Seiten innerhalb von 60 Tagen zu einem Ergebnis kommen. Weiters einigten sich die Verhandler auf die Einrichtung eines Kommunikationskanals zur Straße von Hormus, um eine sichere Schifffahrt zu ermöglichen. In Kolumbien hat der ultrarechte Anwalt Abelardo de la Espreja die Stichwahl um das Präsidentenamt knapp gewonnen. Nach Auszählung von 99,9% der Stimmen liegt er um 250.000 Stimmen vor dem Kandidaten der linken Regierung, Iván Cepeda. Cepedas Team hat angekündigt, die Ergebnisse aus rund 33.000 Wahlurnen anzufechten. De la Espreja wurde von US-Präsident Donald Trump unterstützt und hat unter anderem eine engere Zusammenarbeit mit den USA im Kampf gegen den Drogenhandel angekündigt. Heute Abend endet die Eintragungsfrist für 5 Volksbegehren. Die Ziele der Initiativen, der Karfreitag als Feiertag für alle, mehr Personal bei der Polizei, eine Wahlpflicht bei Nationalrats- und Bundespräsidentenwahlen, gratis Verhütungsmittel und elektronische Abstimmungen im Parlament. Das waren die Nachrichten mit Martin Balder. Und zum Wetter.
5: Bis zu 36,6 Grad hatte es gestern in Bad Deutsch-Altenburg, der bisher heißeste Tag des Jahres. Ganz so heiß wird es heute nicht, die Temperaturen erreichen aber immer noch 28 bis 34 Grad. Dazu ist es teilweise schwül. Der Sonnenschein überwiegt heute, es ziehen aber schon in der Früh und am Vormittag ein paar Wolken durch. Sie werden im Tagesverlauf mehr und größer und nach bilden sich ein paar zum Teil kräftige Regenschauer und Gewitter, vor allem in Niederösterreich, der Steiermark und in Kärnten. Möglich sind sie aber in jedem Bundesland. Im Osten und zum Teil auch im Bergland kommt lebhafter Nordwind auf. Morgen ändert sich wenig, der Sonnenschein überwiegt weiter und es wird vielerorts heiß und teilweise auch schwül. Es sind aber auch einige Wolken unterwegs und schon vor Mittag können sich im östlichen Bergland erste Schauer bilden. Am Nachmittag werden sie mehr, auch Gewitter kommen dazu. Trocken bleiben dürfte es morgen ganz im Osten. Höchstwerte 26 bis 33 Grad. Und die Hitze bleibt uns noch für lange Zeit erhalten, wird zum nächsten Wochenende hin sogar extrem. So viel zum Wetter mit Jörg Stiebauer.
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0: Neil Diamond, Forever in Blue Jeans. Zuerst müssen wir mal reinschlüpfen in die Blue Jeans. Es ist 5:30 und wir sind sicher unterwegs mit dem Radio Tirol Verkehrsservice. Keine Meldungen über irgendwelche Störungen. Eine gute Fahrt.
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2: Mit Stefan Lindner. Schönen guten Morgen. Es ist eine überraschende politische Personalrochade. Tirols Landtagspräsidentin Sonja Ledl-Rossmann hat gestern Nachmittag ihren Rücktritt erklärt. Bei der nächsten Sitzung des Landtags will sie sich von diesem zweithöchsten Amt im Land zurückziehen, das sie als erste Frau in Tirol bekleidet. Sibylle Brunner informiert.
3: Gerüchte über bevorstehende ÖVP-Personalrochaden vor der Landtagswahl im nächsten Jahr gibt es schon länger. Dennoch ist die Nachricht gestern überraschend gekommen. Sonja Ledl-Rossmann will ihr Amt als Landtagspräsidentin zurücklegen. Auch weitere politische Funktionen, etwa in der Bezirkspartei, will sie zur Verfügung stellen. Weder Ledl-Rossmann selbst noch ÖVP-Parteichef Anton Mattle wollten bis jetzt dazu ein Interview geben. Ledl-Rossmann war vor 18 Jahren in die Politik gekommen. Die diplomierte Gesundheitsfachkraft war bis dahin Pflegedienstleiterin und Heimleiterin gewesen. Mit Ledl-Rossmanns Rücktritt sind die Rochaden rund um eine personelle Neuaufstellung der Tiroler ÖVP ein Jahr vor der Landtagswahl wohl eröffnet. Weitere dürften folgen.
2: Bei der Tiroler ÖVP spricht man der scheidenden Landtagspräsidentin Sonja Ledl-Rossmann einen Dank für ihren politischen Einsatz aus. Er wünsche ihr für ihren weiteren Lebensweg alles Gute, sagt ÖVP-Landesparteichef Anton Mattle. FPÖ-Landeschef Markus Abwärtger zollt Ledl-Rossmann ebenfalls Respekt für ihre, wie er sagt, unparteiische Amtsführung als erster weiblicher Chef des Tiroler Landtags. Auch die Grünen sprechen Ledl-Rossmann Respekt und Anerkennung aus. Sie habe die gläserne Decke als erste Landtagspräsidentin durchbrochen, heißt es. Für die NEOS war die scheidende Landtagspräsidentin immer überparteilich und fair, bedankt sich Klubobfrau Birgit Obermüller in einer Aussendung. Und noch zum Sport. Gestern Abend ist der Kletterweltcup in Innsbruck mit der Finalentscheidung im Vorstieg zu Ende gegangen. Lokalmatador Jakob Schubert holt mit Platz 3 den erhofften Podestplatz. Norbert Belliner.
4: In einem spannenden Finale muss sich der 35-jährige Innsbrucker nur knapp dem Spanier Alberto Gines Lopez und dem japanischen Sieger Neo Suzuki geschlagen geben.
5: Ja, natürlich mega happy. Podestplatz ist ein Zuckerl dazu. Das Wichtigste war mir einfach, halbwegs sagen können, was ich drauf habe. Und eben, wie vor dem Finale schon gesagt habe, einfach das Publikum genießen können. Das ein bisschen in die Stimmung reinklettern. Und das ist mir gelungen und es hat wieder mega Spaß gemacht.
4: Bei den Frauen schafft die slowenische Ausnahmekletterin Janja Gambret den 50. Weltcupsieg ihrer Karriere. Die in Innsbruck lebende Niederösterreicherin Jessica Pilz wird Sechste. Die Organisatoren in Innsbruck freuen sich über eine gelungene Weltcupwoche mit insgesamt rund 17.000 Fans.
0: Es bleibt heiß in Tirol, die Sonne scheint auch heute kräftig. Gewitter kommen allerdings heute eher selten vor, sagen die Meteorologen. Jetzt in der Früh oft noch angenehm, vor allem weiter oben. Die Höchstwerte heute insgesamt 29 bis 34 Grad. Im Moment in Kufstein 18 Grad, in Viergen 15, Reute 17, auch in Landeck 17 Grad, Meierhofen 15 Grad, Lienz 16 und in Innsbruck ebenfalls 16 Grad. Radio Tirol um 5:53. Ich bin Thomas Arbeiter und froh, dass Sie mit uns gemeinsam in die neue Woche starten.
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0: da ist viel Schwung drin. Purple Schulz in Radio Tirol in 4 Minuten, 5:45.
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0: Es braucht oft nicht viel, manchmal vielleicht sogar gar nichts. Und es wird trotzdem gut. Über die Kunst der leeren Hände spricht heute in den Morgengedanken die Krankenhausseelsorgerin Eva Maria Kölbl aus Kärnten.
2: Vor einigen Monaten durfte ich einer Praktikantin die Arbeit der Krankenhausseelsorge vorstellen. Maria war mehrere Wochen da und hat unsere Arbeit kennengelernt. Gespräche in den Krankenzimmern, Gottesdienstfeiern in der Kapelle, Trauerbegleitung von Angehörigen und vieles mehr. Maria, eine Frau der Tat, kam mit einem gefüllten Korb voller guter Ideen, was wir zu den Patientinnen und Patienten mitnehmen könnten. Eine Gitarre, Tücher für Rituale, eine heilige Schrift zum Vorlesen von Psalmen und dergleichen. Im Laufe des Praktikums aber durfte sie immer mehr lernen, dass die leeren Hände unser eigentliches Werkzeug sind. Im Lukas-Evangelium hören wir von Jesus, als er die Jünger aussendet, das Reich Gottes zu verkünden und die Kranken zu heilen, dass sie nichts mitnehmen sollten. Keine Vorratstasche, keinen Geldbeutel, kein zweites Paar Sandalen. Einzig den Frieden sollen sie im Gepäck mitbringen. Genau das versuchen wir in der Seelsorge im Krankenhaus. Frieden bringen. Das geht mit leeren Händen am besten.

0: Die Zeit meines Lebens. The Time of My Life. Ein wunderbares Duett. Bill Medley, Jennifer Warnes, für Sie zum Munter werden um 10 vor 6 am Montag. Und eventuell wollen Sie heute frische Farbe im Haar. Der Mondkalender sagt, die Farbe im Haar hält heute länger und wirkt auch intensiver. Kann man ja probieren. Und heute bleicht angeblich auch die Sonne die Haare stärker. Wer also ein bisschen heller werden möchte, ab in die Sonne. Aber nicht übertreiben, sie scheint ziemlich stark heute. Günstig auch für gesellige Ereignisse. Also ich schlage mal einen Fußballabend vor. Ab 19 Uhr. Jetzt gut gehen. 9 vor 6. Guten Morgen.
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2: Am Mikrofon Martin Balder. Der Verfassungsgerichtshof widmet sich heute der umstrittenen Messenger-Überwachung. FPÖ und Grüne haben sich ja an den VfGH gewandt, um die von der Regierung im Vorjahr beschlossene Regelung zu kippen. Sie halten die Überwachung von Messenger-Diensten wie WhatsApp und Signal für einen unverhältnismäßigen Eingriff in die Grundrechte. Mehr von Verena Bruha.
3: Bei Terror- und Spionageverdacht darf der Staatsschutz seit vergangenem Jahr Handys überwachen und bei Chats mitlesen. Das Gesetz gilt zwar, offen ist aber noch, welche Software für die Überwachung zum Einsatz kommt. Die Opposition ortet hohes Missbrauchspotenzial. Die grüne Verfassungssprecherin Alma Sadic sagt,
4: viele dieser Softwares, von denen man weiß, dass sie am Markt verfügbar sind, sind höchst problematisch und da ist vieles noch ungeklärt und daher sind unsere verfassungsrechtlichen Bedenken nach wie vor aufrecht und das ist genau der Grund, warum wir diese Beschwerde beim Verfassungsgerichtshof eingereicht haben.
3: Für Innenminister Karner, ÖVP und die Staatsschützer ist das Gesetz dagegen längst überfällig, um Terrorismus auf Augenhöhe zu bekämpfen. Wie weit der staatliche Handyzugriff gehen darf, prüft heute der VfGH mit einem IT-Experten. Eine Entscheidung fällt in den kommenden Monaten.
2: Der britische Premierminister Keir Starmer dürfte heute entscheiden, ob er seinen Posten räumt oder um den Parteivorsitz kämpft. Es gilt als sicher, dass sein Kontrahent Andy Burnham, der durch einen Nachwahlsieg einen Parlamentssitz erhalten hat, Starmer herausfordern wird. Starmer steht seit der schweren Niederlage bei den Kommunalwahlen im Mai zunehmend unter Druck. Die rechte Parlamentsfraktion Patrioten für Europa soll laut Parlamentsverwaltung EU-Mittel illegal verwendet haben. Laut deutscher Presseagentur geht es um 277.000 Euro, die im Jahr 2024 widerrechtlich verwendet wurden. Die Fraktion habe dem Macht bereits Rücklagen gebildet, um das Geld zurückzuzahlen. Die PfE ist die drittstärkste Fraktion im EU-Parlament. Zu ihr gehört unter anderem die FPÖ. Bei der Fußball-WM trifft heute um 19 Uhr Österreichs Nationalteam auf den Titelverteidiger Argentinien. Austragungsort ist Dallas in Texas und die Stimmung dort ist ausgelassen. Christoph Kohl.
5: Die Saloons und Rodeos sind voll mit österreichischen Fans. Man sieht ausnahmsweise mehr rote Trikots als Cowboy-Stiefel.
6: Man sieht überall die Österreicher, man grüßt sich mit Servus.
7: Und es ist die Stimmung da schon so hervorragend.
8: Ich finde es richtig cool hier, weil man merkt, dass die Vorfreude nicht nur von den Fußballfans ausgeht.
5: Die Amerikaner sind begeistert.
9: We love having all the Austrian fans. Ole, ole, ole.
5: Noch lauter und in der Überzahl sind allerdings die argentinischen Fans. Die Stimmung unter den unterschiedlichen Fangruppen ist aber gut.
10: Sind auch schon einige hergekommen, wollt ihr Leiwald tauschen oder sonstiges?
5: Und so freuen sich hier alle, inklusive Bundeskanzler Christian Stocker, auf ein spannendes, hochkarätiges Match.
11: Das wird ein Fußballerlebnis für die Nationalmannschaft und ich glaube für ganz Österreich.
2: Das waren die Nachrichten mit Martin Balder.
12: Es bleibt auch heute heiß, die Sonne scheint kräftig und Gewitter kommen eher selten vor. Ausgeschlossen sind sie allerdings nicht, sagen die Meteorologen. Jetzt in der Früh durchaus noch angenehm, vor allem weiter oben, später dann Höchstwerte zwischen 29 und 34 Grad. In Meierhofen, Virgen und Innsbruck 15 Grad, 18 Grad bereits in Kufstein, 17 Grad in Reute und Landeck und in Lienz jetzt noch 16 Grad. Und wir sind sicher unterwegs mit dem Radio Tirol Verkehrsservice und mit Christoph Praxmareis. Schaut recht ruhig aus, wenn ich die Kameras anschaue.
13: Schönen guten Morgen, du hast völlig recht, Thomas. Es ist sehr ruhig auf den Tiroler Straßen. Sie kommen somit überall ohne längere Wartezeiten voran.
12: Es geht los. Tirol wirft die Bettdecken von sich. Was heißt Bettdecken? Oft sind es derzeit nur die ganz dünnen Tuchenden. Alles andere wäre wahrscheinlich zu heiß. Und dann unter die Dusche mit uns. So lange, bis wir munter sind. Gutes Aufstehen, Tirol, wünsche ich Ihnen.
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1: Ganz neu, dieses Lied von Edmund bei uns in Radio Tirol. Als Freund wirst bleiben. In 4 Minuten, 5:45, schönen guten Morgen Tirol. Hinein in den nächsten Sommertag mit uns. Hallo Maria, noch halbwegs kühl da draußen.
2: Guten Morgen Thomas, guten Morgen Tirol. Ja, jetzt Fenster auf und kühle Luft ins Haus lassen. Es wird heute doppelt so warm, wie es jetzt ist.
1: Ja, also es könnte auf jeden Fall ein idealer Abend werden, um Fußball im Freien zu schauen, wenn es so lau ist. Heute das Spiel des Jahres für uns.
2: In 13 Stunden war der Anpfiff schon. Arnautovic gegen Messi, Österreich gegen Argentinien.
1: Ja, kann sein, dass wir morgen um diese Zeit unsere Wunden lecken. Ach. Heute aber dürfen wir uns vorfreuen auf eine tolle
2: Die
1: Partie.
2: Hoffnung stirbt zuletzt. Es geht aber heute nicht nur um Fußball. In guten Morgen, Tirol.
1: Nein, ein bisschen geht es auch um was anderes. Wir suchen zum Beispiel auch wieder Helferinnen und Helfer, die fürs Elisabethinum in Axams Photovoltaikpaneele gewinnen.
2: Ja, mit unserem Solar-La-La-La-La-Song gibt es auch heute Energie für Axams.
1: Damit kann man sicher auch ein Klimaanlage betreiben. Frisch aufstehen auf jeden Fall mit Radio Tirol. Kommen Sie mit uns gut in diesen Tag hinein.
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0: Cliff Richard, der singt in den höchsten Tönen, scheint schon putzmunter zu sein. Ja, schauen wir, dass wir es ihm nachmachen. 12 Minuten noch, dann ist es 6:30 am Montag. Und niemand hat gestern die 6 richtigen bei Lotto 6 aus 45 erraten. Das bedeutet, es gibt einen Dreifach-Jackpot und da liegen 4 Millionen Euro drin, Maria.
1: Bei Lotto Plus hat es dafür einen 6er gegeben und der bringt auch ein schönes Sümmchen von rund 265.000 Euro.
0: Den Joker müssen sich 3 Gewinner teilen.
1: Und jeder von den 3 erhält ungefähr 132.200 Euro.
0: Die richtigen Zahlen finden wir im Netz oder in der Zeitung. Alle Angaben auf jeden Fall ohne Gewähr. Und fürs nächste Mal wünschen wir viel, viel Glück. Beim Lotto, wie gesagt, geht es um 4 Millionen Euro.
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0: An einem Sommertag wie heute kann man ruhig mal an Reggae tanzen in der Früh. In wenigen Sekunden ist es 6:30 und wir sind sicher unterwegs mit dem Radio Tirol Verkehrsservice und mit Christoph Praxmarat.
1: Auch um diese Zeit fällt der Blick auf die Tiroler Straßen erfreulich aus. Sie kommen nämlich überall ohne ungewöhnlich lange Wartezeiten vor.
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3: Mit Stefan Lindner, schönen guten Morgen. Zu einem spektakulären Einbruch ist es vor wenigen Stunden in der Innsbrucker Innenstadt gekommen. Gegen 3.30 Uhr fuhren drei maskierte Personen mit einem Auto in die Auslage des Geschäfts eines Juweliers und räumten dort innerhalb weniger Minuten zahlreiche Vitrinen leer. Sie flüchteten mit demselben offenbar PS-starken, sehr lauten, dunklen BKW in unbekannte Richtung. Eine sofortige Alarmfahndung wurde mittlerweile wieder beendet. Derzeit wird im Großraum Innsbruck nach den Tätern gesucht und am Tatort werden Spuren gesichert. Zu einem tragischen Unfall ist es gestern am Rande des Bezirksmusikfests in Derfens gekommen. Dabei kam am Nachmittag ein 25-jähriger Mann ums Leben. Silvia Stadtmieses mit den Einzelheiten.
4: Der Unfall ereignete sich kurz vor 17 Uhr im Nahbereich des Festzelts. Ein 35-Jähriger fuhr mit seinem LKW zum Veranstaltungsort, um dort über eine Rampe zu laden. Beim Wenden überrollte der LKW mit einem Hinterrad einen 25-jährigen Mann. Trotz sofortiger Alarmierung der Rettungskräfte verstarb dieser noch an der Unfallstelle. Der genaue Unfallhergang ist noch nicht bekannt. Die Staatsanwaltschaft hat eine Obduktion angeordnet. Im Einsatz standen die Feuerwehren aus Kohlsaas und Terfens, der Rettungsdienst samt Notarzt sowie ein Kriseninterventionsteam.
3: Zur Politik. Tirols Landtagspräsidentin Sonja Ledl-Rossmann hat gestern überraschend ihren Rücktritt erklärt. Sie ist die erste Frau, die das zweithöchste politische Amt in Tirol bekleidet. Im Juli-Landtag wird sie dieses übergeben. Bei der Tiroler ÖVP spricht man der scheidenden Landtagspräsidentin einen Dank für ihren politischen Einsatz aus. Er wünsche ihr für ihren weiteren Lebensweg alles Gute, sagt ÖVP-Landesparteichef Anton Matle. FPÖ-Landeschef Markus Abwärtsger zollt Ledl-Rossmann Respekt für ihre, wie er sagt, unparteiische Amtsführung als erste weibliche Chef des Tiroler Landtags. Auch die Grünen sprechen Ledl-Rossmann Respekt und Anerkennung aus. Sie habe die gläserne Decke als erste Landtagspräsidentin durchbrochen, heißt es. Für die Neos war die scheidende Landtagspräsidentin immer überparteilich und fair, bedankt sich Klubobfrau Birgit Obermüller in einer Aussendung. Der Tiroler Almwirtschaftsverein und der Maschinenring suchen Freiwillige für die Almpflege. Ähnlich wie bei der Aktion Freiwillige am Bauernhof können dabei ehrenamtliche Helferinnen und Helfer bei der Pflege und Instandhaltung wertvoller Kulturflächen helfen, berichtet Robert Schuller.
5: Almpflege heißt etwa, Weideflächen von unerwünschtem Bewuchs freizumachen, damit Tiere ungehindert grasen können oder auch Winterschäden wie Steine und Holz zu entfernen. Körperlich anstrengende Arbeit, für die der Almwirtschaftsverein gemeinsam mit dem Maschinenring Freiwillige sucht. Die Almpflegetage finden diesen Sommer von 17. bis 30. Juli statt. Zur Auswahl stehen 8 Almen in Hintertux, in Leisach in Osttirol, in Wenz, in Fulpmes, Fendels, Ehenbichel, Walchsee und Fieberbrunn. Gepflegte Almen seien wichtig, einerseits für die Bewirtschaftung, aber auch für das Landschaftsbild, heißt es vom Tiroler Almwirtschaftsverein, der nach der gemeinsamen Arbeit bei den Almpflegetagen zur Jause einlädt.
0: Es bleibt heiß in Tirol, die Sonne scheint auch heute kräftig, Gewitter kommen heute allerdings selten vor, ausgeschlossen sind sie aber nicht. Jetzt in der Früh noch durchaus angenehm, vor allem weiter oben, später dann Höchstwerte zwischen 29 und 34 Grad. In Kufstein jetzt bereits 18 Grad, 15 Grad in Virgen, in Meierhofen und in Innsbruck, in Lien 16 Grad, auch in Landeck 16 und in Reute haben wir jetzt 17 Grad. 6:55, das ist der Montag, der 22. Juni, kommen Sie gut in diesen Tag hinein.

an der Mundharmonika Stevie Wonder in diesem großen Hit von den Eurythmics in Radio Tirol. 6:58 und das wird ein schöner Sommer für alle österreichischen Tom Jones Fans. Der wird am 17. Juli in Linz spielen und am 3. August in Mörbisch am See. Und jetzt schon bei uns für Ihr Frühstück. Guten Morgen, Tirol.

0: Tom Jones. So klingt Radio Tirol um 7:10. Und sie summen derzeit in den Lindenbäumen, auch im Lavendel sieht und hört man sie, Bienen auf der Suche nach Nektar. Faszinierende Insekten, diese Honigsammler. Und diese Faszination steckt schon die Jüngsten an, Maria.
1: Beispiel, die Volksschüler schon zum Beispiel. Das hat man gemerkt im Zuge der Nachhaltigkeitswoche an der Pädagogischen Hochschule Innsbruck. Da haben die Kinder in Bienenstöcke hineinschauen dürfen und mithelfen, den Honig aus der Wabe zu ernten.
0: Wenn die Kleinsten zusammenkommen, dann kann oft Großes und sehr Süßes entstehen.
1: Ja, oder? Das Interesse an den Bienen ist auf jeden Fall geweckt worden. Vor allem bei der Emilia aus Mutters.
2: Es ist auch ganz faszinierend, wie die ganz selber ihre Stöcke bauen, halt das Innere. Es ist auch ganz toll, wie alle Bienen miteinander gut auskommen, weil die auch immer gut zusammenhalten.
0: Also die Angst davor, gestochen zu werden, hört man da überhaupt nicht heraus bei der Emilia.
1: Ja, die Nachhaltigkeitsbeauftragte der Schule Martina Überall erklärt uns auch, dass sie den Kindern diese Angst vor den Bienen nehmen wollen.
3: Es gibt ja diesen gescheiten Spruch, man schützt nur, was man liebt. Bienen, Honigbienen, aber natürlich auch die Wildbienen. Da ist es ganz, ganz wichtig, dass sie schon in jungen Jahren verstehen, dass die schützenswert und auch liebenswert sind.
0: Bei der Emilia, da hat es schon mal super funktioniert, muss man sagen.
1: Ja, muss man sagen. Bei dem Bienenworkshop haben sie und ihre Klassenkameraden einiges über die kleinen Tierchen lernen dürfen. Und eine Sache ist ihr besonders in Erinnerung geblieben.
2: Dass halt viele Bienen langsam beim Aussterben sind und denen muss jetzt ganz fest unterstützt werden, dass sie weiterleben können.
1: Und wie man das am besten macht, das hat sie uns auch verraten.
2: Zum Beispiel Blumen oder auch Pflanzen einpflanzen am Balkon oder im Garten, die Bienen gern haben.
0: Das ist auf jeden Fall eine zukünftige Imkerin, so wie es klingt. Oder zumindest eine Bienenretterin. Ja.
1: Schön.
0: Die Bienen. Im Augenblick suchen sie den letzten Nektar für unseren Honig. Dann Mitte Juli wird geschleudert. 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

0: Was für ein Sommerhit, oder? Umberto Tozzi in Radio Tirol um 7:08. Ich meine, es ist ja eigentlich schon so die längste Weile Fußball, aber heute fühlt es sich irgendwie ganz besonders nach Fan-Moment an. Heute spielt Österreich gegen Argentinien und das zu einer, finde ich, christlichen Uhrzeit einmal. Schönen guten Morgen, liebes Frühteam von Radio Tirol. Hallo Stefan.
1: Guten Morgen, Thomas.
0: Und hallo Maria.
2: Hallo.
0: Ich kann mir das schon vorstellen, heute so Laptop im Gartl aufmachen, dazu ein Grillwürstel vielleicht, so könnt ihr mir das vorstellen. Am Wochenende war ich auch in Wien, bitteschön, ich habe das erste Mal in meinem Leben ein Fußballdress gekauft, ein Arnautović-T-Shirt, ja, viel zu teuer, hat meine Frau gesagt, aber ich habe es haben müssen.
1: Immer wieder also, Österreich.
0: Heute werden irgendwie auch die kleinen Fans zu großen, habe ich das Gefühl. Wie ist denn das bei dir,
2: ja,
0: Maria?
2: Selbst ich werde mich heute anschließen und bei der Prozession zum Public Viewing mitmachen, auch wenn der Fußball und ich sonst eher so Fernbeziehung führen, aber heute geht es uns irgendwie alle was an.
0: Stefan, wie legst du es an? Ich habe gar nicht gewusst, du hast einmal Bundesliga gespielt.
1: Naja, bei der WSG.
0: Also du bist Wattens. Schon fußballaffin.
1: Ja, sehr lange Fußball gespielt, natürlich von ganz klein bis ganz groß in Wattens. Ein Jahr am Wehrberg dann noch. Ja, ich bin schon sehr fußballfanatisch natürlich. Ich schaue mir nicht mehr jedes Spiel an, so wie früher. Ich bin Liverpool-Fan, schaue gern, sehr, sehr gern Premier League und natürlich heute immer wieder Österreich. Am Abend machen wir im Familienkreis ein Get-Together und schauen wir uns das gemeinsam an. Ja.
0: Wie wird es denn ausgehen, jetzt du als Auskenner?
1: Naja, ehrlicherweise, da hängen die Trauben schon sehr hoch gegen Argentinien. Das muss ich schon sagen. Also ich würde sagen, ein 1:2. Aber vielleicht gelingt uns ja eine Überraschung. Ja. Viel wichtiger ist ja dann, dass wir im Achtelfinale dann weiterkommen.
0: Genau,
1: aber ich sage mal eher Argentinien und lass mich aber gerne überraschen.
0: Man kann ja abstimmen.
1: Man kann abstimmen auf sportor.fat. Da steht derzeit 24% für einen Sieg von Österreich. 39%, und das sind die meisten, tippen auf ein Unentschieden, auch ein guter Tipp. Und 37% tippen auf Argentinien als Sieger.
0: Um 19 Uhr. Auf jeden Fall am Pfiff für Arnautović gegen Messi. Eine Vorschau aufs Spiel gibt es dann noch nach 7. Ebenfalls ein Auskenner-Kollege von Markus Feichter. Wir sind schon gespannt. Schönen guten Morgen, Tirol.
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1: Am Mikrofon Martin Beiler. Bei den Verhandlungen zwischen den USA und dem Iran über ein Kriegsende gibt es offenbar Fortschritte. Laut den Vermittlern aus Pakistan und Katar haben sich beide Seiten auf einen Zeitplan verständigt, um innerhalb von 60 Tagen eine dauerhafte Friedenslösung zu erzielen. Die Gespräche seien positiv und konstruktiv verlaufen. Mehr von Raffaella Steinbach.
2: Die erste Verhandlungsrunde ist zu Ende und offenbar gibt es nun einen Fahrplan für ein künftiges Friedensabkommen zwischen Washington und Teheran. Es soll Arbeitsgruppen geben, die sich unter anderem mit Irans Atomprogramm und den westlichen Sanktionen befassen. Und um weitere Missverständnisse oder Zwischenfälle in der Straße von Hormus zu vermeiden, soll ein Gesprächskanal zwischen den Kriegsparteien entstehen. Das geht aus einer gemeinsamen Erklärung der Vermittler Katar und Pakistan hervor. Außerdem ist eine Art Koordinierungsstelle geplant, bei der neben den Vermittlern auch der Libanon einbezogen werden soll, um die Einhaltung der äußerst fragilen Waffenruhe zu überwachen.
1: Der Verfassungsgerichtshof prüft heute die im Vorjahr beschlossene Messenger-Überwachung. FPÖ und Grüne haben gegen die Regelung Beschwerde eingelegt. Sie sehen in der Überwachung von Diensten wie WhatsApp oder Signal einen unzulässigen Eingriff in die Grundrechte. In Kolumbien hat der ultrarechte Kandidat Abelardo de la Espreia die Stichwahl um das Präsidentenamt knapp gewonnen. Nach Auszählung von 99,9% der Stimmen liegt er um 250.000 Stimmen vor dem Kandidaten der linken Regierung Iván Cepeda. De la Espreia wurde von US-Präsident Donald Trump unterstützt und hat unter anderem eine engere Zusammenarbeit mit den USA im Kampf gegen den Drogenhandel angekündigt. Bei der Fußball-WM sind die Überraschungen nach heute Nacht weitergegangen. Kap Verde holt neuerlich ein Unentschieden und Ägypten seinen ersten Sieg bei einem WM-Spiel überhaupt, Martin Lang.
3: Aus einem 0-1-Rückstand gegen Neuseeland machen die Ägypter einen 3-1 und bei ihrer vierten WM-Teilnahme den ersten Sieg für Ägyptens Star-Kapitän Mo Salah nicht zu erklären.
4: Es ist der größte Erfolg für uns. Wir haben jetzt 4 Punkte als Gruppensieger. Wir werden es genießen, aber dann geht's weiter. Ägyptens nächster Gegner, Iran, schafft den 0-0 gegen Belgien. Und in der Spanien-Gruppe bleiben die Kap Verde unbesiegt. 2-2 gegen Uruguay und Kap Verde-Kapitän Pico Roberto López ist vor 10 Jahren als Halbprofispieler noch Bankangestellter in Dublin gewesen und über ein Geschäftsinternetportal zum Nationalteam eingeladen worden. Eine verrückte Geschichte, aber wir sind so weit gekommen, wir haben daran geglaubt, geträumt und es einmal so weit geschafft. Die Kap Verde haben Aufstiegschancen, Tabellenführer in der Gruppe ist Spanien mit dem ersten Sieg, einem 4-0 gegen Saudi-Arabien.
1: Und Österreichs Nationalteam trifft heute auf Titelverteidiger Argentinien. Am Pfiff ist um 19 Uhr. Das waren die Nachrichten mit Martin Balder.
5: Es bleibt heiß, die Sonne scheint heute wieder kräftig. Gewitter kommen eher selten vor, ausgeschlossen sind sie allerdings nirgends. Jetzt in der Früh durchaus noch angenehm, vor allem weiter oben, dann aber Höchstwerte zwischen 29 und 34 Grad. 18 Grad hat es jetzt in Kufstein, 17 in Reute, in Lienz und in Landeck 16 Grad und 15 Grad in Virgen, in Meierhofen und in Innsbruck. Und wir sind sicher unterwegs mit Christoph Paxmar aus der Verkehrsredaktion. Es hat einen Unfall auf der A12 gegeben.
6: Im Unterland in Fahrtrichtung Innsbruck zwischen Jembach und Schwarz. Da melden uns Radio Tirol Hörer Behinderungen nach einem Verkehrsunfall. Die Überholspur ist hier blockiert. Es gibt auch bereits Stau. Fahren Sie bitte entsprechend vorsichtig.
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5: Immer wieder, diese Melodie schwingt halt so ein bisschen mit, so im Hinterkopf. Im Bad vielleicht, beim Frühstück, auf dem Weg in die Arbeit. Ja, so wird dieser Tag wahrscheinlich ziemlich schnell vergehen, bis Österreich gegen Abend im Dallas-Stadion einläuft. Die Feuerfreude ist groß.
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0: 1, Rudolf Kunze, Radio Tirol am Montag in der Früh, 10 Minuten nach 7. Und heute lassen wir wieder unsere jungen Tiroler Lala-Lerchen singen für einen guten Zweck. Wir schenken Maria dem Elisabethinum in Axams eine Photovoltaikanlage.
1: Aber nicht wir machen das, sondern unsere vielen Helfer da draußen, Sie, die uns da vielleicht gerade zuhören und hoffentlich das Handy jetzt in der Nähe lassen, damit Sie dann gleich anrufen können, wenn wir mit unserem Sommergewinnspiel starten.
2: Wer es errät, gewinnt ein Photovoltaikpanel für das Elisabethinum Axams und erhält als Dankeschön ein kleines Geschenk. 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
0: Es ist ein ganz einfaches Spiel.
1: Ja, wir lassen jemanden singen, Sie lauschen und la la lassen uns dann wissen, was Sie für ein Lied rausgehört haben.
0: Und heute entsteht da wahrscheinlich ganz besonders viel Energie bei diesem Sonnenwetter. Das ist unser heutiger Song. Also so klingt er, wenn man ihn nur summt. Ja.

0: Wir zwei wissen, um welches Lied es sich handelt. Da ist es dann immer ganz einfach, gell?
1: Ja, eben.
0: Wenn man erkannt hat, was soll man machen, Maria?
1: Ja, die Nummer zum Gewinn ist 0800 22 69 23. Da können Sie Ihren Songtipp abgeben, auch gern singen, wenn Sie mögen. Und wir losen dann aus, wen wir heute noch zurückrufen.
0: Also helfen wir dem Elisabethinum in Axams, gerade an so sonnigen Tagen, wie heute einer ist. Da wäre das schon ein super Energiekick fürs Haus. Geht schon los.
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0: Mit Gary Rafferty geht's hinein in den Montagmorgen. Es ist ganz genau 7:15 und wir sind sicher unterwegs. Christoph Praxmar aus der Verkehrsredaktion, es hat einen Unfall auf der A12 gegeben.
1: Genau, im Unterland in Fahrtrichtung Innsbruck, da blockiert weiterhin ein Fahrzeug die Überholspur. Es gibt auch bereits Stau und sie brauchen hier rund 10 Minuten länger. Und jetzt schauen wir noch ins Oberland auf der B171, die Tiroler Straße. Bei Schönwies ist die Straße wegen der Arbeit nach einem Unfall gesperrt. Ausweichen können Sie über die A12, die Hinterautobahn.
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0: Der Hauchechor im Hintergrund ist cool. Oder so.
1: Ja, so geht es dann bei der Hitznahme nochmal.
0: Genau. Wir hauchen uns schon ein in diesen Hochsommertag heute, Maria. Jetzt in der Früh, aber noch durchaus fein zum Durchlüften.
1: Quer durch Tirol hat es über Nacht abgekühlt. Zum Glück sind wir froh, dass wir uns jetzt eine Portion frische Luft holen dürfen, bevor wir dann im Büro, in der Schule oder auf der Baustelle wieder schwitzen müssen.
0: Oder hecheln.
1: Genau. Die Temperaturen von Nord bis Süd: in Weißenbach am Lech jetzt 17 Grad, Strengen 14 Grad, in Kirchbichl 19 Grad, Fulpmes 16 Grad und Oberdrum 15 Grad. Und es wird heute noch mehr, Thomas.
0: Ja, es wird wahrscheinlich noch heiß, bis zu 34 Grad maximal. Im Augenblick angenehme Temperatur. Die Paula hat sich bei uns wieder mal gemeldet aus der Leutasch mit 13,6 Grad. Es geht aber noch weiter hinauf. Das hören wir dann im Detail in der Frühinformation von Radio Tirol in 10 Minuten.
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Mit einem Lied auf den Lippen startet Otis Redding in diesen Montag hinein. 5 Minuten noch, dann ist es 19:30. Heute ganz in der Früh. Wir haben fast alle noch tief geschlafen. Da ist in Innsbruck bei einem Juwelier eingebrochen worden. Die Polizei sucht jetzt im Großraum Innsbruck nach den Täterinnen. Wir informieren Sie in der Frühinformation in 5 Minuten.

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1: Gleich ist es 7:30. Es hat einen Unfall auf der A12 gegeben, Christoph Paxmacher.
2: Und zwar im Unterland in Fahrtrichtung Innsbruck zwischen Gembach und Schwarzes. Daher ist hier wegen der Arbeiten weiterhin die Überholspur blockiert. Es gibt nach wie vor Stau, sie brauchen rund 10 Minuten länger. Und ein Problem gibt es auch im Oberland auf der B 71 der Tiroler Straße. Die ist wegen der Arbeit nach einem Unfall bei Schönwies gesperrt. Ausweichen können Sie hier über die A12, die Interautobahn.
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4: Mit Stefan Lindner, schönen guten Morgen. Es ist eine überraschende politische Personalrochade. Tirols Landtagspräsidentin Sonja Ledl-Rossmann hat gestern Nachmittag ihren Rücktritt erklärt. Bei der nächsten Sitzung des Landtags will sie sich von diesem zweithöchsten Amt im Land zurückziehen, das sie als erste Frau in Tirol bekleidet. Sibylle Brunner informiert.
5: Gerüchte über bevorstehende ÖVP-Personalrochaden vor der Landtagswahl im nächsten Jahr gibt es schon länger. Dennoch ist die Nachricht gestern überraschend gekommen. Sonja Ledl-Rossmann will ihr Amt als Landtagspräsidentin zurücklegen. Auch weitere politische Funktionen, etwa in der Bezirkspartei, will sie zur Verfügung stellen. Weder Ledl-Rossmann selbst noch ÖVP-Parteichef Anton Matle wollten bis jetzt dazu ein Interview geben. Ledl-Rossmann war vor 18 Jahren in die Politik gekommen. Die diplomierte Gesundheitsfachkraft war bis dahin Pflegedienstleiterin und Heimleiterin gewesen. Mit Ledl-Rossmanns Rücktritt sind die Rochaden rund um eine personelle Neuaufstellung der Tiroler ÖVP ein Jahr vor der Landtagswahl wohl eröffnet. Weitere dürften folgen.
4: Und dazu tagt heute Nachmittag der Landesparteivorstand und da wird ÖVP-Chef Anton Matle wohl den erfahrenen Klubobmann Jakob Wolf als Nachfolger für die Landtagspräsidentin vorschlagen. Aus Parteikreisen wird auch bestätigt, wenngleich noch nicht offiziell, dass Sebastian Kolland künftig den schwarzen Klub im Landtag anführen wird. Das frei werdende Landtagsmandat soll der Landesgeschäftsführer Florian Klotzer halten. Er kommt wie Ledl-Rossmann aus dem Außerfern. Sein Bürgermeisteramt in Holzgau wird er dann aber wohl übergeben müssen. Zu einem spektakulären Einbruch ist es vor wenigen Stunden in der Innsbrucker Innenstadt gekommen. Gegen 3.30 Uhr fuhren drei maskierte Personen mit einem Auto in die Auslage eines Juweliergeschäfts und räumten dort innerhalb weniger Minuten zahlreiche Vitrinen leer. Sie flüchteten mit demselben offenbar PS-starken, sehr lauten, dunklen BKW in unbekannte Richtung. Eine sofortige Alarmfahndung wurde mittlerweile wieder beendet. Derzeit wird im Großraum Innsbruck nach den Tätern gesucht und am Tatort werden Spuren sichergestellt. In Derfens hat sich gestern ein tödlicher Unfall ereignet. Ein 25-jähriger Mann wurde von einem LKW überrollt, der zum Abladen wenden wollte. Der Unfall ereignete sich bei einem Veranstaltungszelt in der Nähe des Badesees Weißlahn. Der LKW wollte laut Polizei bei einer Laderampe laden und dafür wendete er. Der 25-Jährige erlitt bei dem Unfall tödliche Verletzungen. Die Erhebungen zu dem Unfall sind noch nicht abgeschlossen. Die Staatsanwaltschaft hat eine Obduktion angeordnet. Zum Schutz der heimischen Gewässer ruft jetzt zu Beginn der Badesaison das Land Tirol auf. Konkret geht es dabei um eingeschleppte Tier- und Pflanzenarten und deren Verbreitung. Diese soll so gut wie möglich verhindert werden, berichtet Christoph Braxmacher.
6: In Tirols Gewässer eingeschleppte Pflanzen und vor allem Tiere können für heimische Arten tödlich sein. Mit dem amerikanischen Sumpfkrebs etwa wurde auch ein Pilz eingeschleppt, gegen den heimische Flusskrebse keine Immunabwehr leisten und zugrunde gehen. Dieser Erreger wurde im vergangenen Jahr im Achensee nachgewiesen. Auch invasive Muschelarten, vor allem die Quaggermuschel, wird gefürchtet. Diese Wandermuschel breitet sich in ganz Europa rasch aus. Tirol blieb bislang verschont. Das soll laut Land Tirol auch so bleiben. Deshalb sollten Boote, Stand-up-Paddleboards, Tauchgerät und auch Badesachen nach dem Gebrauch gründlich gereinigt und getrocknet werden. Tiere und Pflanzen aus Aquarien oder Gartenteichen sollten niemals in die freie Natur ausgesetzt werden, erinnert das Land Tirol.
1: Heute kurze Hosenwetter, Zeit für luftiges Leinen. Es wird ein heißer Tag. Josef Lang vom Cheers für Austria Wetterdienst. Schönen guten Morgen.
7: Grüß Gott, einen schönen guten Morgen. Ja, Thomas, nicht nur heute, die ganze Woche geht es mit diesem Hochsommerwetter sonnig und heiß weiter. Heute steigen die Nachmittagstemperaturen auf 29 bis 34 Grad, in Bozen 37 Grad und auch auf den Bergen warm, in 2000 Meter knapp über 20 Grad heute. Dazu sind heute einzelne Wärmegewitter spät nachmittags möglich. Es gewittert natürlich nicht überall, aber wo es gewittert und nicht oder nicht in Nordtirol, Osttirol und Südtirol, kann ich jetzt in der Früh noch nicht ganz genau eingrenzen. Ausblick morgen am Dienstag ähnlich wie heute, bis zu 35 Grad morgen. Einzelne Wärmegewitter sind auch morgen wieder möglich und Mittwoch bis Freitag sollte es dann mit großer Hitze eher gewitterfrei bleiben.
1: Berichtet Josef Lang um 4 Minuten nach 7:30.
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0: Guten Morgen, Tirol. Gleich 7:45, auch wenn wir jetzt alle in die Arbeit starten. Es ist ein Feiertag heute für alle Fußballfans.
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0: Österreich trifft im zweiten WM-Gruppenspiel auf Weltmeister Argentinien und über allem steht die Frage, wie bitteschön soll man Superstar Lionel Messi neutralisieren? Markus Feichter, das wäre die Frage.
2: Ja, eine gute Frage. Gell? Im Auftaktmatch macht ja der 38-Jährige 3 Tore, aber das soll ihm heute durch eine kollektive Anstrengung nicht gelingen. Und man dürfe nicht den Fehler machen, nur ihn im Fokus zu haben, sagt Torhüter Alex Schlager.
3: Ich weiß natürlich, was für geballte Kraft da auf uns zukommt. Und wenn man jetzt nur über die eine Person spricht, also ich glaube, das braucht man nicht betonen, aber rundherum sind ja auch noch sehr viele sehr gute Spieler. Aber auch wir haben in der Vergangenheit gezeigt, dass wir große Nationen vor Probleme stellen können.
2: High Noon also heute in Dallas. Anpfiff ist um Punkt 12 Uhr Ortszeit. Ungewohnt früh, auch für Morgenmuffel Marko Arnautović.
4: Ist ganz schwierig, aber ja. Argentinien muss auch um 12 Uhr am Platz stehen. Also ich denke, es wird natürlich nicht einfach, aber ja, muss ich halt schauen, dass ich um 6 Uhr aufstehe, dass ich um 12 Uhr bereit bin.
2: Fällt Stefan Posch nach seinem Kieferbruch und dem Training mit Spezialmaske tatsächlich aus, dann könnte zumindest rein theoretisch auch der Tiroler Marco Friedl heute zum Einsatz kommen. Viel wird spekuliert und getippt vor diesem Highlight-Spiel. Teamlegende Roland Hattenberger sagt:
5: Ja, das ist eine schwierige Situation, aber normalerweise beginnt jetzt eigentlich die Weltmeisterschaft für die Österreicher, weil das erste Spiel war eigentlich nur super zum Reinkommen.
2: Ergebnis?
5: Ja, ich sage mindestens unentschieden.
2: Einer von vielen Tipps also. Fix ist zumindest, Marcel Sabitzer bestreitet heute sein 100. Länderspiel für Österreich.
0: Anpfiff heute um 19 Uhr und die Kollegen von Servus TV übertragen dieses Spiel live.
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0: Da kommt man ganz gut hinein in diesen Tag. Ein echter Schuhlöffel, die Bee Gees um 10 vor 8. Die ganz großen Fußballstars, die sehen wir nicht nur bei der WM im Fernsehen, sondern auch bei uns in Tirol. Die übersieht man nur leicht, Maria.
1: Das sind nämlich nicht immer die, die im Tor oder auf dem Mittelfeld stehen, sondern Fußballstars in der zweiten Reihe. Also Leute, ohne die auf so einem Fußballplatz gar nichts laufen wird, wie zum Beispiel die Sabrina.
2: Ich bin die Sabrina, bin schon seit 23 Jahren in der Kantine beim FC Seefelder Plateau. Mein Mann ist der Trainer und wenn ich ihn sehen will, muss ich am Fußballplatz. Und so hat sich das ergeben.
0: Mit Leib und Seele am Fußballplatz, so wie es ausschaut.
1: Die Sabrina ist im normalen Leben Verkäuferin, aber in ihrer Freizeit ist sie minimum dreimal in der Woche auf dem Fußballplatz und schupft die Kantine.
2: Ich mache jetzt quasi den ganzen Hintergrundakt, also ich kauf Essen, Getränke, lass es liefern, verräum's, richt her, frag bei meinem super Team, was hinter mir steht, nach, wer wann bei welcher Mannschaft wo sein

0: kann zum Aufsperren, dass wir immer offen haben. Ich muss die Kantine Scharnitz bestücken, Kantine Seefeld bestücken. Das heißt, ich muss vor einmal schauen, wo fehlt was. Dann bestelle ich alles. Dann muss ich mit dem Lieferanten ausmachen, wann der kommt zum Liefern. Dann muss ich vor Ort sein, dass du das alles entgegennimmst. Und dann halt einkaufen fahren.
1: Das ist nicht wenig Arbeit, hä?
2: Ja, sehr engagiert die Sabrina und so fußballnarrisch, dass es da in der Verwandtschaft sogar schon zu kleinen Missverständnissen gekommen ist.
0: Meine Nichte, die ist jetzt 4 und die hat gesagt zu ihrer Mama, sie möchte ihren Geburtstag in Gotis Haus feiern. Dann redet meine Schwester so und sagt, welches Haus von der Goti? Ja, das ist am Fußballplatz, das Haus von der Goti. Also meine Nichte, meine 4-jährige Nichte, die wohnt am Fußballplatz. Das, glaube ich, ist dann so das Ausschlaggebende.
1: Die Sabrina vom FV Seefelder Plateau gehört zu Recht zu den versteckten Tiroler Fußballstars. Die wohnt sogar am Fußballplatz. Sabrina, danke für die Arbeit.
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3: Am Mikrofon Martin Balder. Österreichs Nationalteam bestreitet bei der Fußball-WM heute sein zweites Spiel und das gleich gegen Titelverteidiger Argentinien. Eine echte Herausforderung. Guten Morgen, Daniel Kulowitz in Dallas.
4: ÖFB-Teamchef Ralf Rangnick macht keinen Hehl daraus, was ihm dieses Spiel bedeutet. Guten Morgen. Argentinien ist nicht nur der amtierende Weltmeister.
5: Mit wahrscheinlich dem besten Spieler, den es bisher jemals gegeben hat.
4: Aber Argentinien ist weit mehr als nur Messi, sagt Rangnick. Sie sind einfach doppelt und dreifach stark besetzt. Deshalb wartet mit Argentinien.
5: Sicherlich eines der größten Spiele, wenn nicht das größte Spiel aller Zeiten auf Österreich und auf meine Spieler, aber auch auf mich als Trainer.
3: Und für Marcel Sabitzer wird es ein Jubiläumsspiel.
4: Wird ein ganz besonderer Abend für den 32-jährigen Steirer.
6: Das 100. Spiel ist sehr besonders für mich. Wenn du den Ort dann siehst, das Stadion, den Gegner, dann ist das schon, was einem nahe geht, was einen ja, stolz macht. Und deshalb kann ich sagen, extra Motivation vom Trainer braucht es nicht.
4: Und auch Sabitzer mit einer klaren Ansage.
6: Wir wollen das Spiel gewinnen. Wir sind hier, um das Spiel zu gewinnen. Große Vorfreude, große Spannung natürlich.
4: Die Anpfiffzeit ungewohnt. 12 Uhr hier Ortszeit in Dallas, 19 Uhr in Österreich.
3: Danke, Daniel Kulowitz. Die USA und der Iran haben sich bei ihren Gesprächen in der Schweiz auf einen Zeitplan für eine dauerhafte Friedenslösung geeinigt. Laut den Vermittlern Pakistan und Katar wollen beide Seiten innerhalb von 60 Tagen ein finales Abkommen erreichen. Weiters einigten sich die Verhandler auf die Einrichtung eines Kommunikationskanals zur Straße von Hormus, um eine sichere Schifffahrt in der Meerenge zu ermöglichen. Heute Abend endet die Eintragungsfrist für 5 Volksbegehren. Die Ziele der Initiativen, der Karfreitag als Feiertag für alle, mehr Personal bei der Polizei, eine Wahlpflicht bei Nationalrats- und Bundespräsidentenwahlen, gratis Verhütungsmittel und elektronische Abstimmungen im Parlament. Im Strandbad Gänsehäufel in Wien sind gestern innerhalb weniger Stunden 2 Badegäste ums Leben gekommen. Ein 39-Jähriger trank am Nachmittag vor den Augen seiner Familie. Am Abend kam ein 24-Jähriger im Wasser ums Leben. Petra Thalhammer-Jeschek berichtet.
7: Der 24-Jährige wird gegen 19 Uhr als vermisst gemeldet. Ein Hubschrauber fliegt das Gelände ab. Feuerwehrtaucher können ihn aus dem Wasser bergen. Wiederbelebungsversuche bleiben erfolglos. Auch um 16 Uhr gibt es im Gänsehäufel einen Großeinsatz. Ein 39-jähriger Mann ist im Bereich des Oststrands vor den Augen seiner Kinder untergegangen und nicht mehr aufgetaucht. Augenzeugen verständigen sofort die Einsatzkräfte. Auch hier suchen ein Hubschrauber und Taucher der Feuerwehr nach dem Verunglückten. Für den Mann kommt jede Hilfe zu spät, er verstirbt noch an der Unfallstelle. Die beiden Kinder wie auch die Ehefrau des Mannes, die vom Strand aus den tödlichen Badeunfall mit ansehen muss, sind schwer geschockt und werden von einem Krisenteam betreut.
3: Das waren die Nachrichten mit Martin Balder.
8: Es bleibt heiß und die Sonne scheint heute kräftig. Gewitter kommen heute eher selten vor. Ausgeschlossen sind sie natürlich nicht. Jetzt in der Früh ist es oft noch angenehm, vor allem weiter oben. Allerdings die Höchstwerte heute 29 bis 34 Grad. Die Temperaturen im Augenblick in Reutte 18 Grad. 18 Grad auch in Lienz, 18 auch in Landeck, 17 Grad in Innsbruck, 15 in Virgen, 19 Grad bereits in Kufstein und 16 Grad in Meierhofen. Und wir sind sicher unterwegs mit dem Radio Tirol Verkehrsservice und mit Christoph Praxmaier.
9: Geduld brauchen Sie weiterhin im Unterland auf der A12 der Interlautobahn Richtung Innsbruck zwischen Jembach und Schwarz. Da ist dringender Arbeit nach einem Auffahrunfall weiterhin die Überholspur blockiert. Es gibt Stau, Sie brauchen rund 10 Minuten länger. Und im Oberland, da ist die Tiroler Straße zwischen Schönwies und Mils weiterhin gesperrt. Auch hier wird gearbeitet nach einem Verkehrsunfall. Auf der Ausweichstrecke über die A12 der Interlautobahn kommen Sie allerdings teilweise nur langsam voran.
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8: Die Zeiger tun das, was sie sollen. Sie zeigen uns, wie spät es ist. Und sie zeigen, es ist Zeit. Zeit, um in diese neue Woche hineinzustarten. Ab und los. Radio Tirol begleitet Sie. Hier zum Beispiel mit einem Sommerhit aus dem Jahre 1987. Franz Gall.
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0: Heute darf der Mantel ruhig ein bisschen dünner sein. Willkommen im Sommer, 8:12. Mindestens dreimal in der Woche auf den Fußballplatz. Einkaufen, Bier zapfen, Würstel kochen und schauen, dass die Kantine von hinten bis vorn ganz einfach in Schuss bleibt. Das macht Sabrina Klotz-Meyer vom FC Seefelder Plateau, Maria.
1: Damit gehört sie zu unseren versteckten Tiroler Fußballstars, die wir jetzt während der WM in Radio Tirol suchen und auch einmal vor den Vorhang holen.
0: Ja, und zwar verdient ist sie
1: so
0: da dabei.
1: So ein Fußballwochenende in der Seefelder Kantine hat es schon in sich, Sabrina.
2: Mal lange Tage halt. Bei 3-4 Spiele hintereinander pickst halt einmal ein paar Stunden.
0: Aber dank der Sabrina geht den Zuschauern und Fußballspielen in der Kantine nichts ab.
1: Ja, außer es geht was aus.
2: Ja, das passiert. Je nachdem, was ausgeht, lassen wir es ausgehen. Wenn es gerade Bier ist, nachher holen wir gleich Nachschub. Das geht nicht. Darf nicht passieren. Nachher rufe ich meinen Lieferanten an, ob er mir noch schnell was liefern kann oder ob ich schnell holen kann und er richtet es mal her. Also ist uns auch schon passiert.
0: Ja, Bier und Fußball, das gehört halt zusammen. Und die Sabrina macht das alles in ihrer Freizeit, bitte.
1: Ja, und obwohl da die ganze Freizeit in der Seefelder Fußballkantine drauf geht, liebt sie es.
2: Ich mag den Mix der Menschen, die am Fußballplatz kommen und alle kennst und du kennst sie alle schon lang und es ist mit jedem eine nette Ratscherei. Das Team ist mega, wir sind Freunde, wir sind Familie. Wir haben einfach immer einen feinen Tag da. Also ich liebe es einfach. Sonst mache ich es nicht so lang. Ich komme auch her, wenn ich gar keinen Dienst habe, weil ich einfach weiß, die Mädels sind da und wir ratschen und haben es fein und machen uns da eigentlich wirklich tolle Tage.
1: Ja, die Sabrina aus der Seefelder Fußballkantine. Echt eine versteckte Fußball Heldin Tirols.
0: Ja, und eine verdiente. Und da gibt es noch ganz, ganz viele. Wer hält vielleicht bei Ihnen den Fußballplatz am Leben daheim? Wir suchen Tirols versteckte Fußballstars und holen sie aufs Spielfeld. radio.tirol@orf.at.
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0: Die Flying Pickets mit ihrem großen Hit bei uns in Radio Tirol. Vielleicht fahren Sie gerade in die Arbeit, freuen sich schon auf das Team dort, weil Sie als Team unschlagbar sind. Dann zeigen Sie uns das doch. Reden wir drüber.
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0: Die Kolleginnen und Kollegen, die jeden Tag zusammenhalten, oder die Musikkapelle, die den Ort zum Klingen bringt, die Sportmannschaft, die füreinander kämpft, oder der Freundeskreis, der immer zusammenhält. Wir suchen genau diese besonderen Teams aus Tirol, Maria.
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0: Wir haben gehört von den Kampfsportlern des Root Collective aus Innsbruck, die nicht gegeneinander kämpfen, sondern die zusammen trainieren.
2: Wir haben auch gehört vom Lehrkörper der Mittelschule Kirchbichel und auch von der Freundinnenrunde rund um die Eva. Die nennen sich die Rasselbande, weil die vier Mädels schon seit der Kindheit ein Team sind.
3: Also warum braucht man solche Freunde? Wir kennen uns nicht erst, seit wir alle zusammen im Leben stehen, sondern wir haben zusammen gelernt, wie man überhaupt steht. Vom Sandkasten über die ersten Schmetterlinge im Bauch bis hin zum Kinderwagen. Wir haben eigentlich jede Version voneinander gesehen und geliebt. Und wir müssen auch nicht bei Null anfangen, wenn es uns einmal schlecht geht, ein Blick in die Augen vom anderen und schon wissen wir, was los ist. Und wenn man so lange zusammen durch dick und dünn geht, dann ist das eigentlich keine Freundschaft mehr, sondern es ist eine Familie, die man sich selber ausgesucht hat und die gibt man natürlich nie mehr her.
0: Wow, das ist ja super. Haben Sie auch solche Leute um sich herum?
2: Egal, ob so vertraute Freunde wie die Eva oder ganz einfach sensationelle Arbeitskollegen, so wie ich, Thomas.
0: Ja, genau. Vielleicht haben Sie auch so ein Glück. Dann melden Sie sich bei uns als Team des Tages an, online auf tirol.orf.at oder am Telefon 0800 22 69 23. Vielleicht seid ihr dann schon bald unser Radio Tirol Team des Tages. Und dann stellen wir auch euch bei Radio Tirol vor. Wäre doch was. Also, jetzt anrufen und das Team anmelden. 9:09 morgen.

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3: Gleich ist es 8:30. Wir sind auch um diese Zeit sicher unterwegs mit Christoph Praxmaurer aus der Verkehrsredaktion.
4: Da schauen wir gleich ins Unterland auf die A12, die Interautobahn Richtung Innsbruck. Zwischen Jembach und Schwarz ist die Unfallstelle mittlerweile geräumt. Es sind hier wieder alle Fahrstreifen frei befahrbar. Ein Problem gibt es allerdings weiterhin im Oberland. Das betrifft die B71, die Tiroler Straße. Die ist zwischen Schönwies und Mils wegen der Arbeit nach dem Unfall weiterhin gesperrt. Ausweichen können Sie über die A12, die Interautobahn.
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6: Am Mikrofon begrüßt Sie Stefan Lindner. Schönen guten Morgen. Der angekündigte Rücktritt von Landtagspräsidentin Sonja Lidl-Rossmann bringt das Personalkarussell der Tiroler Volkspartei in Bewegung. Offiziell wird die Landespartei heute Nachmittag die Nachfolge bekannt geben. Jakob Wolf dürfte aber als neuer Landtagspräsident so gut wie feststehen, berichtet Georg Oberhammer.
7: Wolf ist ein Urgestein in der Tiroler Volkspartei. Seit 1998 Bürgermeister von Umhausen im Ötztal, wurde er 2003 in den Landtag gewählt und 10 Jahre später Clubobmann. Jetzt soll er, so hört man aus Parteikreisen, der neue Landtagspräsident werden. Landesparteichef Anton Matle wird ihn demnach heute am Nachmittag in der Sitzung des Landesparteivorstands als Nachfolger der scheidenden Präsidentin vorschlagen. Mit dem Rückzug von Sonja Lidl-Rossmann wird ein schwarzes Landtagsmandat frei. Dieses soll der aktuelle Landesgeschäftsführer der Partei, Florian Klotz, erhalten. Klotz, der wie Lidl-Rossmann aus dem Außerfern stammt, wird dafür aber wohl sein Bürgermeisteramt in Holzgau übergeben müssen. Auch die Nachfolge Wolfs als Clubobmann dürfte geregelt sein. Der Unterländer Sebastian Kolland soll dem Vernehmen nach hier zum Zug kommen.
6: Zu einem spektakulären Einbruch ist es vor wenigen Stunden in der Innsbrucker Innenstadt gekommen. Gegen 3.30 Uhr fuhren 3 maskierte Personen mit einem Auto in die Auslage eines Juweliergeschäfts und räumten dort innerhalb weniger Minuten zahlreiche Vitrinen leer. Sie flüchteten mit demselben offenbar PS-starken, sehr lauten dunklen BKW in unbekannte Richtung. Eine sofortige Alarmfahndung wurde mittlerweile wieder beendet. Derzeit wird im Großraum Innsbruck nach den Tätern gesucht und am Tatort werden Spuren sichergestellt. Zu einem tragischen Unfall ist es gestern am Rande des Bezirksmusikfests in Terfens gekommen. Dabei kam am Nachmittag ein 25-jähriger Mann ums Leben. Christoph Praxmaurer mit den Einzelheiten.
8: Der Unfall ereignete sich kurz vor 17 Uhr im Nahbereich des Festzelts. Ein 35-Jähriger fuhr mit seinem LKW zum Veranstaltungsort, um dort über eine Rampe zu laden. Beim Wenden überrollte der LKW mit einem Hinterrad einen 25-jährigen Mann. Trotz sofortiger Alarmierung der Rettungskräfte verstarb dieser noch an der Unfallstelle. Der genaue Unfallhergang ist noch nicht bekannt. Die Staatsanwaltschaft hat eine Obduktion angeordnet. Im Einsatz standen die Feuerwehren aus Kolsers und Terfens, der Rettungsdienst samt Notarzt sowie ein Kriseninterventionsteam.
6: Und noch zum Sport. Der Kletterweltcup in Innsbruck ist gestern Abend mit der Finalentscheidung im Vorstieg zu Ende gegangen. Lokalmatador Jakob Schubert holt mit Platz 3 den erhofften Podestplatz. Norbert Belliner.
9: In einem spannenden Finale muss sich der 35-jährige Innsbrucker nur knapp dem Spanier Alberto Gines Lopez und dem japanischen Sieger Neo Suzuki geschlagen geben.
10: Ja, natürlich mega happy. Ich meine, Podestplatz ist ein Zucker dazu. Das Wichtigste war mir einfach, halbwegs sagen können, was ich drauf habe. Und eben wie vor dem Finale schon gesagt haben, einfach das Publikum genießen können. Das ein bisschen, da in die Stimmung reinklettern und das ist mir gelungen und es hat wieder mega Spaß gemacht.
9: Bei den Frauen schafft die slowenische Ausnahmekletterin Janja Gambret den 50. Weltcupsieg ihrer Karriere. Die in Innsbruck lebende Niederösterreicherin Jessica Pilz wird Sechste. Die Organisatoren in Innsbruck freuen sich über eine gelungene Weltcup-Woche mit insgesamt rund 17.000 Fans.
3: 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Josef Lang vom GS4 Austria Wetterdienst, guten Morgen.
2: Grüß Gott, einen schönen guten Morgen. Ja, die Solarpaneele bekommen gleich viel zu arbeiten, denn die Sonne, die bleibt Hauptdarsteller beim Tirolwetter in dieser ganzen Woche. Sonne und Hitze bleiben tonangebend. Heute Nachmittagstemperaturen 29 bis 34 Grad in Nordtirol und in Osttirol. In Bozen 37 Grad, auch sehr warm auf den Bergen in 2000 Meter heute um 20 Grad. Heute am Montag sind einzelne Wärmegewitter spät nachmittags möglich. Nicht überall, aber nicht genau eingrenzbar, wo genau heute am Nachmittag. Morgen am Dienstag dann ähnlich wie heute noch keine Änderung. Bis zu 35 Grad morgen und einzelne Wärmegewitter wieder. Am Mittwoch und am Donnerstag sowie auch am Freitag sollte es dann bei anhaltender Hitze Temperaturen um 35 Grad dann eher gewitterfrei, also trocken bleiben.
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0: die Boomtown Rats in Radio Tirol. Montagmorgen. In 3 Minuten ist es 8:45 und es ist Fußball-WM. Einigen ist das vielleicht schon aufgefallen. Radio Tirol. Und auch gestern und über Nacht ist gespielt worden. 4 Partien hat es gegeben. Die Spanier, Maria, haben gestern ihre Favoritenrolle wieder mal so richtig hergezeigt.
1: Nach dem enttäuschenden 0:0 beim Auftakt gegen Kap Verde ist ihnen gestern gegen Saudi-Arabien ein klarer Sieg mit 4:0 geglückt.
0: Die Belgier haben auch gespielt. Die Belgier, die waren eine Zeit lang bei den ganz, ganz großen Mannschaften dabei.
1: Ja, aber mit der Betonung auf waren, weil bei der heurigen WM schaut es dabei noch wenig berauschend aus. Das Spiel gegen den Iran endet 0:0 und damit wieder einmal sieglos für Belgien.
0: Dafür eine schöne Überraschung für Kap Verden.
1: Ja, in einer packenden Partie erkämpfte sich der afrikanische Inselstaat gegen Uruguay durch ein 2:2 einen Punkt.
0: Ja, die Kap Verden vielleicht in ihrer Gruppe noch einiges schaffen. In einer packenden Partie, also ein 2:2 unentschieden. Und das letzte Spiel der heutigen Nacht, Ägypten gegen Neuseeland.
1: Nach diesem Spiel jubeln heute die Ägypter über einen historischen Sieg. 3:1 Erfolg gegen Neuseeland und somit auch der erste Sieg überhaupt bei einer Weltmeisterschaft für die Ägypter. Die werden jetzt sicher jubeln.
0: Und immer wieder schön, wie man beim Fußball seine Geografiekenntnisse aufpolieren kann. Wo die Kapverden genau sind, habe ich mir gerade wieder mal angeschaut. Die liegen da mitten im Meer draußen an der westlichen Seite von Afrika auf der Höhe von Senegal. Weiße Strände, türkisblaues Meer, schaut wirklich nach einem Urlaubsparadies.
1: Ein super Fußballer, wie wir heute schon gehört haben, weil gegen Spanien und gegen Uruguay ein Unentschieden spielen, das ist schon eine Mordsleistung, ja.
0: Und heute um 19 Uhr Österreich gegen Argentinien. In einer Minute ist es 8:45. Wir sind gespannt, was da noch alles kommt bei dieser WM.
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0: So klingt er der Montagmorgen, so klingt Radio Tirol um 8 vor 9. Wir wollen Sonnenstrom ins Elisabethinum bringen und wir hoffen, dass Sie uns dabei ein bisschen helfen. Dazu müssen Sie ganz genau zuhören, wenn unser Radio Tirol Kinderchor ein Lied anstimmt, Maria.
1: Beziehungsweise wenn er ihn la-la-lat. Also
0: ja.
1: Sagt man das überhaupt so?
0: Ja, man
1: Sie
0: summt
1: hören.
0: Halt so, nicht?
1: Und wenn Sie den Titel erkennen, dann schnell anrufen und mithelfen.
0: Viele haben da heute schon angerufen, haben dieses Lied erkannt. Die sind alle ziemlich gut drauf. Erkennen Sie es auch? Ist ja nicht so schwierig. Die Nummer zum Mitmachen 0800 22 69 23.
1: Ja, da können Sie auch noch Ihren Songtipp abgeben und wir losen dann unter den Anrufern von heute aus, wen wir heute noch zurückrufen.
0: Dann sind vielleicht Sie der oder diejenige, die Sonnenstrom ins Elisabethinum nach Axern bringen. Sonne hätten wir ja heute schon einmal auf jeden Fall zur Genüge.

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2: Am Mikrofon Martin Balder. Außenministerin Beate Meindl-Reisinger trifft heute zu einem Arbeitsbesuch in China ein. Geplant ist auch ein Treffen mit dem chinesischen Außenminister Wang Yi. Dass Österreich seit kurzem Mitglied im UNO-Sicherheitsrat ist, verleiht dem Besuch wohl zusätzliches Gewicht. Aus Peking, Alexandra Siebenhofer.
3: Es ist der erste Staatsbesuch einer österreichischen Außenministerin oder eines Außenministers seit 8 Jahren. Zuletzt war 2018 Karin Kneißl hier in China. Beate Meindl-Reisinger kommt heute in Shanghai an und wird dort unter anderem Vertreterinnen und Vertreter österreichischer Unternehmen treffen. Danach reist die Außenministerin nach Peking, wo am Donnerstag das Treffen mit ihrem Amtskollegen, dem chinesischen Außenminister Wang Yi, stattfindet. Ganz oben auf der Agenda steht für Außenministerin Meindl-Reisinger vermutlich der Angriffskrieg in der Ukraine. Da drängt Europa schon lange darauf, dass China seinen Einfluss auf Russland geltend macht. Zweites Thema, die Handelsbeziehungen. China exportiert ja immer mehr ins Ausland, um das Wirtschaftswachstum aufrechtzuerhalten. Die EU hält nun massiv dagegen, etwa mit Einfuhrbeschränkungen. In China findet man das gar nicht gut.
2: In der Ukraine sind bei neuen russischen Drohnenangriffen mehrere Menschen getötet worden. In der Region Sumy starben ein 13-Jähriger, sein Vater und seine Großmutter. Auch in Saporischschja und Odessa gab es Tote. Russland hat unterdessen nach eigenen Angaben mehr als 300 ukrainische Drohnen abgefangen. Die Fußballstadien bei der WM in den USA toppen so ziemlich alles bisher Dagewesene. Hier musste man keine Neubauten errichten, sondern konnte sich bei den American Football Teams einmieten. Österreich gegen Argentinien etwa steigt heute in der Heimstätte der Dallas Cowboys. Daniel Kolowitz.
4: Bei der Besichtigung des Stadions gab es mal wieder pures Staunen. David Alaba hat hier schon mal mit Real Madrid gespielt.
5: Ich kenne das Stadion schon. Ist, glaube ich, sehr, sehr geil. Speziell die Leinwand da oben. Geiler Gegner, geiles Stadion, geiles Spiel.
4: Und der Rasen diesmal nicht ganz so stumpf wie in San Francisco?
5: Ja, der ähnelt schon eher einen europäischen Rasen. Ich glaube, dass sonst der ein bisschen mehr liegt.
4: Aller Voraussicht nach wird David Alaba auf der Ersatzbank Platz nehmen müssen. Marcel Sabitzer vermutlich die Kapitänsbinde übernehmen.
6: Die Rahmenbedingungen sind natürlich gegeben für echt einen denkwürdigen Abend.
4: Und Ralf Rangnick kann sich schon bildlich ausmalen, wie Rot-Weiß-Rot hier einzieht in Dallas.
7: Alleine dieses Stadion hier ist schon außergewöhnlich, wenn man hier reinläuft und sich vorzustellen, was hier los ist mit 95.000 Zuschauern bei geschlossenem Dach, was hier für eine Atmosphäre herrschen wird.
4: 19 Uhr ist Anpfiff hier in der Riesenhalle von Texas.
2: In der tschechischen Hauptstadt Prag haben tausende Menschen vor dem Sitz des öffentlich-rechtlichen Fernsehens eine Solidaritätskundgebung abgehalten. Sie protestierten gegen Pläne der rechtspopulistischen Regierung, die Rundfunkgebühren durch eine Budgetfinanzierung zu ersetzen. Damit wird der Rundfunk politisch abhängiger, so die Organisatoren. Das waren die Nachrichten mit Martin Balder.
8: Es bleibt weiterhin heiß, die Sonne scheint auch heute kräftig, Gewitter kommen heute aber eher selten vor. Jetzt in der Früh durchaus noch angenehm, die Höchstwerte heute dann zwischen 29 und 34 Grad. 20 Grad haben wir schon in Virgen, in Meierhofen, in Innsbruck und in Reute, 21 Grad in Kufstein und in Lienz und in Landeck jetzt 19 Grad. Und wir sind sicher unterwegs mit dem Radio Tirol Verkehrsservice. Schauen auf die Tiroler Straße bei Schönwies. Wegen der Arbeiten nach einem Unfall wird der Verkehr wechselweise angehalten. Und auf der Pastornstraße zwischen Jochberg und Pastorn, da gibt es eine Baustelle und auch hier wird der Verkehr wechselweise angehalten. Das Ganze wahrscheinlich noch bis 20 Uhr am Abend. Wir wünschen eine gute Fahrt.
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8: Bei uns gibt's Musik, die richtige Musik für den Start in die neue Woche hinein. Da haben wir einiges im Köcher, zum Beispiel einen 80er-Hit aus Österreich. Die 80er Jahre haben auch ganz anders klingen können. Ein Walzer von Simply Red gleich. 1, 2, 3. Am besten Stühle wegräumen, damit sie dann Platz zum Drehen haben. Und jetzt sofort die Bellamy Brothers für den Weg in den Montag hinein.
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0: Knickerbocker und Biene. In einer Minute ist es schon 8:45 am Montag in der Früh und die Sonne gibt heute alles, was sie kann. Fast schad, wenn man die Energie nicht gleich eigentlich nutzt. Und das möchte das Elisabethinum in Axams demnächst machen. Wir helfen Ihnen dabei und Sie helfen da zum Glück mit.
1: Ja, indem Sie ein Lied erraten und mitspielen. So schenken Sie dem Elisabethinum eine Photovoltaikanlage. Sind Sie dabei?
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0: Unser kleiner Kinderchor hat alles gegeben, damit Sie das Lied erraten, auch wenn Sie nur summen oder lalala.
1: Das haben Sie sehr gut gemacht. Man erkennt es, finde ich, ganz leicht. Hören Sie mal.
0: Wir haben da schon ein paar Tipps bekommen zu diesem Lied.
1: Und einige haben es auch schon erraten und das können Sie auch, sonst summen Sie einfach im Büro eine Weile vor sich hin und vielleicht stimmen dann die Kollegen mit ein und geben Ihnen einen Tipp. Und dann ganz schnell anrufen bei uns.
0: Ja, dann kann man was gewinnen.
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0: Also es geht ums Helfen. 0800 22 69 23, das wäre die Telefonnummer, unter der Sie Ihren Songtipp einmal abgeben können.
1: Sie dürfen es natürlich auch gern singen, wenn Sie mögen. Und wenn es richtig ist, entscheidet das Los, wen wir kurz nach 11 Uhr zurückrufen.
0: Also helfen wir alle zusammen. Vielleicht sind Sie ja der nächste Botschafter, die nächste Botschafterin in Sachen Energie für das Elisabethinum in Axams.
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0: Die Nix Draker Band. Gleich ist es 9:30 und wir schauen auf Tirolstraßen. Auf der Tiroler Straße bei Schönwies, da gibt es Arbeiten nach einem Unfall. Der Verkehr wird hier wechselweise angehalten. Und auf der Pastornstraße zwischen Jochberg und Pastorn, da ist eine Baustelle schuld dafür, dass der Verkehr ebenfalls wechselweise angehalten wird. An sich weiter keine Störungen, eine gute Fahrt.
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2: Mit Stefan Lindner, angenehmen Vormittag. In Wörgl haben Passanten vergangene Nacht Hilferufe vernommen. Konkret soll eine unbekannte Frau um 1.10 Uhr das Wort Help gerufen haben, ehe sie in ein graues VW-Golf-ähnliches Fahrzeug gezerrt wurde. Das Fahrzeug soll dann mit rascher Beschleunigung weggefahren sein. Die Polizei Wörgl sucht nach weiteren Zeugen in diesem Fall. Am Heiminger Sattel hat sich gestern am frühen Nachmittag ein Unfall mit Fahrerflucht ereignet. Ein bislang unbekannter Motorradlenker geriet gegen 13.25 Uhr bergwärts auf die Gegenfahrbahn. Um eine Kollision zu vermeiden, wich ein 35-jähriger Deutscher mit seinem Motorrad aus, geriet dabei aber von der Fahrbahn ab. Er und dessen 24-jährige Begleiterin stürzten rund 5 Meter über eine Böschung in unwegsames Gelände. Die 24-jährige musste von der Bergrettung geborgen und in die Klinik Innsbruck geflogen werden. Der 35-jährige Lenker blieb unverletzt. Nach dem flüchtigen Motorradfahrer wird gefahndet. Im Kühtai soll eine große Photovoltaikanlage entstehen. Die Anlage profitiert von der starken Sonneneinstrahlung auf über 2300 Meter Seehöhe und soll auch im Winter Strom liefern, berichtet Hermann Hammer.
3: Die Anlage oberhalb des Speicherteichs Kaisersee befindet sich mitten im Skigebiet. Aufgrund des Standorts mit außergewöhnlich starker Sonneneinstrahlung und der besonderen Bauweise soll die Anlage auch Strom liefern, wenn von klassischen Anlagen nur wenig zu erwarten ist, nämlich im Winter, wenn hier besonders viel Strom gebraucht wird. Die Anlage liefert etwa so viel Strom, dass 850 Haushalte versorgt werden können. Sie setzt sich aus fast 3300 Photovoltaikmodulen zusammen, die auf über 800 Rahmen montiert werden. Statt Betonfundamenten wird sich die Konstruktion auf Bohrlöchern abstützen, die bis zu 2,5 Meter in den Untergrund reichen. Die Fertigstellung ist bis Ende November geplant.
0: Es bleibt heiß im Land, die Sonne scheint auch heute kräftig. Es gibt Gewitter, die aber eher selten vorkommen werden, erst morgen dann wieder mehr. Jetzt in der Früh durchaus noch angenehm, aber die Temperaturen klettern und sie werden heute auf 29 bis 34 Grad hinaufklettern können. Derzeit in Kufstein 23 Grad, auch in Lienz ist es schon 23 Grad warm und in Meierhofen 22 Grad in Reute und in Landeck, auch in Innsbruck 22 Grad und in Virgen jetzt 21 Grad. Und wir schielen noch schnell auf morgen, auch morgen sonnig, heiß. Gewitter sind morgen am Abend wieder eher möglich als heute. 3 Minuten nach 9:30.

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1: Heute spielt Österreich gegen Argentinien und das zu einer, finde ich, christlichen Uhrzeit einmal.
2: Arnautovic gegen Messi, Österreich gegen Argentinien.
1: Und über allem steht die Frage, wie bitteschön soll man Superstar Lionel Messi neutralisieren? Markus Feichter, das wäre die Frage.
3: Ja, eine gute Frage. Im Auftaktmatch macht ja der 38-Jährige 3 Tore, aber das soll ihm heute durch eine kollektive Anstrengung nicht gelingen.
4: Es wird natürlich nicht einfach.
3: Fix ist zumindest, Marcel Sabitzer bestreitet heute sein 100. Länderspiel für Österreich.
1: Es ist ein Feiertag heute für alle Fußballfans.
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2: Am Mikrofon Martin Balder. Der britische Premierminister Keir Starmer dürfte heute entscheiden, ob er seinen Posten räumt oder um den Parteivorsitz kämpft. Es gilt als sicher, dass sein Kontrahent Andy Burnham Starmer als Labour-Chef herausfordern wird. Jörg Winter in London, womit ist heute zu rechnen?
3: Nun, es ist unwahrscheinlich, dass Starmer sofort zurücktreten wird. Das können wir eigentlich ausschließen. Das Wahrscheinlichste ist, dass Starmer einen Zeitplan bekannt gibt, einen Zeitpunkt, an dem er aus dem Amt ausscheidet, und Andy Burnham wird zu diesem Zeitpunkt sein Nachfolger. Und das ohne den sogenannten Leadership Contest, also die Abstimmung über Führungskandidaten. Dazu wird es nur kommen, wenn Starmer so eine Abstimmung will. Das glaube ich wirklich nicht mehr. Er wird sich ziemlich sicher mit einem Zeitplan zurückziehen. An seinem politischen Vermächtnis arbeiten, noch den Großbritannien-EU-Gipfel Ende Juli absolvieren, was vielleicht noch Ergebnisse geben kann und dann ausscheiden. Also der Zeitpunkt ist nicht klar. Zuerst muss Starmer noch auftreten. Ich denke, er ist dann noch ein paar wenige Wochen im Amt. Dann kommt Andy Burnham. Weil wir gerade auch den 10. Jahrestag begehen des Brexit-Referendums, nämlich genau morgen vor 10 Jahren. Burnham wäre dann der 7. Premierminister seit dem Referendum in nur 10 Jahren.
2: Der Verfassungsgerichtshof widmet sich heute der umstrittenen Messenger-Überwachung. FPÖ und Grüne wollen die von der Regierung im Vorjahr beschlossene Regelung kippen. Sie halten die Überwachung von Messenger-Diensten wie WhatsApp und Signal für einen unverhältnismäßigen Eingriff in die Grundrechte. Mehr von Verena Bruha.
4: Bei Terror- und Spionageverdacht darf der Staatsschutz seit vergangenem Jahr Handys überwachen und bei Chats mitlesen. Das Gesetz gilt zwar, offen ist aber noch, welche Software für die Überwachung zum Einsatz kommt. Die Opposition ortet hohes Missbrauchspotenzial. Die grüne Verfassungssprecherin Alma Sadic sagt,
5: viele dieser Softwares, von denen man weiß, dass sie am Markt verfügbar sind, sind höchst problematisch und da ist vieles noch ungeklärt und daher sind unsere verfassungsrechtlichen Bedenken nach wie vor aufrecht und das ist genau der Grund, warum wir diese Beschwerde beim Verfassungsgerichtshof eingereicht haben.
4: Für Innenminister Karner, ÖVP und die Staatsschützer ist das Gesetz dagegen längst überfällig, um Terrorismus auf Augenhöhe zu bekämpfen. Wie weit der staatliche Handyzugriff gehen darf, prüft heute der VfGH mit einem IT-Experten. Eine Entscheidung fällt in den kommenden Monaten.
2: Außenministerin Beate Meindl-Reisinger wird heute zu einem Besuch in China erwartet. Unter anderem steht ein Treffen mit ihrem Kollegen Wang Yi auf dem Programm. Es ist der erste Besuch eines Mitglieds der aktuellen Bundesregierung in China. In der australischen Hafenstadt Sydney hat die Polizei 2,7 Tonnen Kokain entdeckt, die größte jemals im Land sichergestellte Menge. Die Drogen waren in doppelten Böden von Schiffscontainern versteckt. Ein Verkauf hätte rund eine halbe Milliarde Euro eingebracht. Der Zugriff war das Ergebnis groß angelegter Ermittlungen gegen ein internationales Drogennetzwerk. Das waren die Nachrichten mit Martin Balder.
6: Das Radio Tirol Wetterservice bringt wenig Veränderung. Auch heute wird es wieder sehr, sehr sonnig und sehr heiß. Die Höchstwerte 28 bis 34 Grad. Ab Mittag ziehen wieder Quellwolken auf und am Nachmittag können dann wieder einzelne Regenschauer und Gewitter durchziehen. Vielerorts bleibt es aber auch heute trocken. Und auch morgen am Dienstag geht es quasi gleich weiter. Es bleibt heiß diese Woche. 3:10 sicher unterwegs mit dem Radio Tirol Verkehrsservice. Das ist schon eine gewohnte Meldung. Pastornstraße zwischen Jochberg und Pastorn vor einer Baustelle wird der Verkehr wechselweise angehalten. Und zwar immer bis 20 Uhr am Abend. Gute und sichere Fahrt.
7: Wunderschönen guten Sommertag. Hier spricht der Josch und ich schicke ganz, ganz liebe Grüße raus an alle Radio Tirol Hörerinnen und Hörer.
6: Danke, lieber Josch. Der war gestern am Abend in Kufstein auf der Festung. Gemeinsam mit dem Kärntner Sänger Rian hat ein mega Konzert gegeben und die beiden erklären uns gleich, was es mit dem Musikermontag, der ein falscher Sonntag ist, auf sich hat. Gleich hier in Radio Tirol.
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0: Wann ist man ein Mann? Da gibt's Leute, die sagen, wenn man zum Beispiel vor einer Regenbogenflagge keine Angst hat. Zwei sehr erfolgreiche österreichische Musiker waren gestern für ein Konzert auf der Festung Kufstein. Der Josh und der Rian.
1: Und kann nicht aufhören zu tanzen.
0: Ich habe die beiden kurz vor dem Konzert getroffen. Zwei Ostösterreicher, ihr seid ja beide aus Wien eigentlich, oder?
2: Also ich geboren und aufgewachsen, ich glaube der Herr neben mir nicht.
3: Ich bin eigentlich aus dem Süden, ich bin in Kärnten born and raised und dann nach Wien gezogen.
0: Einer deiner ganz berühmten Songs geht um ein Verwandtschaftstreffen. Gibt es bei dir eigentlich welche, die harmonisch sind?
3: Zeitenweise schon, ja. Das ist natürlich, das sind die Rosinen, die man sich rauspicken muss, aber das ist auch in Ordnung. Da freut man sich dann wenigstens ein, zweimal im Jahr.
0: Immer überlegt, jetzt steht sie gemeinsam auf der Bühne, ihr könntet ja so ein Kooperationsprojekt machen, dass du, Josh, in Zukunft auf die herausfordernden Verwandtschaftstreffen vom Rian gehst und umgekehrt.
2: Ja, können wir machen. Also bei uns gibt es immer viel Wein. Bei uns ist so, bevor wir jetzt diskutieren, bringt wer den Weinöffner. Und dann läuft es eigentlich.
0: Und könntest du mit dem umgehen?
3: Ja, ich glaube, das ist eine sehr gute Lösung. Und das habe ich noch nie gedacht. Ich werde das beim nächsten Mal einmal vorschlagen.
0: Der Josh wird gemunkelt, hat ja Tiroler Verwandtschaft. Das heißt, du könntest da mal auf ein großes Familientreffen kommen.
3: Ja, ich würde jetzt in dem Fall auch sehr viel Wein einfach mitnehmen.
2: Ich arbeite echt an meinem Ruf. Das ist wirklich...
3: Na, mit der Verwandtschaft ist...
0: Apropos Verwandtschaft, der Josh feiert heute seinen 40. Geburtstag. Den wird er in Tirol verbringen, aber an einem Montag. Ist nicht unbedingt der beste Partytag, oder?
2: Ja, schauen wir mal, was wird.
0: Ist Montag so ein klassischer Friseurtag für Künstler auf der Bühne, weil da eher wenige Konzerte sind?
3: Montag hat der Friseur immer zu, so bekenne ich es halt.
0: Na eben, und ihr Künstler könnt auch ausschlafen?
3: Ja, genau. Und gegenseitig die Haare schneiden.
2: Ja, also ich sag das tatsächlich manchmal irgendwie zu Leuten, die nicht ganz wissen, wie so der Beruf abläuft. Sag ich immer, Montag ist der Musikersonntag, weil man halt echt oft feiert. Das Einzige, was manchmal ein bisschen zart ist, ist halt, dass viele andere Menschen nicht frei haben. Also so, ja, heute ist ein wunderschön sonniger Junitag. Und ich weiß nicht, wie viele Jahre ich schon nicht mehr irgendwo auf einer Grillfeier war mit Pool am Sonntag. Aber die Bühne ist eigentlich eh viel schöner.
0: Es war auf jeden Fall ein Megakonzert in Kufstein. Und wir wünschen dem Josh heute beim Tiroler Verwandtschaftstreffen einen wunderschönen Geburtstag. Mit viel Harmonie. Hier ist Rian mit dem Verwandtschaftstreffen, jetzt in Radio Tirol.

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Ein großer Hit jagt den nächsten. Das waren die Everly Brothers, Bye Bye Love. Und es geht weiter. Legendär ist Billy Joel, der Pianoman. Und danach, um 10:30 sind Sie wieder bestens informiert. Die Nachrichten aus Tirol mit Stefan Lindner. Die wunderbaren sonnigen Aussichten beim Wetter und Aktuelles von Tirol Straßen. Schön, dass Sie da sind.

0: bei Sonnenschein in ganz Tirol um kurz vor 10:30 haben wir gute Nachrichten aus dem Radio Tirol Verkehrsservice. Derzeit sind uns keine Störungen gemeldet. Wenn Sie aber was ganz Aktuelles entdecken, bitte jederzeit melden. Einfach Stern und 300 wählen. Danke und gute Fahrt.
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2: Mit Stefan Lindner, angenehmen Vormittag. Zum Schutz der heimischen Gewässer ruft jetzt zu Beginn des Sommers das Land Tirol auf. Konkret geht es dabei um eingeschleppte Tier- und Pflanzenarten und deren Verbreitung. Diese soll so gut wie möglich verhindert werden, berichtet Christoph Praxmacher.
3: In Tirols Gewässer eingeschleppte Pflanzen und vor allem Tiere können für heimische Arten tödlich sein. Mit dem amerikanischen Sumpfkrebs etwa wurde auch ein Pilz eingeschleppt, gegen den heimische Flusskrebse keine Immunabwehr leisten und zugrunde gehen. Dieser Erreger wurde im vergangenen Jahr im Achensee nachgewiesen. Auch invasive Muschelarten, vor allem die Quaggermuschel, wird gefürchtet. Diese Wandermuschel breitet sich in ganz Europa rasch aus. Tirol blieb bislang verschont. Das soll laut Land Tirol auch so bleiben. Deshalb sollten Boote, Stand-up-Paddleboards, Tauchgerät und auch Badesachen nach dem Gebrauch gründlich gereinigt und getrocknet werden. Tiere und Pflanzen aus Aquarien oder Gartenteichen sollten niemals in die freie Natur ausgesetzt werden, erinnert das Land Tirol.
2: Zu einem spektakulären Einbruch ist es vergangene Nacht in der Innsbrucker Innenstadt gekommen. Gegen 3.30 Uhr fuhren drei maskierte Personen mit einem Auto in die Auslage eines Juweliergeschäfts und räumten dort innerhalb weniger Minuten zahlreiche Vitrinen leer. Sie flüchteten mit demselben offenbar PS-starken, sehr lauten, dunklen PKW in unbekannte Richtung. Eine sofortige Alarmfahndung wurde mittlerweile wieder beendet. Derzeit wird im Großraum Innsbruck nach den Tätern gesucht und am Tatort werden nach wie vor Spuren sichergestellt. Und zu einem tragischen Unfall ist es gestern am Rande des Bezirksmusikfests in Derfens gekommen. Dabei kam am Nachmittag ein 25-jähriger Mann ums Leben, berichtet Christoph Praxmacher.
3: Der Unfall ereignete sich kurz vor 17 Uhr im Nahbereich des Festzelts. Ein 35-Jähriger fuhr mit seinem LKW zum Veranstaltungsort, um dort über eine Rampe zu laden. Beim Wenden überrollte der LKW mit einem Hinterrad einen 25-jährigen Mann. Trotz sofortiger Alarmierung der Rettungskräfte verstarb dieser noch an der Unfallstelle. Der genaue Unfallhergang ist noch nicht bekannt. Die Staatsanwaltschaft hat eine Obduktion angeordnet. Im Einsatz standen die Feuerwehren aus Kolsers und Terfens, der Rettungsdienst samt Notarzt sowie ein Kriseninterventionsteam.
0: Wir messen aktuell in Lienz, Lande, Kufstein und Innsbruck überall 26 Grad. In Auders hat es 22 Grad, in Albach 24, in Rinn 25 und in Seefeld 23 Grad. Auch heute wird es wieder sehr heiß. Das Thermometer, das klettert auf 28 bis 34 Grad. Ab Mittag tauchen wieder Quellwolken auf und in den Nachmittagsstunden können wieder einzelne Regenschauer und Gewitter durchziehen. Vielerorts bleibt es aber auch heute am Montag trocken. Mit diesem heißen Sommerwetter geht's morgen und auch am Mittwoch und auch am Donnerstag weiter. Tirol schwitzt sich durch den Juni und wir spielen die großen Hits dazu. Reif für die Insel ist gleich Peter Cornelius. Harpo schauen aufs Horoskop und Tina Turner singt jetzt What's Love Got to Do With It.

Von reif für die Insel vielleicht reif für eine Veranstaltung heute am Abend. Montag, bekanntermaßen immer ein bisschen weniger los, aber wir haben zwei Veranstaltungen in Innsbruck gefunden. Heute um 19 Uhr in Innsbruck in der Buchhandlung Widerin. Da gibt es das neue Buch von Claudia Paganini. Der Titel, der neue Gott. Es geht um die künstliche Intelligenz. Erstmals erschafft der Mensch ja quasi einen Gott, statt ihn nur zu denken. Und ebenso um 19 Uhr in Innsbruck in der Kunstbrücke, da gibt es einen Vortrag von Gabriele Spindler über Kunst und Raum, von der Wunderkammer zum zeitgenössischen Ausstellungsraum. Da sind wir wieder bei den großen Hits. Weiter geht's mit den Dexy Midnight Runners. Come on, Aline. In wenigen Sekunden ist es 10:45 Uhr. Schönen Vormittag.

Da ist man teilweise schon aufgeregt. Heute am Abend um 19 Uhr ist es soweit. Da darf man getrost sagen, das wird ein Schlager. Österreich spielt das zweite WM-Quali-Spiel in Amerika gegen Argentinien. Und wir drücken die Daumen und bereiten uns vor. Die Themen zum Tag bei den Nachrichten gleich um 11 Uhr.

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1: Am Mikrofon Martin Balder. Der britische Premierminister Keir Starmer hat vor kurzem seinen Rücktritt bekannt gegeben. In einer Erklärung vor seinem Amtssitz in der Downing Street sagte Starmer, er habe König Charles bereits von seinem Schritt informiert. Er folge damit dem Wunsch seiner Partei.
2: Die Frage, die sich meine Partei jetzt stellt, ist, ob ich der Geeignetste bin, um sie in die nächste Wahl zu führen. Ich habe die Antwort gehört und ich akzeptiere sie. Weil für mich das Wohl meines geliebten Landes an erster Stelle steht, werde ich als Chef der Labour-Partei zurücktreten.
1: Er werde im Amt bleiben, bis über seine Nachfolge abgestimmt ist, so Starmer. Bis zum Ende der parlamentarischen Sommerpause werde die Labour-Partei einen neuen Chef haben. Als wahrscheinlichster Nachfolger gilt der ehemalige Bürgermeister von Manchester, Andy Burnham, der durch einen Sieg bei einer Nachwahl ins Parlament eingezogen ist. Die Präsidentenstichwahl in Kolumbien hat dem Land einen Richtungswechsel gebracht. Der ultrarechte Anwalt Abelardo de la Espreya hat den Kandidaten der linken Regierung knapp geschlagen. Raffaella Steinbach berichtet.
3: Für sie ist Abelardo de la Espriella schon der Wahlsieger. Kurz nach der Veröffentlichung der vorläufigen Ergebnisse versammeln sich seine Anhänger jubelnd auf den Straßen. In einer Videobotschaft bedankt sich der 47-Jährige bei seinen Unterstützern. Wir werden unsere Heimat wieder aufbauen, verspricht er. Im Wahlkampf wurde der Politikneuling aus Washington unterstützt. Seinen Wunschkandidaten hat Donald Trump auf seiner Online-Plattform schon als großen Gewinner bezeichnet. Hauptthemen im Wahlkampf waren die angespannte Sicherheitslage, wirtschaftliche Herausforderungen und der Umgang mit bewaffneten Gruppen. De la Espriella will Drogenbanden künftig mit militärischer Gewalt bekämpfen, auch mit Luftangriffen.
1: Justizministerin Anna Sparrer hat ihre Pläne zur vorzeitigen Entlassung von rund 500 Häftlingen konkretisiert. In dem Gesetzesentwurf werden drei Gruppen vorgeschlagen, die für die Amnestie in Frage kommen. Wer zu nicht mehr als 18 Monaten Haft verurteilt wurde, könnte bei guter Führung nach einem Drittel der Zeit freikommen. Bei bis zu 5 Jahren ist eine Entlassung zur Halbzeit möglich. Nicht in Frage kommen sollen Personen, die wegen schwerer Gewaltverbrechen, Sexualdelikten, Terrorismus sowie Delikten nach dem Verbotsgesetz verurteilt wurden. In der Demokratischen Republik Kongo ist die Zahl bei bestätigten Ebola-Fälle auf mehr als 1000 gestiegen. 254 Infizierte sind laut Regierung gestorben. Der aktuelle Ausbruch wird durch einen Virusstamm verursacht, gegen den es bisher weder eine Impfung noch eine Behandlung gibt. Das waren die Nachrichten mit Martin Balder.
4: Der Sommer lässt grüßen. Heute am Montag gibt es wieder viel Sonnenschein und Höchstwerte um die 34 Grad. Am Nachmittag lokale Regenschauer und Gewitter. Und dieses Wetter, das gibt es eigentlich die ganze Woche, bis inklusive Freitag. Jeden Tag sehr heiß, wobei es in Richtung Wochenende auf Höchstwerte von 37 Grad hingeht. Sicher unterwegs sind Sie mit dem Radio Tirol Verkehrsservice um 11:03. Da mal gute Nachrichten. Es sind uns derzeit keine Störungen gemeldet. Gute Fahrt.
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4: Und diese Sendung enthält wieder viele große Hits. Wir spielen jetzt Falco, dann Bryan Adams und Carl Douglas. Und danach schauen wir, um welchen Song ist es heute bei unserem Solalalala-Gewinnspiel gegangen? Noch einmal. Jetzt wird akustisch gefightet bei Kung Fu Fighting, dem nächsten großen Hit in Radio Tirol. Schönen Montag allerseits.

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Und es heißt wieder Solar la la la. Gemeinsam packen und bauen wir Photovoltaikmodule aufs Dach vom Elisabethinum in Axams und tun gemeinsam etwas Gutes. Es geht darum, immer Songs zu erkennen, die ein bisschen verändert nachgesungen worden sind. Heute in der Früh ist es um das da gegangen. Da.

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1: Die Barbara hat angerufen unter 0822 69 23 und uns aufs Band gesprochen. Und dann schlage ich vor, ruf mal kurz bei der Barbara zurück.
2: Barbara?
1: Hallo Barbara, da ist der Sebastian vom Radio Tirol.
2: Servus, grüß dich Sebastian.
1: Barbara aus Umhausen, wir haben ja gestern schon telefoniert, gestern ist es um einen Song vom Gilbert gegangen, wo der Tipp nicht ganz richtig war.
2: Da bin ich knapp daneben gewesen, aber die Richtung hat gestimmt.
1: Heute ist mehr Glück dabei, weil gestern ist der Titel um das Glück gegangen. Barbara, um welchen Song handelt es sich denn heute?
2: Also heute habe ich bei dem Lalala ausgehört, I won't let the sun go down on me. Cash oder wie heißt, keine Ahnung.
1: Wir kontrollieren kurz. Und das klingt wunderbar, Barbara. Das ist natürlich komplett richtig. Vielen, vielen Dank fürs Anrufen und Mitmachen. Es gibt ein weiteres Photovoltaikmodul fürs Dach vom Elisabethinum in Axams. Und für dich ein kleines Dankeschön. Schöne Grüße ins Ötztal.
2: Danke, gleichfalls. Liebe Grüße nach Innsbruck. Ich freue mich, dass ich da mithelfen kann.
1: Sehr cool. Barbara, alles Gute.
2: Ich finde es cool.
1: Dankeschön. Es freut uns sehr. Ciao, Baba.
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Kurz vor 11:30 und bald sind die 30 Grad geknackt. In Landeck haben wir schon 29 Grad. Ebenso in Heiming, in Ehrwald sogar 27 Grad. Die Wetteraussichten, die Felice bringen. Aktuelles von Tirol Straßen und die Nachrichten aus Tirol gibt's gleich nach Kenny Rogers und Dolly Parton.

0: Gleich ist es genau 11:30 Uhr. Schönen Vormittag am Montag. Wir haben den 22. Juni und wir werfen den Blick auf Tirols Straßen. Und da gibt es viel Sonnenschein, aber keine Staus oder Unfälle. Es ist uns derzeit nichts gemeldet, außer die Baustelle auf der Pastorenstraße. Da werden sie jeden Tag immer bis 20 Uhr wechselweise angehalten und da dauert es ein bisschen. Gute und sichere Fahrt.
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2: Am Mikrofon begrüßt Sie Stefan Lindner. Angenehmen Vormittag. Der angekündigte Rücktritt von Landtagspräsidentin Sonja Lidl-Rossmann bringt das Personalkarussell der Tiroler Volkspartei in Bewegung. Offiziell wird die Landespartei heute Nachmittag die Nachfolge bekannt geben. Jakob Wolf dürfte aber als neuer Landtagspräsident so gut wie feststehen, berichtet Georg Oberhammer.
3: Wolf ist ein Urgestein in der Tiroler Volkspartei. Seit 1998 Bürgermeister von Umhausen im Ötztal, wurde er 2003 in den Landtag gewählt und 10 Jahre später Clubobmann. Jetzt soll er, so hört man aus Parteikreisen, der neue Landtagspräsident werden. Landesparteichef Anton Matle wird ihn demnach heute am Nachmittag in der Sitzung des Landesparteivorstands als Nachfolger der scheidenden Präsidentin vorschlagen. Mit dem Rückzug von Sonja Lidl-Rossmann wird ein schwarzes Landtagsmandat frei. Dieses soll der aktuelle Landesgeschäftsführer der Partei, Florian Klotz, erhalten. Klotz, der wie Lidl-Rossmann aus dem Außerfern stammt, wird dafür aber wohl sein Bürgermeisteramt in Holzgau übergeben müssen. Auch die Nachfolge Wolfs als Clubobmann dürfte geregelt sein. Der Unterländer Sebastian Kolland soll dem Vernehmen nach hier zum Zug kommen.
2: Zwei Raser sind gestern kurz nach 23 Uhr zwischen Elmar und St. Johann in eine Geschwindigkeitskontrolle der Polizei gefahren. Die beiden waren, wie bei einem Autorennen, unmittelbar hintereinander mit 160 statt der erlaubten 80 km/h unterwegs. Beide Lenker, 24 und 44 Jahre alt, mussten ihren Führerschein abgeben. Die beiden Fahrzeuge wurden vorübergehend beschlagnahmt. Wir bleiben noch im Unterland. In Wörgl haben Passanten vergangene Nacht Hilferufe vernommen. Konkret soll eine unbekannte Frau um 1.10 Uhr das Wort Help gerufen haben, ehe sie in ein graues VW-ähnliches Fahrzeug gezerrt wurde. Das Fahrzeug soll dann mit rascher Beschleunigung weggefahren sein. Die Polizei Wörgl sucht nach weiteren Zeugen in diesem Fall.
0: Das Radio Tirol Wetterservice. Wir haben jetzt schon Höchstwerte in vielen Gemeinden und Städten an die 30 Grad. Es wird heute wieder richtig heiß am Nachmittag, der Höchstwert um 34 Grad. Hitzepol ist das Inntal. Ab Mittag werden die Quellwolken wieder größer und dann gibt es lokal größere Regenschauer und Gewitter. Vielerorts bleibt es aber auch heute trocken. Auch morgen am Dienstag Hitze, viel Sonnenschein. Der Sommer bleibt in Tirol. Und dazu die Sommerhits.

0: Blondie singt Heart of Glass in Radio Tirol und Tirol hat eine ganz spezielle Grippe. Ich glaube, da haben zurzeit richtig viele Fußballfieber. Markus Feichter ist im Studio und in Dallas spielt es heute High Noon. Muss man sich vorstellen, Punkt 12 Uhr in Amerika ist Anstoßzeit beim Spiel des Jahres. Argentinien gegen Österreich und bei uns in Tirol tippen alle.
1: Alle tippen, wie es ausgeht. Das Spiel des Jahres Argentinien gegen Österreich haben wir lange darauf hingefiebert und es gibt ganz unterschiedliche Tipps. Es gibt so viele Tipprunden. Mhm. Bist du auch in einer dabei?
0: Nein.
1: Wenn Sie irgendwo dabei sind, dann haben Sie vielleicht auch die Erfahrung gemacht, wurde mir eben bestätigt. Meistens führen die, die sich gar nicht so sehr mit Fußball auseinandersetzen und sich auskennen.
0: Also hätte ich doch auch mitmachen sollen.
1: Du wärst ganz vorne mit dabei, lieber Sebastian. Also, wir haben uns auch umgehört schon, wer wo was tippt. Rodel-Präsident Markus Prock beispielsweise hat auch seinen Tipp abgegeben.
2: Es geht aus 2-1 für Österreich. Mhm. Warum? Weil so gute Truppen ist das eine. Ich habe Geburtstag natürlich, das bringt natürlich auch Glück, ist logisch. Und ja, nein, ich freue mich schon auf das Spiel, ein Messi zuschauen. Ich glaube, so geht es in den Spielern auch. Sehr viel Ehrfurcht wahrscheinlich, aber ich hoffe, dass wir ein bisschen dagegenheben können.
1: Ja, hoffentlich schauen Sie nicht zu viel zu, sondern halten dagegen. Heute Abend, 19 Uhr, unserer Zeit ist Anstoß. Wir wollen von Ihnen wissen, haben wir überhaupt eine Chance? Und wie könnte es ausgehen? Sind Sie so optimistisch wie der Markus Prock? Oder glauben Sie ja, vielleicht wird es eine herbe Niederlage? Schreiben Sie uns Tirol am Wort @of.at oder Sie können auch anrufen.
0: 0800 22 69 22. Und die Frage ist, ob sich irgendwer traut, eben zu sagen, dass Argentinien gewinnt. Das ist ja, geht ja um das gute
1: also,
0: Omen auch.
1: Sebastian, wie geht's aus?
0: 3-1 für Österreich.
1: Okay, 1-1 mein Tipp. Jetzt warten wir auf Ihre Tipps.
0: Ja, und dem Markus Prock alles, alles Gute zum Geburtstag heute. Gibt's wahrscheinlich eine Eistorte, oder? Als Rodler im Ruhestand muss man auch im Sommer eine Eistorte.
1: Rodelbahn, die funktioniert.
0: Happy Birthday an alle, die heute Geburtstag feiern. Und wir hören Markus Feichter wieder bei Tirol am Wort ab 14 Uhr.

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1: Heute gilt's. Österreich spielt gegen Argentinien. 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Beim Theaterfestival Steudelten ist das Stück Der Tausch oder Das letzte Angebot zu sehen. Eine bittersüße Komödie von Hakon Hirzenberger. Bis 11. Juli in Udans.
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0: Wir schauen in Richtung Mittagsjournal um 12, die Nachrichten mit Lorenz Wildner.
1: Der britische Premier Keir Starmer hat seinen Rücktritt bekannt gegeben. Starmer selbst gibt seine anhaltend schlechten Umfragewerte als Grund dafür an. Wie geht es jetzt in Großbritannien weiter? Das sehen wir uns gleich an im Mittagsjournal.

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1: Es ist 12 Uhr. Sie hören die Glocken der Pfarrkirche zu den Heiligen Primus und Felician in

0: Fieberbrunn im Pillerseetal gehört zum Bezirk Kitzbühel, die Pfarrgemeinde zur Erzdiözese Salzburg. Das Gotteshaus steht auf einem Kirchbichl und beherrscht das Ortsbild der Gemeinde. Der ursprünglich gotische Bau wurde mehrmals umgestaltet. Gegen Ende des vorigen Jahrhunderts erhielt die Kirche wieder ein barockes Aussehen. Das Altarbild zeigt die Auferstehung Christi und dürfte aus der Zeit um 1700 stammen. Sehenswert auch die Deckenfresken des Innsbrucker Malers Wolfram Köberl.
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2: Willkommen zum Mittagsjournal. Das sind einige unserer Themen. Großbritanniens Premier Starmer gibt seinen Rücktritt bekannt. Und Österreichs Fußballnationalmannschaft steht am Abend vor ihrer bisher größten Aufgabe dieser Weltmeisterschaft. Aus dem Journalstudio begrüßt sie Lorenz Wildner. Wir beginnen unser Journal in Großbritannien. Der britische Premier Keir Starmer hat heute seinen Rücktritt bekannt gegeben. Ich spreche jetzt mit unserem Korrespondenten Jörg Winter. Wie geht es denn in Großbritannien weiter?
3: Nun, Starmer tritt nicht sofort zurück. Es wird eine Übergangszeit geben. Am 9. Juli sollen die Kandidaten für seine Nachfolge feststehen. Gibt es nur einen Kandidaten, dann wird es keine Kampfabstimmung geben. Und Starmer übergibt am 9. Juli das Amt an Andy Burnham, seinen Herausforderer, der längst feststeht. Gibt es mehrere Kandidaten und eine Führungswahl, dann wird sich das über den Sommer hinziehen und Starmer übergibt sein Amt im September.
2: Kann Burnham die parteiinterne Führungsdebatte bei Labour beenden?
3: Hier die Diskussion um die Parteiführung, die kann Andy Burnham beenden. Er ist als Bürgermeister von Manchester populär. Die wichtige Frage aber ist, kann er den Absturz von Labour bei den Wählerinnen und Wählern beenden? Denn das ist ja letztlich der Grund, warum man Keir Starmer nicht mehr will. Burnham ist hemdsärmelig, er ist ein guter Kommunikator, er hat politischen Instinkt, alles das, was Starmer gefehlt hat, aber er erbt genau dieselbe wirtschaftliche Misere, eine Wirtschaft, die nicht wächst, steigende Lebenshaltungskosten und ein Wahlvolk, das eben immer ungeduldiger wird.
2: Jörg Winter war das für uns aus Großbritannien. Wir kommen nach Österreich. Die Zahl der Insolvenzen ist laut dem Kreditschutzverband KSV von 1870 im ersten Halbjahr über alle Branchen gerechnet um knapp 3% gesunken. Erste Anzeichen also für eine Trendumkehr nach mehreren Jahren mit steigenden Insolvenzzahlen. Im Tourismus gibt es dagegen steigende Insolvenzen. Maria Kern aus unserer Wirtschaftsredaktion, was sind die Gründe dafür?
4: Zunächst einmal muss man da zwischen der Gastronomie und den Beherbergungsbetrieben unterscheiden. Die Insolvenzen sind nämlich in der Gastronomie um rund 10% gestiegen, aber in der Hotellerie um 2% zurückgegangen. Da zeigt sich laut Experten, dass sich viele Gäste den Urlaub an sich noch leisten, aber es wird eben bei Restaurant- oder Kaffeehausbesuchen gespart.
2: Auch der Personalmangel wird von Expertinnen und Experten als ein Mitgrund für die steigenden Insolvenzen in der Gastronomie genannt. Wie passt das zusammen?
4: Wenn es zu wenig Personal gibt, schränken viele Lokale die Öffnungszeiten ein. Die Fixkosten wie etwa die Miete bleiben aber gleich oder nahezu gleich hoch. Weniger Umsatz und gleichbleibende Kosten, das geht sich dann am Ende eben bei manchen nicht mehr aus. Eines muss man aber auch noch sagen, man kann trotz der steigenden Insolvenzzahlen nicht von einem generellen Gastrosterben sprechen. Denn wenn ein Lokal zusperrt, sperren in der Regel im Schnitt zwei neue wieder auf.
2: Und wir kommen noch zum Sport. Am Abend ist es soweit. Österreichs Fußballnationalmannschaft spielt dann ihr nächstes WM-Spiel. Der Gegner? Niemand Geringeres als WM-Titelverteidiger Argentinien. WM-Reporter Daniel Kulowitz ist für uns in Dallas. Daniel, das Spiel ist nicht nur für das Team, sondern auch für den ÖFB-Trainer etwas ganz Großes.
5: Spiel Nummer 47 auf der ÖFB-Betreuerbank wird für Ralf Rangnick wohl ein ganz spezielles. Von der Energie, von der Laufbereitschaft und Überwindung her wird sein Team
6: am obersten Level spielen müssen, vielleicht sogar auch die beste Leistung zeigen müssen, die wir in meiner Amtszeit bisher gezeigt haben.
5: Und dann wäre da immer noch der unberechenbare Faktor Nummer 10 auf der anderen Seite bei Argentinien.
6: Klar, sie haben mit Messi wahrscheinlich den besten Spieler, den es bis heute jemals gegeben hat. Und wir müssen zeigen, dass wir eine der besten Teams, eine der besten Mannschaften sind bei dieser WM.
5: Rangnick hat die Aufstellung seinen Spielern bereits gestern verraten. Wir werden die Starting 11 erst knapp vor Spielbeginn erfahren. Es wird wohl gegenüber dem Jordanien-Spiel zu Veränderungen kommen.
2: Und wir wünschen unserer Nationalmannschaft natürlich alles Gute. Das war das Mittagsjournal mit Lorenz Wildner.
7: Der rote Schal ist auch im Radio Tirol Studio umgehängt. Und es wird heiß, wahrscheinlich auch beim Spiel heute um 19 Uhr am Abend noch sein. Die Höchstwerte am Nachmittag 28 bis 34 Grad. Hitzepol ist wieder mal das Inntal. Es gibt einiges an Sonnenschein, dazwischen Wolken und speziell am Nachmittag größere Quellwolken über den Bergen und dann einzelne Regenschauer und Gewitter. Vielerorts bleibt es aber auch heute trocken. Sicher unterwegs mit dem Radio Tirol Verkehrsservice. Es ist heiß auf Tirol Straßen, aber es sind uns keine Störungen gemeldet. Gute Fahrt allerseits. So, das Spiel kann kommen. Was brauchen wir noch? Die Motivation. Kurz nach 12 am Montagmittag. Wir wünschen eine feine Mittagspause. Allen, die noch beim Arbeiten sind, gutes Durchbeißen. Wer draußen ist, nicht so viel schwitzen. Schönen Montag!
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0: Gestern ist es rundgegangen auf der Festung in Kufstein. Ist doch egal, wie das heißt, du weißt, auf der Bühne gestanden Josh. Und ich war mit dabei und habe hinter den Kulissen beim Herumräumen die Traudi kennengelernt. Die hat gestern absolut den Überblick gehabt.
1: Ja, auf jeden Fall.
0: Sie machen ganz viel, immer wenn Konzerte sind, helfen Sie mit, wo es geht.
1: Genau, Konzerte, Weihnachtsmarkt, mit Kinderbacken zum Beispiel. Also, das macht mir einfach Spaß.
0: Ja, Sie haben erzählt, Sie haben den Josh, glaube ich, jetzt schon zweiten Mal miterlebt.
1: Habe ich miterlebt. Also, cooles Konzert, wirklich. Traumhaft.
0: Die Stimmung da ist ja einfach unbeschreiblich.
1: Dann das Wetter natürlich und einfach das ganze Ambiente.
0: Ich habe schon gemerkt, Sie sind so ein bisschen die gute Seele da in der Festung.
1: Ja, das kann man sagen. Also meine Schwester, die Hinnegard, und ich, wir machen alles, ist egal. Meine Schwester macht zum Beispiel den Garten auf der Burg und wir haben riesen Spaß. Und unser Chef ist natürlich ein wunderbarer Chef, muss ich sagen. Also sehr toll, sehr sozial. Auch die Chefin. Also ich freue mich immer wieder, wenn ich hier arbeiten darf.
0: Traudi, eine wunderschöne Woche und einen wunderschönen Sommer.
1: Vielen herzlichen Dank für das Interview.
0: Sagt die Traudi aus Niederndorf. Das war er, der Josh, gestern in Kufstein und jetzt in Radio Tirol mit neuer Single. Wer singt dann Lieder für dich?
2: Wunderschönen guten Sommertag. Hier spricht der Josh und ich schicke ganz, ganz liebe Grüße raus an alle Radio Tirol-Hörerinnen und Hörer.

0: Wir schauen in Richtung Mittagsinfo von Radio Tirol. Alexander Weglehner. In Innsbruck laufen nach wie vor die Ermittlungen nach dem spektakulären Einbruch in einem Juweliergeschäft.
1: Ja, die Täter haben ja, wie berichtet, die Auslage des Geschäfts mit einem Auto gerammt. Wie weit die Polizei mit den Ermittlungen ist, das ist Thema in der Mittagsinformation. Und wir berichten über die Europahütte in den Zillertaler Alpen. Das Besondere an der Hütte, mitten durch sie verläuft die Grenze zwischen Österreich und Italien. Und was das für den jetzt anstehenden Neubau der Hütte bedeutet, Stichwort, welche Brandvorschriften gelten, italienische oder österreichische, darüber berichten wir in der Mittagsinformation in wenigen Minuten.
0: Mehr dazu dann in 7 Minuten um 12:30. Bis dahin noch 2 große Hits. Opus aus Österreich, Life is Life, und jetzt die Bee Gees in Radio Tirol.

4 Minuten vor 12:30. Ich habe gerade telefoniert mit Radio Tirol-Hörer Herbie und er hat angeregt, dass wir dazu sagen sollen, wo denn das Spiel heute Österreich gegen Argentinien übertragen wird, weil der ORF und Servus TV, die teilen sich ja die Rechte von der FIFA. Und das Spiel heute ab 19 Uhr, das wird von Servus TV übertragen. Liebe Grüße an den Herbie und einen schönen Mittag jetzt mit Musik aus Österreich von Opus Live is Live. In Radio Tirol.

0: 12:30. Hier ist das Radio Tirol Verkehrsservice mit guten Nachrichten. Es sind uns derzeit keine Störungen gemeldet. Sie sollten problemlos durch Tirol kommen. Wenn Sie aber irgendwas Aktuelles entdecken, einen Unfall oder einen Stau, dann bitte melden unter Stern 300. Gute Fahrt!
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2: Einen schönen Mittag und das sind unsere Themen. Ermittlungen nach dem spektakulären Einbruch in ein Juweliergeschäft in Innsbruck laufen. Europahütte in den Zillertaler Alpen wird neu gebaut. Herausfordernd dabei ist die besondere Lage direkt auf der Grenzlinie. Und das Wetter bleibt sonnig und heiß.
1: Im Studio Alexander Wegener.
2: Im Großraum Innsbruck laufen die Ermittlungen nach einem aufsehenerregenden Einbruch in ein Juweliergeschäft weiter. In der Nacht sollen die unbekannten Täter die Auslage des Geschäfts mit einem Auto gerammt und sich so Zugang verschafft haben. Wohin sie geflüchtet sind, ist vorerst unklar. Theresa Kleinheinz berichtet.
3: Um 3.30 Uhr ging der Alarm bei der Polizei und auch beim Betreiber des Juweliergeschäfts ein. Innerhalb weniger Minuten sollen die drei maskierten Täter zahlreiche Vitrinen leergeräumt und Schmuck und andere Wertgegenstände gestohlen haben. Zugang zum Geschäft dürften sie sich verschafft haben, indem sie ein Auto als Rammbock benutzt und so die Scheibe des Geschäfts zerstört haben. Nachdem er den Alarm auf sein Handy bekommen habe, sei er sofort zum Geschäft gefahren, erzählt uns der Betreiber. Dort habe er das verwüstete Geschäft und Polizeibeamte vorgefunden. Von den Tätern fehlte jede Spur. Polizeisprecherin Julia Plank.
4: Die Täter flüchteten anschließend mit einem auffällig lauten, dunklen PKW in derzeit unbekannte Richtung. Und es wurde dann eine Alarmfahndung für den Großraum Innsbruck ausgelöst. Und es finden noch Fahndungstätigkeiten statt. Und natürlich sind die Ermittlungen intensiv im Gange.
3: Wie viele und welche Wertgegenstände genau gestohlen wurden, blieb vorerst unklar. Erst Anfang Juni waren Einbrecher in St. Anton am Arlberg ähnlich vorgegangen. Sie sollen sich ebenfalls mithilfe eines Fahrzeugs als Rammbock Zugang zu einem Waffengeschäft verschafft haben. In diesem Fall wurde ein Mann festgenommen.
2: Nach dem tödlichen Unfall gestern bei einem Zeltfest in Terfens ist der genaue Hergang nach wie vor unklar, teilt die Polizei heute mit. Im Zuge des Bezirksmusikfests in der Nähe des Badesees Weißlahn fuhr ein LKW gestern Nachmittag für Ladearbeiten zum Festzelt. Beim Wenden kam es dann zu dem schweren Unfall. Mit dem Hinterrad überrollte der Lastwagen einen 25-jährigen Einheimischen. Er starb noch an der Unfallstelle. Im Laufe des Tages soll heute auch eine Obduktion weitere Hinweise auf den Unfallhergang bringen. Nach dem angekündigten Rückzug von Landtagspräsidentin Sonja Lädl-Rossmann beschließt die ÖVP im Landesparteivorstand heute Nachmittag die Nachfolge. Als Landtagspräsident soll ihr der bisherige Clubobmann Jakob Wolf nachfolgen. Im Landhaus in Innsbruck läuft derzeit das Tiroler Arbeitsmarktsymposium, veranstaltet vom Land Tirol und dem Arbeitsmarktservice. Bei diesem Treffen besprechen Expertinnen und Experten von Arbeiter- und Wirtschaftskammer, vom AMS und aus der Landespolitik die Strategie zur Weiterentwicklung des Tiroler Arbeitsmarktes bis 2030. Einer der Schwerpunkte ist die Jugendarbeitslosigkeit, auch für Arbeitslandesrätin Astrid Meyer von der ÖVP.
5: Also man muss die Jungen einmal gut aufklären. Man muss sich schon frühzeitig fragen und schauen, was haben sie denn, welche Stärken darauf hin trimmen, sage ich mal, wirklich ganz verstärkt auch seitens der Eltern was zu tun, entweder eine Ausbildung zu machen oder eben in die Arbeit zu gehen. Und das muss man viel, viel stärker betreiben, weil man eben sich zu lange Zeit lässt, um letztlich auch dann zu entscheiden, was will ich denn überhaupt da.
2: Ziel der Tiroler Arbeitsmarktstrategie ist es, möglichst viele Menschen in Beschäftigung zu halten bzw. in den Arbeitsmarkt zu integrieren. Tirol hat nach Salzburg die zweitniedrigste Arbeitslosenquote Österreichs. Tirol, Südtirol und der Deutsche Alpenverein. Drei Eigentümer. Eine Hütte, die genau auf der Grenze zweier Länder liegt. Die Europahütte in den Zillertaler Alpen. Und die wird neu gebaut. Hier wird grenzüberschreitende Zusammenarbeit jeden Tag geübt. Denn Fragen gibt es so einige. Gelten nun die italienischen oder die österreichischen Brandschutzvorschriften? Und wo werden eigentlich die Steuern gezahlt? Nadja Waluschnik informiert.
6: Grenzüberschreitend ist auf der Europahütte buchstäblich jeder Arbeitsschritt. So muss etwa die Fassade sowohl den österreichischen als auch den italienischen Bauvorschriften entsprechen. Auch die ausführenden Baufirmen müssen je nach Standort der Arbeiten die jeweils geltenden nationalen Steuersätze anwenden. Die Sektion Landshut des Deutschen Alpenvereins hat die Oberaufsicht über den Neubau der Hütte. Ganz bewusst werde hier auf fast 2700 Metern Europa gelebt, betont Sektionsvorsitzender Bernhard Schochner.
7: Das geht dadurch, dass wir über die Grenze ausschreiben, dass wir schon versuchen, im Endeffekt Firmen, Handwerker von der beiden Seiten der Grenze zu bekommen, sogar auch aus Land zu kommen. Handwerker sind vorgesehen, den Innenausbau mit zu begleiten. Daher gesehen sind die drei Länder beteiligt am Bau und später dann natürlich auch im Betrieb der Hütte.
6: Man hätte die Hütte so bauen können, dass die Grenze nicht mitten hindurchläuft. Bewusst entschied man sich dagegen, sagt Bernhard Schochner.
7: Das war schon der Hintergedanke dabei, dass wir dieses Europa leben wollten. Ja. Die Hütte war immer auf der Grenze gestanden und wir wollten einfach hier schon ein Beispiel bringen, dass wir es fertig bringen, über die Grenze, über bestimmte Behörden im Endeffekt so ein Projekt auch fertigzustellen.
6: Nach dem Ersten Weltkrieg wurde die neue Staatsgrenze zwischen Österreich und Italien quer durch die Hütte gezogen. Im Jahr 2022 gründeten das Land Tirol, das Land Südtirol und der Deutsche Alpenverein gemeinsam die Stiftung Europahütte.
2: Gelebtes Europa. Nadja Waluschnik hat berichtet. Es ist 12.36 Uhr. Das war die Mittagsinformation von Radio Tirol.
0: Wir messen in Innsbruck 30 Grad, in Imst sind 30 Grad, Landeck heimig. Und die Tendenz, da geht sich noch einiges aus. Heute der Höchstwert ca. 34 Grad am Nachmittag. Dazu viel Sonnenschein und speziell im Inntal wird es sehr heiß sein. Dazu am Nachmittag, wie es schon in den letzten Tagen immer wieder war, größere Quellwolken und infolgedessen dann einzelne Regenschauer und Gewitter. Vielerorts kann es aber auch heute am Montag trocken bleiben. Der Blick in die Woche weiter. Es bleibt heiß bis zum Wochenende, aber es wird noch heißer. Blick Richtung Freitag zeigt Höchstwerte um die 37 Grad. Da heißt es cool bleiben. Vielleicht mit dem Alan Parsons Project in Radio Tirol.

Von Howard Carpendale geht's jetzt zum heurigen Beitrag aus Italien vom Eurovision Song Contest. Hier ist Sal da Vinci. Per sempre sì. Ganz, ganz viel Amore und italienische Leidenschaft.

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Was lese ich da? Ganz was Heißes ist gefunden worden von einem österreichischen Forschungsteam in Äthiopien. 5 Millionen Jahre alte Vormenschknochen könnten zeigen, wie der aufrechte Gang entstanden ist. Wow! Details gibt's gleich bei den Nachrichten um 13 Uhr. Bis dahin noch Mouth and McNeil. How do you do? Bei der Frage schließe ich mich an. Ich hoffe, es geht Ihnen gut. Mit Radio Tirol am Montag.

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1: Am Mikrofon ist Lorenz Wildner. Ein Teilzeitstudium für berufstätige Studierende. Das will Wissenschaftsministerin Holzleitner an den Universitäten umsetzen. Außerdem wünscht sie sich bessere Arbeitsbedingungen für die Beschäftigten an den Universitäten. Mehr von Eva Haslinger.
2: Fast 70% der Studierenden arbeiten neben dem Studium. Die Lehrpläne der Universitäten nehmen darauf aber nicht ausreichend Rücksicht. Wissenschaftsministerin Eva-Maria Holzleitner, SPÖ.
3: Deshalb ist es wirklich Zeit für ein Teilzeitstudium. Nicht die Menschen sollen sich an das Hochschulsystem anpassen, sondern das Hochschulsystem muss sich an Menschen und Lebensrealitäten anpassen.
2: Verbesserungen will die Ministerin auch für die Beschäftigten an den Universitäten.
3: Ich will die ausufernde Befristungspraxis beenden.
2: Konkret soll der Paragraph 109 des Universitätsgesetzes gestrichen werden. Er regelt die Befristung von Arbeitsverhältnissen. Stattdessen soll das reguläre Arbeitsrecht herangezogen werden. Wann all das konkret umgesetzt wird, ist noch offen. Die Details müssen erst ausverhandelt werden.
1: Die 2014 von Russland annektierte Halbinsel Krim kämpft seit einigen Wochen mit Treibstoffengpässen. Seit gestern gilt deshalb ein Verkaufsverbot von Treibstoff an Privatpersonen und Unternehmen. Einzig an Regierungsbehörden und staatliche Firmen dürfen Tankstellen noch Treibstoff ausgeben, heißt es von russischer Seite. Am Wiener Landesgericht ist heute der Untreueprozess gegen Heinz-Christian Strache fortgesetzt worden. Im Mittelpunkt steht die Lebensversicherung, die 2007 für den Ex-FPÖ-Chef abgeschlossen wurde. Als erste Zeugen wurden die FPÖ-Nationalratsabgeordneten Harald Stephan und Dagmar Belakovic vernommen. Da das Landesgericht bei laufendem Betrieb saniert wird, wurden die Zeugenaussagen über Stunden hinweg von Bohrmaschinengeräuschen begleitet und übertönt. Und erstmals wird mit neuester Technologie ein Blick auf einen spektakulären Fossilfund geworfen, der vor mittlerweile 20 Jahren einem österreichischen Forschungsteam in Äthiopien gelungen ist. Die Analyse der bis zu 5 Millionen Jahre alten Vormenschenknochen könnten zeigen, wie der aufrechte Gang entstanden ist. Details von Robert Scheppel.
4: 3 bis 5 Millionen Jahre alt sind diese Knochen und fallen damit exakt in jene Phase, als sich die Vorläufer des modernen Menschen aufgerichtet haben und fortan auf zwei Beinen unterwegs waren, sagte Anthropologe Gerhard Weber von der Uni Wien.
5: Dieser Oberschenkel, den wir da haben, der ist aus dieser ganz spannenden Periode, wo wir uns Aufschlüsse erwarten, wie diese Zweibeinigkeit vielleicht entwickelt wurde.
4: Bis Mitte nächsten Jahres ist mit ersten Ergebnissen zu rechnen. In welche Richtung die Story gehen wird, lässt sich aber jetzt schon absehen, sagt der Anthropologe Bernd Viola.
6: Da sind ganz viele, mindestens 3 oder 4 verschiedene Arten herumgelaufen in Ostafrika, die wahrscheinlich auch sehr nahe beieinander gelebt haben.
4: Viola hält es für wahrscheinlich, dass sich diese Vormenschen auch vermischt und vielleicht sogar gemeinsam Nachkommen gezeugt haben.
1: Das waren die Nachrichten mit Lorenz Wildner.
7: Das Radio Tirol Wetterservice. Wir messen schon 30 Grad, zum Beispiel in Landeck, in Imst und in Innsbruck. Die Höchstwerte, die steigen heute speziell im Inntal noch auf bis 34 Grad oder ein bisschen drüber. Dazu gibt es einige Sonnenstunden, dazwischen aber auch Quellwolken, speziell über den Bergen, können die auch wieder dichter werden. Und dann gibt es am Nachmittag oder in Richtung Abend wieder einzelne Regenschauer und teils heftige Gewitter. Vielerorts kann es aber auch trocken bleiben. Heißes Wetter bei uns in Tirol und gute Nachrichten von den Tiroler Straßen. Es sind uns derzeit keine Störungen gemeldet. Wir wünschen eine gute und sichere Fahrt und einen feinen Montag. Wir spielen jetzt für Sie Edmund, Bugs Fizz und starten in diese Stunde mit Lionel Richie.
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7: Hello.

0: bist.
1: Da bleiben wir bei dem Wort. Wir kommen jetzt zu einem leiwanden Team.
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1: Und das kommt heute vom Freundschaftsclub Ambassador Innsbruck 2011. Also 2011, da ist es gegründet worden. Hans-Jörg Guckenberger, ihr seid ein ganz besonders sozialer Club.
3: Ja, wir sind ein Freundschafts- und Gesellschaftsclub. Wir treffen uns monatlich. Und bei diesen Treffen haben wir immer wieder oder meistens Aktivitäten dabei. Wir machen Besichtigungen, Vorträge besuchen wir oder auch kulturelle Veranstaltungen. Als Freundschaftsclub ist ganz wichtig, auch das gemütliche Beisammensein, um uns auszutauschen.
1: Für was steht eigentlich Ambassador, diese Weltvereinigung der Freundschaftsclubs? Für was steht das Wort?
3: Das steht im Wesentlichen, also die DNA dieser Cluborganisation widmet sich humanistischen Werten, wie zum Beispiel Wertschätzung der Menschen oder auch Toleranz, Freiheit. Also das sind so die wesentlichen Merkmale, die also die Ambassadorenvereinigung weltweit leben will.
1: Jetzt seid ihr eine Runde von wie viel? Ich glaube, es sind bei euch nur Männer, oder?
3: Es sind nur Männer. Wir sind mit dem Club Ambassador Club Innsbruck 2011. Der Name stammt daher, dass dieser Club im Jahre 2011 gegründet wurde. Wir sind ein relativ kleiner Club mit 11 Mitgliedern und haben uns entschlossen, unsere Mitgliederanzahl jetzt zu erhöhen. Also für Männer und Frauen sind wir jetzt auch bereit aufzunehmen. Und da würden wir uns freuen, vielleicht gibt es Menschen, die zu uns passen. Solche wollen wir aufnehmen.
1: Ihr seid unser Team des Tages. Was macht denn euch 11 so speziell?
3: Ja, speziell ist einfach eben dieses Treffen, dieses Persönliche. Wenn man dran denkt, dass in der heutigen Zeit die Kommunikation in hohem Maße über die elektronischen Medien erfolgt, so sind wir eigentlich ein Gegenpol dazu, gell? Weil der persönliche Kontakt, den wir pflegen, das ist das Besondere. Und wir freuen uns eigentlich immer wieder von Monat zu Monat, dass wir uns treffen.
1: Die nächsten drei großen Hits sind speziell für euch, unser Team des Tages am heutigen Montag. Wer Interesse hat, der sollte am besten einfach Ambassador 2011 Innsbruck googeln, dann findet man eure Homepage. Hans-Jörg, dann wünschen wir euch ganz, ganz viele weitere monatliche Treffen und auf das neue Kolleginnen und Kollegen dazustoßen.
3: Ja, herzlichen Dank, sage ich, für das Gespräch. Dankeschön.

0: Zuccaro, Cockerback, das war der Teamdreier für den Freundschaftsclub Ambassador Innsbruck 2011. Wir freuen uns, apropos Team des Tages, über ein neues Mitglied bei uns im Team, zumindest für insgesamt 3 Monate. Die Lena ist eine neue Praktikantin bei uns. Herzlich willkommen im Studio.
1: Ja, danke schön. Hallo.
0: Hallihallo, Lena. Du kommst aus Kitzbühel, hast du erzählt, gell?
1: Ja, genau.
0: Und aus Kitzbühel, da kommt noch ein berühmter Nachbar von dir. Der Hansi Hinterseher.
1: So ist es, genau.
0: Du bist Skilehrerin, bist begeisterte Skifahrerin und die große Frage ist, was macht ihr eigentlich im Sommer, wenn es über 30 Grad hat?
1: Ja, im Sommer, gell? Gletscher sind schon auch noch da.
0: Aber, ah, genau.
1: Aber nein, man schaut schon, dass man so auf die Berg kommt, bis in den See, und dann passt es.
0: Die Abkühlung, die passt. So, was sagt der Kollege dazu?
2: So was Bergiges, das ist so ein tolles Gefühl eigentlich, das kann man gar nicht beschreiben.
0: Wenn man reinhupft in den Bergsee oder Skifahren geht am Gletscher. Liebe Lena, wir wünschen dir eine gute Zeit bei uns im ORF-Landesstudio.
1: Ja, danke schön.
0: Und weiter geht's mit Modern Talking. Sherry, Sherry, Lady in Radio Tirol.

0: In wenigen Sekunden ist es genau 13:30 und das heißt bei uns sicher unterwegs mit dem Radio Tirol Verkehrsservice. Dann wäre gute Nachrichten, es sind uns derzeit keine Störungen gemeldet. Gute Fahrt durch Tirol.
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2: Einen angenehmen Nachmittag wünscht Alexander Wegliner. Zwei Raser sind gestern kurz nach 23 Uhr zwischen Elma und St. Johann von der Polizei im Zuge von Geschwindigkeitskontrollen erwischt worden. Die beiden waren, wie bei einem Autorennen, unmittelbar hintereinander mit 160 statt der erlaubten 80 km/h unterwegs. Beide Lenker, 24 und 44 Jahre alt, mussten ihren Führerschein abgeben. Die beiden Autos wurden vorübergehend beschlagnahmt. Im Kütai soll eine große Photovoltaikanlage entstehen, die Strom für rund 850 Haushalte produziert. Die Anlage profitiert von der starken Sonneneinstrahlung auf über 2300 Metern Seehöhe und soll auch im Winter Strom liefern, Hermann Hammer berichtet.
3: Die Anlage oberhalb des Speicherteichs Kaisersee befindet sich mitten im Skigebiet. Aufgrund des Standorts mit außergewöhnlich starker Sonneneinstrahlung und der besonderen Bauweise soll die Anlage auch Strom liefern, wenn von klassischen Anlagen nur wenig zu erwarten ist, nämlich im Winter, wenn hier besonders viel Strom gebraucht wird. Die Anlage liefert etwa so viel Strom, dass 850 Haushalte versorgt werden können. Sie setzt sich aus fast 3300 Photovoltaikmodulen zusammen, die auf über 800 Rahmen montiert werden. Statt Betonfundamenten wird sich die Konstruktion auf Bohrlöchern abstützen, die bis zu 2,5 Meter in den Untergrund reichen. Die Fertigstellung ist bis Ende November geplant.
2: Am Heiminger Sattel hat sich gestern am frühen Nachmittag ein Unfall mit Fahrerflucht ereignet. Ein bislang unbekannter Motorradlenker geriet gegen 13 Uhr bergwärts auf die Gegenfahrbahn. Um eine Kollision zu vermeiden, wich ein 35-jähriger Deutscher mit seinem Motorrad aus, geriet dabei aber von der Fahrbahn ab. Er und seine 24-jährige Begleiterin stürzten rund 5 Meter über eine Böschung in unwegsames Gelände. Die 24-jährige musste von der Bergrettung geborgen und in die Klinik Innsbruck geflogen werden. Der 35-jährige Lenker blieb unverletzt. Nach dem flüchtigen Motorradfahrer wird gefahndet.
0: Wir messen in Neustift knapp 30 Grad. Selbst in Obergurgl sind es 24 Grad. In Innsbruck 32 Grad. Auch in Haiming 32 Grad. Da geht sich nach oben noch ein bisschen aus. Die Höchstwerte heute 34 Grad. Speziell das Inntal ist heute ein Hitzepol. Dazu gibt es Quellwolken. Am späteren Nachmittag infolgedessen einzelne Regenschauer oder Gewitter. Vielerorts bleibt es aber auch heute am Montag trocken. Und der Blick in die nächsten Tage zeigt Dienstag, Mittwoch, Donnerstag oder auch Freitag. Es wird sehr, sehr heiß und es bleibt sommerlich sonnig, aber die Höchstwerte, die steigen in Richtung Wochenende auf bis 37 Grad. Kommen Sie gut durch diesen Montagnachmittag, gleich mit Glen Campbell, Rhinestone Cowboy und jetzt wird's Rocky. Journey, don't stop believing.

0: Radio Tirol an einem heißen 22. Juni. Bei uns hat der Herbert unter 0800 22 69 22 angerufen. So, lass mal's klären. Herbert, woher kommen Sie denn?
1: Ich bin aus Söll.
0: Aus Söll im wunderschönen Unterland. Sie haben erzählt, Sie waren schon zweimal live bei den Eagles. Wann war das das letzte Mal?
1: Ach, das ist jetzt schon länger her. Das war 2011 in Manchester. Und ich glaube, zwei Jahre später haben sie ein Open Air gespielt in Graz.
0: Und sind Sie großer Eagles-Fan?
1: Ja, auf alle Fälle. Ich bin in der glücklichen Lage, dass ich es zweimal live gesehen habe und damals eigentlich noch in der mehr oder weniger Originalbesetzung, bevor der kleine Fry gestorben ist. Im 18. Jänner war das 2016, glaube ich. Und ja, ich habe es eigentlich mehr oder weniger in der Originalbesetzung gehört und live gesehen. Also das war unbeschreiblich.
0: Und es gibt von den Eagles einen Song, Hotel California, der ein bisschen ein Stück Musikgeschichte ist, weil er ist unglaublich eindringlich. Seit Jahrzehnten läuft er weltweit in den Radios rauf und runter. Und es ist immer die große Frage, wird er ausgespielt, ja oder nein, weil er dauert schließlich 6 Minuten und 24 Sekunden.
1: Ja, das ist richtig. Der hat ein bisschen eine Überlänge und es ist sicher nicht einfach, den total auszuspielen, sage ich mal.
0: Aber, Herbert, das machen wir heute, okay? Wir spielen sie jetzt an. Hotel California. Und dann schicken wir ganz liebe Grüße nach Söll und vielen, vielen Dank für den Anruf.
1: Ja, danke. Und ich wünsche allen ORF Radio Tirol-Hörern natürlich auch eine schöne Zeit und genießt diesen Song. Vielen, vielen Dank und schönen, schönen Tag noch.
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0: Mit ganz ausgespielt Garantie. Die Eagles und Hotel California in Radio Tirol. Der Blick auf heute Abend. Wir wollen das heute hören. Und wir wollen sehen, dass Österreich gegen Argentinien gewinnt. Und darüber geht's gleich bei Tirol am Wort bei Markus Feichter.
1: Ja.
0: Und über das, wie es ausgehen könnte. Der Manfred aus Kemmerton, der ist ein bisschen, ja, ich sage mal vorsichtig, pessimistisch.
2: Es gibt 4-2 für Argentinien.
1: Hi.
2: Und wir werden den Messi nicht in den Griff kriegen. Und er wird uns halt dann die Tore machen.
1: Schauen wir, ob es so ist. Darf ich jetzt was sagen, Sebastian?
0: Gerne.
1: Du sagst, ich soll mich kurz halten. 0822 69 23, so erreichen Sie uns. Oder Sie schreiben uns ein E-Mail mit Ihren Tipps. Die kommende Stunde steht im Zeichen der Tipps, wie wir dieses Spiel des Jahres, Argentinien gegen Österreich, Ampfiff in Dallas, Ortszeit 12 Uhr. Hi nun.
0: 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Und die Gertrud aus Innsbruck, die hat auch noch einen optimistischen Tipp.
3: Ich glaube, dass die Österreicher 3-1 gewinnen, weil sie einfach super sein und bei mir wieder mal bei einer Weltmeisterschaft dabei sein und die gewinnen das einfach.
0: Das nehmen wir gern. Mit diesen Aussichten geht's gleich weiter. Ich bin der Sebastian Bossert, wünsche noch einen feinen Montagnachmittag und jetzt gute Unterhaltung mit Murray Heat. 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
1: Am Mikrofon ist Lorenz Wildner. Justizministerin Anna Sporrer will auf einmal 500 Häftlinge aus den Justizanstalten entlassen. Welche Häftlinge das genau sein sollen? Dazu gibt es jetzt erste Details aus dem Justizministerium. Es werden drei Gruppen von Insassen vorgeschlagen, die je nach Höhe der verhängten Haftstrafe unterschiedlich strenge Voraussetzungen erfüllen müssen. Berta Tomasovic berichtet.
2: Die erste Gruppe betrifft Insassen, die zu Haft von bis zu 9 Monaten verurteilt wurden. Bei Wohlverhalten sollen sie schon nach 3 Monaten entlassen werden können. Die zweite Gruppe sind Häftlinge mit bis zu 18 Monaten unbedingter Haft. Sie könnten nach 6 Monaten entlassen werden. Für Häftlinge mit einer längeren Haftstrafe ist eine Halbierung der Strafe angedacht und sie müssen sich im Entlassungsvollzug befinden. Die ÖVP zeigt sich zu den Vorschlägen gesprächsbereit, legt aber gleichzeitig eine rote Linie fest, sagt Klubobmann Ernst Gödel.
3: Von uns gibt es ein klares Stopp, wenn es um die Sicherheit der Menschen geht, die damit auch gefährdet werden könnte.
2: Jede Maßnahme, die dazu führe, den Strafvollzug zu entlasten, sei zu begrüßen, sagt Veronika Hofinger vom Institut für Kriminalsoziologie.
4: 500 ist besser als gar nichts. Besser wäre noch, wenn es Richtung 1 bis 2.000 Insassen ginge, also schon noch deutlich näher.
2: Der Strafvollzug im jetzigen Zustand sei ein Sicherheitsrisiko.
1: Die Polizei in Wien hat Betrügereien mit falschen oder nicht korrekt durchgeführten Wartungen von Thermen und Gasheizungen aufgedeckt. Für Tatverdächtige sollen immer wieder auch Firmen gegründet und Vermögen beiseite geschafft haben. Mehr von Ulrike Dobesch.
5: Die Verdächtigen sollen bei Wartungsterminen notwendige Reparaturen und defekte Geräte an Gasheizungen und Thermen vorgetäuscht haben. Kassiert wurde zum Teil im Voraus, Arbeiten nicht oder nicht fachgerecht erledigt. Mehrere Betrugsopfer sind der Polizei bekannt, die schließt weitere nicht aus. Am vergangenen Freitag haben Beamte den Hauptverdächtigen, 31-Jährigen, festgenommen und 2 Hausdurchsuchungen durchgeführt. Er und 3 weitere teils Verwandte sollen immer wieder Installationstechnikfirmen gegründet, rund 650.000 Euro beiseite geschafft und Insolvenz angemeldet haben. Die Polizei hat außerdem Fahrzeuge im Gesamtwert von rund 93.000 Euro sichergestellt. Der finanzielle Schaden liegt derzeit bei rund 1,2 Millionen Euro.
1: Der Lebensmitteldiscounter Lidl Österreich hat im Vorjahr erstmals mehr als 2 Milliarden Euro Umsatz erzielt, ein Plus von 7% gegenüber 2024. Besonders stark gewachsen ist der Bio-Bereich. Die Bio-Eigenmarke hat um 20% zugelegt, Bio-Obst und Bio-Gemüse um 15%. Und Forschende der Universität für Bodenkultur in Wien haben festgestellt, dass Österreichs Grundwasserspiegel langfristig sinken. Sie fordern einen Dürremanagementplan, um die Auswirkungen auf Landwirtschaft und Wasserversorgung zu mildern. Auch die Verdunstung hat sich erhöht, sodass kaum Wasser die tieferen Bodenschichten erreicht. Das waren die Nachrichten mit Lorenz Wildner. Fürs Wetter.
6: Ein paar mitunter kräftige Gewitter und Regenschauer gibt es jetzt speziell im Mühlviertel, in Niederösterreich und Wien sowie von Kärnten bis zum Semmering-Wechselgebiet. Die können auch Starkregen sowie Hagel- und Sturmböen bringen. Abseits von Schauern und Gewittern geht es sonnig, zum Teil heiß und schwül durch den Tag. 34 Grad sind es jetzt zum Beispiel in Bludenz. Morgen am Dienstag ähnlich heiß, dazu einiges an Sonne, 27 bis 34 Grad und am Nachmittag wieder mancherorts Schauer und Gewitter. So viel zum Wetter. Von Georg Brack.
7: Kurzer Blick auf Tirolstraßen im Radio Tirol Verkehrsservice. Läuft alles planmäßig an diesem Montagnachmittag. Ich wünsche gute und sichere Fahrt durch unser Land.
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7: Tja, eine ordentliche Kampfansage, die ist heute notwendig um 19 Uhr, wenn unser Team dann auf den dreimaligen Weltmeister Argentinien trifft.
8: Argentina, ich bin ein Fußball. Ah, sehr gut. Wäre besser.
9: Avanti, avanti.
7: So in der Art etwa. Wie geht's aus, wollte ich von Steffi Venier, der Weltmeisterin Ski Alpin, wissen.
10: 2-1 für Österreich, weil wir sind patriotisch und sie haben das absolut drauf.
7: Okay, sind wir gespannt, wie es ausgeht. Hoher Favorit natürlich Argentinien. Und wir wollen mit Ihnen darüber sprechen und Ihre Tipps bekommen. Das Match des Jahres, geht sich da was aus? Oder vielleicht doch nicht, 0800 22 69 22, gerne auch ein E-Mail, tirolamwort@orf.at.
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7: Und einem großen Hit von Phil Collins. Schönen Nachmittag.

0: ganz Österreich und damit natürlich auch Tirol heute im Banne des Matches Argentinien gegen Österreich bei der Fußballweltmeisterschaft.
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0: 0800 22 69 22, die Nummer hat der Wolfgang gewählt aus Kufstein. Schönen Nachmittag. Radio bitte zurückdrehen.
2: Guten Nachmittag.
0: Bitte.
2: Mit einem Unterschied gewinnen in Österreich.
0: Ja, und was müssen wir machen, damit es funktioniert? Wo ist er? Weg ist er. Liebe Grüße nach Kufstein, bleiben im Unterland. Wir haben uns ein bisschen umgehört im Land, unter anderem auch Roland Hattenberger gefragt, den Ex-Internationalen, auch ein Unterlandler, wie es denn heute ausgehen könnte, das Match Argentinien gegen Österreich.
3: Ja, das ist eine schwierige Situation, aber normalerweise beginnt jetzt eigentlich die Weltmeisterschaft für die Österreicher, weil das erste Spiel war eigentlich nur super zum Reinkommen. Und ich glaube, dass ich persönlich habe mehr Ängste, auf Deutsch gesagt, von den Algeriern wie gegen Argentinien. Ich glaube, dass gegen Argentinien was zum Holen ist.
0: Ergebnis?
3: Ja, ich sage mindestens unentschieden.
0: Also, er tippt auf unentschieden, dann haben wir schon alles gehabt. Und ich habe auch Dieter Thoma gefragt, der war am Wochenende zum Golfen in Tirol bei einem Charity-Event. Ehemaliger Weltklasse-Skispringer und jetzt TV-Experte bei der ARD im deutschen Fernsehen. Und der sagt zur Ausgangssituation heute...
4: Ja, also ich hoffe natürlich für die Österreicher. Ich bin jetzt ja gerade in Österreich. Argentinien ist natürlich schon sehr stark, aber... Wir haben es jetzt in der Vergangenheit gesehen, dass ein Fußballspiel, das kann so unterschiedliche Wendungen haben. Also da ist alles möglich und der Kampfgeist, der siegt oft. Und vielleicht hat Österreich da ja ganz gute Chance. Also ich sage jetzt mal 1-0 für Österreich, komm.
0: Und was auch so meint, man weiß es nicht, unser Lieblingsnachbar Deutschland. Die sind ja schon durch mit 2 Siegen. Wir könnten heute diesen Einzug in die Zwischenrunde dann auch fixieren. Mit einem Unentschieden wären wir da auch schon durch. Der Herwig aus Innsbruck ist dran. Schönen Nachmittag, hallo.
5: Ja, hallo, servus. Also ich glaube nicht an einen Sieg von Österreich, muss ich ehrlich sagen, wenn wir jetzt Spezialisträume das sagen. Also all die Leute, die da behaupten, 4-1 und 3-1, die haben es wahrscheinlich in falschen Vorzeichen. Also die Argentinier können 4-1 machen, aber nicht Österreich. Also das glaube ich ganz sicher nicht.
0: Es wird sehr schwierig. Ich habe heute in der Zeitung gelesen, das ist so nett, weil da ist gegenübergestellt gewesen die Erfolge von Österreich und von Argentinien. Unsere größten Erfolge, dass wir überhaupt einmal bei der WM mit dabei sind, quasi. Argentinien ist 3-mal Weltmeister und glaube ich war 16-mal bei einer WM mit dabei. Ich glaube, das zeigt schon relativ viel. Gut, Herwig, kann dich nicht überzeugen, dass wir vielleicht doch ein Pünktchen machen?
5: Na, aber wir müssen es halt im dritten Spiel so, dass wir wenigstens 4 Punkte in Summe als Gruppe gewinnen. Das ist dann möglich beim nächsten Spiel unentschieden. Aber jetzt ist es relativ wahrscheinlich eine Niederlage für Österreich, aber es gibt Schlimmeres.
0: Okay. Es gibt mit Sicherheit Schlimmeres. Ist nur ein Spiel. Danke für diese Einschätzung. In Dallas beginnt dieses Match um 19 Uhr unserer Zeit, 12 Uhr Ortszeit, wo sich der Teamchef mit seiner Truppe darauf einstellt oder eingestellt hat. Das hören wir gleich hier bei uns.
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0: Wir haben ein bisschen Gas bis 19 Uhr, bis zum großen Match Österreich gegen Argentinien. Offiziell Argentinien gegen Österreich. Der regierende Weltmeister, den wir da heute zumindest ebenbürtig sein müssen, sagen wir mal so, bezwingen wollte ich jetzt gar nicht sagen. Nach dem erfolgreichen Auftakt, das war auch ein hartes Stück Arbeit mit 3:1 gegen Jordanien, wartet eben auf unser Nationalteam, Fußballnationalteam, der größte Prüfstein im Weltfußball, eben wie schon erwähnt, der Titelverteidiger und auch die Nummer 1 der FIFA-Weltrangliste, Argentinien mit Superstar Lionel Messi. Mein Kollege Daniel Kulewitz, der ist in Dallas, auch für den ÖFB-Trainer ist es ein großes Ding heute, Daniel.
1: Spiel Nummer 47 auf der ÖFB-Betreuerbank wird für Ralf Rangnick wohl ein ganz spezielles. Von der Energie, von der Laufbereitschaft und Überwindung her wird sein Team
2: am obersten Level spielen müssen, vielleicht sogar auch die beste Leistung zeigen müssen, die wir in meiner Amtszeit bisher gezeigt haben.
1: Und dann wäre da immer noch der unberechenbare Faktor Nummer 10 auf der anderen Seite bei Argentinien.
2: Klar, sie haben mit Messi wahrscheinlich den besten Spieler, den es bis heute jemals gegeben hat. Und wir müssen zeigen, dass wir eine der besten Teams, eine der besten Mannschaften sind bei dieser WM.
1: Rangnick hat die Aufstellung seinen Spielern bereits gestern verraten. Wir werden die Starting 11 erst knapp vor Spielbeginn erfahren. Es wird wohl gegenüber dem Jordanien-Spiel zu Veränderungen kommen.
0: Und Spielbeginn ist da amerikanischer Zeit, in diesem Fall in Dallas, um Punkt 12 Uhr. 35 Grad werden erwartet, aber diese Riesenarena, die ist mit Dach ausgestattet, da wird zugemacht, da wird dann klimatisiert. 0800 22 69 22, wie glauben Sie, geht dieses Jahrhundertmatch heute aus, Argentinien gegen Österreich. Der Günther aus Epps hat uns geschrieben und ein nettes Foto geschickt von seiner Pension. Da hängt eine riesen Österreich-Fahne vom zweiten über den ersten Stock bis hinunter ins Parterre. Und er schreibt, das Spiel heute gegen Argentinien wird ein sehr schwieriges werden. Mein Tipp 2:1 für Argentinien oder vielleicht mit ein bisschen Glück. Und darauf hoffen wir, und das brauchen wir sowieso, ein Unentschieden, schreibt der Service. Vor lauter schnell, der Günther aus Epps fast vernudelt diesen Zettel, weil da ist schon wieder ein Hörer dran. Schönen Nachmittag wünsche ich, hallo. Und weg ist er. Hat er aufgelegt? Egal. Der Günther aus Epps hat sich den Song gewünscht, der auch durch die Stadien hallt. Wir haben ihn ausgegraben. DJ Ötzi.
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0: Freue mich auch über Ihre E-Mails. Tirol am Wort @of.at. Schönen Nachmittag.

0: Das ist der Schwung von Status Quo, den wir heute Abend brauchen, im Match gegen Argentinien. Und so hat es nach dem Auftaktsieg geklungen von Österreichern, die nicht ganz den Ton getroffen haben, aber sehr euphorisiert waren.
1: Immer wieder, immer wieder. Immer wieder Österreich.
0: Wo schauen Sie sich das Match eigentlich heute an? Würde uns auch interessieren. 0800 22 69 22. Ich bin glücklicherweise zu einer Grillage, zu einem Griller eingeladen. Das wird fein und heiß und spannend sowieso. Die Heidi ist dran aus Tux. Wie geht's denn aus?
2: Ich glaube, dass die Österreicher heute gewinnen mit 2 zu 1. Weil der Rangnick, der ist ein super Trainer. Und das Psychische macht da viel aus. Und sie hätten einfach motiviert. Also ich drücke aber ganz fest die Daumen. Ich glaube, es war zu gut für Österreich.
0: Vierte Gott, danke für diesen Tipp. Auch Ihre Tipps sind willkommen hier bei uns. Und ich war gestern ja fürs Fernsehen bei einem Nachwuchsfußballturnier und da habe ich mir mal kurz auch die Kids vors Mikrofon geholt und mal nachgefragt, wie denn die 10-jährigen Experten das so sehen, wie denn heute dieses Match des Jahres zwischen Argentinien und Österreich ausgehen wird. Und da sagen die Kids Folgendes.
3: Boah, ich sag 2-1 für Österreich.
0: Echt? Ja. Obwohl Argentinien Messi hat.
3: Ich weiß. Aber halt die Hype für mein Land. 2-1 für Österreich, weil sie besser sind und weil sie schön spielen.
0: Wie geht's morgen aus, Österreich gegen Argentinien?
4: 2-1 glaube ich auch.
0: Bist du zufrieden mit dem österreichischen Nationalteam?
4: Ja.
0: Was machen sie gut?
4: Sie haben schon ein Traumtor geschossen. Und ich glaube, dass Argentinien aber morgen gewinnt.
0: Der hat die realistische Einschätzung, die wir heute auch schon mehrfach gehört haben. Wir spielen ja immerhin gegen den dreifachen Weltmeister und auch der ehemalige FC Tirol Meisterkicker, Andreas Schiener, der war gestern beim Turnier und der hat folgenden Tipp abgegeben.
5: Es wird 2-1 für Österreich ausgehen, weil keiner daran glaubt, dass wir gewinnen. Und ich so hoffe, dass wir weiterkommen, weil es ist wirklich geil, die WM und Österreich sind wir sehr, sehr stolz auf dieses Team.
0: Ja, und der Dame hat uns geschrieben, tirolamwort@of.at. Er rechnet mit keiner argen Niederlage, schreibt er, obwohl es nicht das alles entscheidende Spiel ist. Sein Wunschszenario wäre eine schnelle rote Karte für den Gegner. Dann könnte sich ein 2:2 durchaus ausgehen. Liebe Grüße, danke auch für diese Meinung. Ihre Meinungen sind weiterhin gefragt. Um kurz nach halb diskutieren wir dann weiter.

0: Schauen wir auf die Rollstraßen im Radio Tirol Verkehrsservice. Auf die Inntalautobahn, da gibt es ein Problem in Richtung Oberland. Zwischen dem Roppener Tunnel und Ims steht im Baustellenbereich aktuell ein defektes Auto. Da gibt es schon kurzen Stau. Der Verkehr wird jetzt vor dem Tunnel angehalten. Rechnen Sie damit Verzögerungen. Und länger dauert es auch auf der Pastornstraße zwischen Jochberg und dem Pastorn. Wegen Bauarbeiten wird der Verkehr da wechselweise angehalten. Auch da kurze Verzögerungen. Es ist 14.30 Uhr jetzt.
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2: Einen angenehmen Nachmittag wünscht Alexander Wegliner. Im Bezirk Schwarz ist gestern ein Wolf erlegt worden. Das hat das Land Tirol heute bekannt gegeben. Kritik kommt von Naturschützern vor allem deshalb, weil es sich um ein besendertes Tier handelt, berichtet Stefan Lindner.
3: Im Raum Schlitters ist es heuer in Siedlungsnähe wiederholt zu Wolfssichtungen gekommen. Fotos und Videos würden das bestätigen, heißt es seitens des Landes. Deshalb wurde Anfang Juni eine Abschussverordnung erlassen, die gestern von der Jägerschaft erfüllt wurde. Dass es sich um ein von italienischen Forschern besendertes Tier handelt, sorgt für Kritik seitens des WWF. Während Italien die Wanderbewegungen der Wölfe erforsche, schießt Österreich Tiere aus solchen Monitoring-Projekten ab, fordern die Naturschützer eine Kurskorrektur. Schließlich würden besenderte Tiere wichtige Einblicke in das Verhalten einzelner Individuen geben. Das Land Tirol geht in seiner Aussendung auf diese Vorwürfe nicht ein. Man weist aber darauf hin, dass besendete Tiere nicht in Echtzeit verfolgt werden können, sondern Standortdaten zeitversetzt übermittelt werden.
2: Die Europahütte in den Zillertaler Alpen wird neu gebaut. Durch die auf 2700 Metern gelegene Hütte verläuft die Staatsgrenze zwischen Österreich und Italien. Die frühere Landshuter Hütte wird saniert, ein Neubau kommt dazu und dazu österreichische und italienische Bauvorschriften, zwei Steuersysteme, Handwerker aus drei Ländern. Man hätte die neue Hütte auch so bauen können, dass die Grenze nicht hindurchläuft. Bewusst entschied man sich dagegen, sagt der Sektionsvorsitzende des Alpenvereins Landshut, Bernhard Tschochner.
4: Das war schon der Hintergedanke dabei, dass wir dieses Europa leben wollten. Ja? Die Hütte war immer auf der Grenze gestanden und wir wollten einfach hier schon ein Beispiel bringen, dass wir es fertig bringen über die Grenze, über bestimmte Behörden im Endeffekt so ein Projekt auch fertigzustellen.
2: Und was da genau geplant wird auf 2700 Metern, das sehen Sie heute Abend auch bei uns im Fernsehen Tirol heute 19 Uhr ORF 2. Und in Wörgl haben Passanten vergangene Nacht Hilferufe vernommen. Konkret soll eine unbekannte Frau um 1.10 Uhr das Wort Help gerufen haben, ehe sie in ein graues VW Golf-ähnliches Fahrzeug gezerrt wurde. Das Fahrzeug soll dann mit rascher Geschwindigkeit weggefahren sein. Die Polizei Wörgl sucht nach weiteren Zeugen in diesem Fall.
0: Wir schauen zum Radio Tirol Wetterservice. Eine Woche im Zeichen der Hitzewelle wird das. Schon heute die Höchstwerte bei 34 Grad. Meist bleibt es trocken in Tirol, allerdings einzelne Gewitter. Sie sind am späteren Nachmittag nicht ausgeschlossen. Ganz ähnlich dann der Tag morgen. Höchstwerte morgen am Dienstag bei 35 Grad.
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0: Tirol am Wort ist hier.
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0: Tja, da müssen wir heute über Fußball reden, weil alle über Fußball reden. Das Match des Jahres Argentinien gegen Österreich. Um 19 Uhr geht's los. Ex-Skirennläuferin und TV-Expertin Niki Hosp hat auch einen Tipp versucht. Sehr optimistisch, positiv wollte ich sagen.
2: Ja, ich drücke natürlich unsere Leute die Daumen und ich hoffe, dass Österreich gewinnt. Ich meine, wird sicherlich eine schwere Partie, aber es ist nichts unmöglich.
0: Schauen wir. Ohne konkreten Tipp, sie hält die Daumen wie viele andere auch. Der nächste Hörer ist dran aus Salzburg. Schönen Nachmittag, grüße Sie.
3: Ja, grüß Gott, Gerald Stemmeter aus Salzburg. Ich wohne in der Mozartstadt Salzburg. Ich
0: Schön.
3: Bin ein gebürtiger Kärntner und ich bin am Bauernhof aufgewachsen.
0: Ja.
3: Ein Fußballwunder gegeben.
0: Und das ist schon eine Zeitl her?
3: Bitte?
0: Und das ist schon eine Zeitl her, oder? Dieses Fußballwunder.
3: Sie sprechen Tirolerisch, ich spreche ein wenig Deutsch. Das war damals so, ja, weil Mozartstadt ist ja international, man muss sich der Sprache haben. Aber ich möchte nur sagen, damals ist etwas ganz Wunderbares passiert, mhm, am Bauernhof. Musste ich einen Bienenschwarm einfangen.
0: Ja.
3: Ich habe vor Bienen keine Angst gehabt, weil ich bin mit dir aufgewachsen und mein Vater und wir haben gesagt, die Sache machen wir mit links. Und ich bin auf den Baum raufgestiegen und der Schwarm in das Fass zu fassen war schwierig, weil ich noch klein und schwächlich war.
0: Mhm.
3: Und dann bin ich abgerutscht und dann haben mich alle Bienen halb erstochen. Gott sei Dank war mein Bruder da und ich kam in das Krankenhaus, wurde ambulant versorgt und der Arzt hat gesagt, ich muss mich niederlegen, weil sonst werde ich ein bisschen narrisch. Und dann habe ich mich niedergelegt in mein Bett zu Hause am Bauernhof.
0: Ja.
3: Im Fernsehen habe ich geschaut und dann hat Kranke hineingeschossen und hineingeschossen. Und der andere hat geschrien, der Reporter, ich werde narrisch, ich werde narrisch.
0: Aber Ihnen, aber Ihnen geht's gut inzwischen, oder? Hoffentlich. Ihnen geht's gut, Sie sind nicht narrisch geworden.
3: Nein, mein Vater sagt immer, weil wir so viele Kinder sind, 12 Kinder zu Hause aus dem Bauernhof und ich bin ein Außenseiter und ich habe es immer geschafft. Und das hat er immer gesagt.
0: Und das nehmen wir heute mit für das Argentinien-Spiel. Wie geht es denn Ihrer Meinung nach aus, kurz gefasst?
3: Ja, kurz gesagt, natürlich gewinnt Österreich, weil ich glaube wieder auf ein Wunder.
0: Wunderbar.
3: Aber es gibt zu wenig Bielestöcke in Salzburg. Ich hoffe, dass Österreich gewinnt und ich halte die Daumen. Das hat nichts mit Nationalismus zu tun. Aber ich möchte heute wieder narrisch werden.
0: Wunderbar, da sind wir ganz bei Ihnen. Danke für diese nette Geschichte aus Salzburg. Der nächste Hörer ist schon dran. Habe ich jetzt keine Namen. Schönen Nachmittag wünsche ich. Hallo.
4: Ja, schönen Nachmittag. Da ist die Bärbel aus Pertisau.
0: Hallo, liebe Bärbel, bitte.
4: Folgendes. Wenn die Österreicher nicht so stehen wie die Maus vor einer Schlange, vor einem Messi stehen, dann ist was drinnen. Aber, so wie gesagt, sie sollen keine Angst vor einem Messi haben. Und das, denke ich mal, konnte unentschieden werden.
0: Ja, mit einem gewissen Respekt und, wie Sie sagen, mit dem Mut und dem Herzen in der Hand. Könnte sich da was ausgehen? Was ist Ihr Tipp ergebnistechnisch?
4: Was kann ich tippen? Also ich sage 1-1. Und wenn der Messi ausgeschaltet wird, kann es sogar 1-0 werden.
0: Okay, nehmen wir so mit. Wo wird geschaut heute in Pertisau am Achensee?
4: Ja, ich sitze daheim im Kühlen und das ist fein.
0: Am Achensee ist ohnehin meistens kühl. Am Achensee habt ihr ja automatische Erfrischung. Ja.
4: Sehr fein.
0: Danke, liebe Bärbel, es ist schon der nächste Hörer dran. Wünsche einen schönen Fußballabend. Viele Grüße hinauf auf den Achensee. Der Helmut ist dran. Schönen Nachmittag.
5: Ja, grüß dich.
0: Bitte.
5: Du, ich hätte eine folgende Idee.
0: Oi, ja, da habe ich schon meine Ängste.
5: Das Allerbeste, viel auf die Arme schießen. Da gibt es viele Elfmeter und den Gewinner machen.
0: Okay, vielleicht hört es jemand im fernen Dallas, da werden wir gleich noch einmal hinschauen. Danke, lieber Helmut, wie geht's aus heute?
5: 3-2 für Österreich.
0: Oi, ja, dein Wort in Gottes Ohr. Schönen Nachmittag, danke auch für diesen Tipp aus Innsbruck. Freue mich auch über E-Mails, Tirol am wort@of.at, so erreichen Sie uns.
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2: Ja, so ein bisschen eine Pop-Ikone schon. Arnautovic, besungen von Solarkreis, das ist Radio Tirol. Schön, dass Sie bei uns sind. Viele Tipps haben wir schon bekommen in dieser Stunde. Den schnellsten geht sich noch was aus, 0800 22 69 22. Und da schauen wir jetzt mal kurz in die USA nach Dallas. Da wird er gematcht heute. High Noon um Punkt 12, Ortszeit ist der Anstoß. Und da haben wir den Jörg getroffen in den USA, unserer Reporter. Der ist 1987 in die USA ausgewandert und hat 2002 sein Lokal aufgesperrt, also vor 24 Jahren. Da kommt das Spital an der Drau und da verwöhnt die Gäste logischerweise womit? Genau, mit österreichischer Kost, mit viel Schnitzel und viel Bier.
3: Das gehört sicher dazu bei uns, das ist unser nationales Essen. Ist ein gutes, gescheites Wiener Schnitzel, ein gescheiter Salat und ein gutes Bier. Der ganze Platz da ist reserviert. Wir machen spezielles Essen. Wir haben Leberkäse, wir machen einen Wurstsalat mit einem Käsekörner.
4: Und nur rot-weiß-rot darf rein.
3: Und nur rot-weiß-rot. Weißt du, wir dürfen das machen.
2: Okay, das ist ein gutes Essen heute. Ich habe gerade nachgeschaut. 35 Grad sind angesagt und extreme Hitze in Dallas. Ich nehme mal an, da gehen einige Biere. Eine Hörerin, ein Hörer ist jetzt dran. Schönen Nachmittag, hallo.
5: Ja, hallo Markus, der Giovanni aus Hatting.
2: Grüß dich Gott, sprich zu uns.
5: Ja, also ich bin nicht so euphorisch bezüglich Österreich, ja, wie meine Vorredner. Ich würde sagen, Rapid. Argentinien.
2: Thema verfehlt. <Ja.
5: lacht> Argentinien gewinnt 2-0 oder 2-1, mhm, weil es denen ja noch um den Aufstieg geht. Und leider ist es das zweite Spiel und nicht das dritte in der Gruppe.
2: Ja.
5: Und wir werden uns den Aufstieg dann gegen Algerien holen.
2: Also Argentinien eine Nummer zu groß für das kleine Österreich?
5: Ich glaube schon, weil bei denen ist fast jeder Nationalspieler bei einem Top-Club. Während bei uns die Nationalspieler auch in Top-Ligen spielen, mhm, aber eben, sage ich mal, bis auf den Conny Leimer, der bei Bayern München spielt, haben unsere Teamspieler Vereine, die auch gut sind und die sind selber auch super, aber eben nur...
2: Super, nicht super, super.
5: Ja, die
2: sagst du. Okay, der weitere Turnierverlauf vielleicht noch. Wir könnten ja auch das Glück unter Anführungszeichen haben, wenn wir Gruppenzweite werden, dass wir dann auf Spanien treffen. Schaut ein bisschen schwierig aus.
5: Ja und nein, weil die Spanier sind jetzt auch nicht gerade top in die Weltmeisterschaft gestartet. Mhm. Der beste Freund von mir ist Spanien-Fan. Aber dem muss ich leider Absage erteilen, die werden auch ja nicht Weltmeister.
2: Ich hoffe, er bleibt dein Freund. Wo schaust du heute das Match an?
5: Ja, eben, bei meinem Freund, der hat die Garage ausgeräumt.
2: Wenn er die reinlässt, ja, okay.
5: Ich glaube schon, doch, doch. Für das haben wir zu gut befreundet, aber der hat die Garage ausgeräumt und da geht heute die Post ab.
2: Wunderbar, so soll es sein. Ich wünsche euch einen wunderbaren Fußballabend. Danke, Manni. Liebe voll. Grüße nach Hatting. Servus.
5: Danke dir und verzeih mir die Rapidler.
2: Ja, kein Problem.
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0: Der Montagnachmittag, langsam heißt aufwärmen.
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0: Danke für Ihre vielen Tipps. Da ist einiges hereingekommen. Die Realisten unter uns, die tippen da auf einen Sieg von Argentinien. Sie können unter ORF Sport, auch auf unserer ORF Homepage, weiterhin abstimmen. Das wollte ich Ihnen nicht vorenthalten. Da wird viel abgestimmt. Schauen wir, ob wir es finden auf die Schnelle. Habe auch nachgefragt bei Heinz Palme. Der hat ja unter anderem das Sommermärchen in Deutschland organisiert und war auch für die Fußball-Europameisterschaft 2008 zuständig in Österreich. Ein Auskenner, war auch Pressesprecher beim ÖFB und der meint vor dem Match heute Abend
2: 1-1, weil ich glaube, die Argentinier schwer zu kämpfen haben werden mit unserer Art Fußball zu spielen, mit unserem Team, mit Rangnick, mit seiner Taktik. Und natürlich kann man gegen Argentinien in Wahrheit auch nur gewinnen. Und am 3. Mai 1990 haben wir Weltmeister Argentinien in Wien vor der WM 1990 ein 1-1 abgerungen und das wird morgen auch wieder gelingen.
0: Aber das war ein Freundschaftsspiel, wenn man sich erinnert. Naja, schauen wir mal, wie endet das Spiel Österreich gegen Argentinien? Haben wir gefragt auf sport.of.at, da stimmen viele, viele ab. 25% tippen auf einen Sieg für Österreich, 40 auf ein Remis, das sind insgesamt 41.700 Stimmen. Und 35% tippen auf einen Sieg für Argentinien. Da sind die Optimisten am Werk. Bleiben optimistisch. Ich sage danke fürs Mitdiskutieren. Viele schöne Meinungen waren das. Und jetzt gibt es den offiziellen WM-Song der Eröffnungsfeier. Shakira ist das in Radio Tirol. Schönen Nachmittag.

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1: Am Mikrofon ist Lorenz Wildner. Die Diskussion über ein neues Fußballnationalstadion nimmt wieder Fahrt auf. Kanzler Christian Stocker zeigt sich in den USA vor dem Österreich-Argentinien-Match in Dallas in der Frage zuversichtlich. Allerdings, woher das Geld dafür kommen soll, das lässt auch der Kanzler offen. Katja Adhofer.
2: Der Kanzler hat bei seinem US-Trip ein Versprechen mit im Gepäck. In der ewigen Diskussion um ein neues Nationalstadion werde man eine Lösung finden, sagt Christian Stocker von der ÖVP in Dallas vor Medienleuten. Und bei Sky Sport Austria meint er:
3: Natürlich ist es so, dass dieses neue Stadion dem entspricht, was moderner Fußball benötigt. Und wir sehen Spitzensport, Breitensport. Fußball hat in Österreich einen Stellenwert. Wir werden uns diesem Thema nicht verschließen.
2: Stocker sagt aber auch:
3: Wir leben in Zeiten knapper Budgets, sehen aber natürlich die Notwendigkeit einer entsprechenden Spielstätte für die Nationalmannschaft. Das heißt, wir haben einmal mehr die Quadratur des Kreises.
2: Und so begrüßt zwar auch Vizekanzler Andreas Babler von der SPÖ, dass Kanzler Stocker nun so klare Worte zum Bau eines neuen Nationalstadions gefunden habe, verweist aber auf eine entsprechende Gegenfinanzierung und eine nötige Absicherung der Sportförderung.
1: Andy Burnham will der neue Chef der britischen Labour Party werden. Das hat der frühere Bürgermeister von Manchester heute bekannt gegeben. Er will damit Keir Starmer als Premierminister folgen. Ex-Gesundheitsminister Wes Streeting zieht seine Kandidatur zurück und unterstützt Burnham. Ein schneller Übergang zu Burnham an der Parteispitze gilt jetzt als wahrscheinlich. In Deutschland könnte es beim Pensionssystem zu deutlichen Einschnitten kommen. Eine Expertenkommission soll sich nach fast einem halben Jahr Beratungszeit auf 30 Vorschläge geeinigt haben. So soll etwa das angepeilte Renteneintrittsalter von 67 Jahren weiter erhöht werden. Aus Deutschland, Andreas Jölli.
4: In Deutschland leben derzeit fast 84 Millionen Menschen. Mehr als ein Viertel davon ist bereits in Pension, Tendenz steigend. Und das belastet zunehmend das Budget. Die Regierung will deshalb die Notbremse ziehen. Sozialministerin Bärbel Baas:
5: Es wird nicht spurlos an allen vorbeigehen.
4: Die Vorschläge der Rentenreformkommission, das Pensionseintrittsalter von 67 Jahren noch weiter erhöhen und an die Lebenserwartung koppeln, die Frühpension mit 63 streichen, eine kapitalgerechte Zusatzrente einführen und mehr Beitragszahler, künftig auch Selbstständige und Politiker. Johannes Winkel, Chef der CDU-Jugend, bewertet diese Vorschläge positiv, vor allem die Abschaffung der Rente mit 63.
6: Viele Menschen gehen sehr früh in Rente und diese Anreize müssen wir abschaffen.
4: Sozialministerin Bärbel Baas von der SPD äußert sich noch eher vorsichtig.
7: Es soll Vertrauensschutz gelten und Übergangsfristen.
4: Massive Kritik an diesen Kürzungsplänen kommt von den Jungsozialisten, der Gewerkschaft und den Linken.
1: Österreich hat weitere 325 Millionen Euro aus dem EU-Wiederaufbaufonds erhalten. Mit dem Geld soll die Bundesregierung die Installation von Photovoltaikanlagen, den Reparaturbonus für Elektrogeräte, die Finanzierung von Gesundheitszentren sowie die Ausstattung von Schulkindern mit Laptops und Tablets unterstützen. Das waren die Nachrichten mit Lorenz Wildner. Das Wetter.
8: 34 Grad sind es aktuell bei Sonnenschein in Innsbruck. In St. Pölten hat es bei einem Gewitter auf 24 Grad abgekühlt. Bis zum Abend sind über Österreich verteilt noch Regenschauer und Gewitter dabei, die mitunter auch kräftig sein können. Insgesamt überwiegt aber der Sonnenschein und zum Teil ist es schwül. Morgen am Dienstag hält die Hitze an bei Höchstwerten zwischen 27 und 34 Grad. Dazu gibt es viel Sonne. Im Tagesverlauf kommen allerdings auch Quellwolken dazu. Die entwickeln sich vereinzelt wieder zu Schauern oder Gewittern. So viel zum Wetter von Georg Brack.
9: Schauen wir auf Tirol Straßen, das ist der Radio Tirol Verkehrsservice. Ein Problem auf der Fernpassstrecke momentan in Richtung Deutschland vor dem Grenztunnel Füssen staute sich. Rechnen Sie da mit Verzögerungen und auch in der Gegenrichtung etwas Stau. Weiter auf die Interlautobahn in Richtung Oberland zwischen dem Roppener Tunnel und Imst steht im Baustellenbereich momentan ein defektes Auto. Auf der Überholspur nämlich Achtung in diesem Bereich, auch dort gibt es kurzen Stau. Wo auch immer Sie unterwegs sind, gute und sichere Fahrt.
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9: Und sie enthält auch viele große Hits. Jetzt kommen gleich Jovanotti und Lechufer. Und wir starten mit Mixed Emotions, vielleicht auch vom Fußballmatch heute Abend in diese Stunde. Freue mich, dass Sie da sind.
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0: Happy Sound, oder? Giovanotti macht gute Laune an diesem Montagnachmittag. Ein Montag in einer Woche, in die wir auch mit einer guten Tat gestartet sind heute. 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
0: Naja, die Ohren gespitzt und einen bekannten Song erkannt. So schnell geht das am Vormittag heute passiert bei meinem Kollegen Sebastian Possart.
2: Barbara, um welchen Song handelt es sich denn heute?
3: Also heute habe ich bei dem Lalala ausgehört, I won't let the sun go down on me.
2: Wir kontrollieren kurz.
0: Yes.
2: Und das klingt wunderbar, Barbara, das ist natürlich komplett richtig. Schöne Grüße ins Ötztal.
3: Danke, gleichfalls. Liebe Grüße nach Innsbruck. Ich freue mich, dass ich da mithelfen kann.
2: Sehr cool.
0: Freuen wir uns auch. Und schon wieder so Ötztal, war auch letzte Woche flott unterwegs. Sie haben offensichtlich gutes Ohrwerk, also Ohrwaschel. Also nicht nur ein flottes Mundwerk, die Ötztaler, auch feine, sensible Ohren. Danke fürs Mitspielen.
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0: Ein großer Hit von ABBA, das ist der Montagnachmittag. Wir begleiten Sie durch diesen Nachmittag und schauen jetzt auf Tirol Straßen im Radio Tirol Verkehrsservice. Wenn wir denn da auch die passende Signation haben, haben wir schon gefunden, so soll es sein. Und da beginnen wir auf der Inntalautobahn in Richtung Bregenz, also Richtung Oberland zwischen dem Robbenertunnel und Imst. Da steht im Baustellenbereich ein defektes Fahrzeug, nach wie vor auf der Überholspur. Es gibt kurzen Stau in diesem Bereich, also Vorsicht, wenn Sie da unterwegs sind. Problem auch auf der Fernpassstrecke in Richtung Deutschland. Nach einem Unfall gibt es zwischen Reute Nord und dem Grenztunnel Füssen Stau wegen Überlastung. Sie brauchen da rund eine halbe Stunde länger. Der Verkehr wird inzwischen blockweise abgefertigt. Wo auch immer Sie unterwegs sind, ich wünsche gute und sichere Fahrt. 15.30 Uhr.
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2: Einen angenehmen Nachmittag wünscht Alexander Wegliner. Fünf Verletzte mussten kurz nach 14 Uhr nach einem Unfall auf der Fernpassstraße, wie soeben gehört, bei Musau versorgt werden. Im Bereich der Kontrollstelle sind dort nach ersten Informationen ein Wohnmobil und ein PKW zusammengestoßen. Die Unfallursache ist noch nicht geklärt. Nach dem Unfall musste der Abschnitt für den Rettungs- und Bergeeinsatz gesperrt werden. Im Bezirk Schwarz ist gestern ein Wall verlegt worden. Das hat das Land Tirol bekannt gegeben. Kritik kommt von Naturschützern, vor allem deshalb, weil es sich um ein besendetes Tier handelt, berichtet Stefan Lindner.
3: Im Raum Schlitters ist es heuer in Siedlungsnähe wiederholt zu Wolfssichtungen gekommen. Fotos und Videos würden das bestätigen, heißt es seitens des Landes. Deshalb wurde Anfang Juni eine Abschussverordnung erlassen, die gestern von der Jägerschaft erfüllt wurde. Dass es sich um ein von italienischen Forschern besendertes Tier handelt, sorgt für Kritik seitens des WWF. Während Italien die Wanderbewegungen der Wölfe erforsche, schießt Österreich Tiere aus solchen Monitoring-Projekten ab, fordern die Naturschützer eine Kurskorrektur. Schließlich würden besenderte Tiere wichtige Einblicke in das Verhalten einzelner Individuen geben. Das Land Tirol geht in seiner Aussendung auf diese Vorwürfe nicht ein. Man weist aber darauf hin, dass besendete Tiere nicht in Echtzeit verfolgt werden können, sondern Standortdaten zeitversetzt übermittelt werden.
2: Angesichts der derzeitigen Hitzewelle ruft die Stadt Innsbruck gerade ältere Menschen dazu auf, besonders gut auf sich zu achten. Empfohlen wird, ausreichend zu trinken und die Mittagshitze möglichst zu meiden. Ebenso wichtig sei es, auf Angehörige, Nachbarn oder allein lebende Menschen zu schauen. Körperliche Anstrengungen sollten in die kühleren Morgen- und Abendstunden verlegt werden. Innsbruck zählt zu den heißesten Landeshauptstädten Österreichs.
0: Stichwort heiß, Landeck momentan bei 33 Grad. Wir schauen ein bisschen durchs Land. In Reute hat es 30, Innsbruck ebenso 33 Grad, Kufstein bei 33, Lienz bei 32 Grad und auch 32 Grad in Bozen. Da geht noch ein bisschen was in Richtung nach oben. Sonnig und heiß, so geht es durch diesen Montagnachmittag. Gewitter gibt es da und dort, sind aber eher die Ausnahme. Und ganz ähnlich verläuft dann die ganze Woche. Auch morgen wieder Höchstwerte um die 34 Grad.
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0: Ein großer Hit von Toto. Das ist der Montagnachmittag. Der nächste Hit folgt zugleich. Aber davor wichtige Nachricht, die ist nämlich von der Elke gekommen, die hat uns geschrieben, kann es auch tun. An die Musikredaktion hat sie in dem Fall geschrieben, musikredaktion.tirol@of.at. Das ist sehr nett und sie wollte mal gratulieren, einerseits für die Musik und unser Geschichtel erzählen, darf ich Ihnen nicht vorenthalten. Sie ist 3 Wochen lang mit dem Krankentransport für eine Therapie von Hall zur Innsbrucker Klinik gebracht worden, also hin und wieder zurück. Und das war so wunderbar, sagt sie, dass sie mal ein großes Dankeschön an dieser Stelle sagen möchte. Dem schließen wir uns gerne an, und zwar dem Taxi Kratzer Hehl, die sie da immer verlässlich und pünktlich und sehr, sehr freundlich hin und zurückgebracht hat. Und in diesem Sinne auch einen lieben Gruß an alle Taxler im Land und Taxifahrerinnen, die da jetzt gerade unterwegs sind bei dieser Hit. Ein junger Taxler, der hat sie begeistert, weil der hat so für die Musik der 80er geschwärmt und gemeint, er hört immer wieder Radio Tirol, weil da gibt's diesen Sound und das gefällt ihm. Und mit ihrem Danke möchte sie ihm sozusagen einen Musikwunsch zukommen lassen und da sind wir natürlich gerne mit dabei. Falco hat er sich gewünscht, die Helden von heute. Mit liebe Grüße an die Elke einerseits und an alle Taxlerinnen und Taxler, die gerade unterwegs sind. Schön, dass Sie zuhören.
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0: Ein großer Hit aus Österreich.

0: Was hält von Cyndi Lauper? Der Montagnachmittag? Schön, dass Sie bei uns sind. Eine Frage? Kennen Sie Reise nach Jerusalem? Also wenn man da so immer einen Sessel wegtut und dann läuft man im Kreis und dann muss man sich wieder hinsetzen, wenn die Musik aufgehört hat zu spielen. Es ist so ein bisschen, da fehlt dann immer ein Sessel. Ist fast so wie Sesselrücken, Sibylle. Und das Spiel spielt jetzt die Tiroler ÖVP.
1: Ja, nur, dass sie keinen Sessel wegtut, sondern dass die Zahl der Sessel gleich bleibt, ganz genau. Aber um es ernst zu machen, gestern hat ja überraschend Landtagspräsidentin Sonja Lidl-Rossmann ihren Rückzug aus der Politik angekündigt. Der wird dann bei der nächsten Landtagssitzung erfolgen. Und heute hat der ÖVP-Landesparteivorstand Jakob Wolf zu ihren Nachfolgern nominiert. Er ist bisher Clubobmann im Tiroler Landtag, soll jetzt also, wenn es nach der ÖVP geht, Landtagspräsident werden. Und jetzt ist natürlich die Frage, wer folgt Jakob Wolf auf seinem Sessel als Clubobmann der Volkspartei nach? Ja, mehr darüber natürlich am Abend bei uns.
0: Das nennt man Politkarriere. Also ich kann mich erinnern, Jakob Wolf war mal beim Altlandeshauptmann Weingartner Pressesprecher.
1: Ganz genau.
0: Jetzt ist er dann Präsident im Landtag.
1: Landtagspräsident, zweithöchstes Amt im Lande.
0: Danke, Sibylle. Tirol heute um 19 Uhr. Also ein Paukenschlag quasi und einen solchen gibt es auch in Südtirol. Rund um den Geher Alex Schwarzer, denn eine positive Dopingkontrolle liegt jetzt offenbar wieder vor. Manuela Font davon.
2: Ja, Schwarzer wurde bereits 2012 und 2016 gesperrt, weil bei ihm Doping festgestellt wurde und nun ein drittes Mal. Die nationale Anti-Doping-Agentur Deutschland, die NADA, hat gegen Alex Schwarzer ein Verfahren eingeleitet und ihn vorläufig suspendiert. Bei Kontrollen im Rahmen der deutschen Straßenmeisterschaften im Gehen seien sowohl im Urin als auch im Blut Spuren von EPO festgestellt worden. Ja, und genau, und nun ein drittes Mal. Die nationale Anti-Doping-Agentur Deutschland, die NADA, hat gegen Alex Schwarzer ein Verfahren eingeleitet und ihn vorläufig suspendiert. Bei Kontrollen im Rahmen der deutschen Straßenmeisterschaften im Gehen seien sowohl im Urin als auch im Blut Spuren von EPO festgestellt worden. Ja, und genau jetzt um 16

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4: Am Mikrofon ist Lorenz Wildner. Der Verfassungsgerichtshof beschäftigt sich zum wiederholten Mal mit der umstrittenen Messenger-Überwachung. Die Oppositionsparteien Freiheitliche und Grüne halten die Überwachung von Messenger-Diensten, wie etwa WhatsApp, für einen unverhältnismäßigen Eingriff in die Grundrechte. Petra Pichler berichtet.
5: FPÖ und Grüne präsentieren sich heute vor dem Verfassungsgerichtshof in ungewohnter Einigkeit gegen die Messenger-Überwachung. FPÖ-Generalsekretär Christian Hafenecker.
6: Wir sind jedenfalls dagegen, dass die gesamte Bevölkerung unter Generalverdacht gestellt wird und dass die Republik sozusagen wirklich alle höchst privaten Geheimnisse aller Bürger auslesen kann, wenn sie das möchte.
5: Alma Sadic, grüne Verfassungssprecherin.
7: Diese Software, die man zukaufen muss, es wurde heute auch noch bestätigt, dass sie natürlich von anderen privaten Unternehmen zugekauft werden kann und dass dann alle Daten bei diesen privaten Unternehmen sind, das halte ich für äußerst gefährlich und nicht verfassungskonform.
5: Ganz anders sieht das etwa DSN-Chefin Silvia Mayer. Sie erläutert heute bei der öffentlichen Verhandlung den Höchstrichtern, dass die Messenger-Überwachung unverzichtbar sei, gerade zur Aufklärung schwerer Straftaten im Terrorismus- und Spionagebereich.
4: US-Vizepräsident J.D. Vance zieht nach der ersten Verhandlungsrunde mit dem Iran eine positive Bilanz. Es sei eine gute Grundlage für eine endgültige Einigung geschaffen worden, so Vance. Der Iran habe zugestimmt, Inspektoren der Internationalen Atomenergiebehörde wieder ins Land einzuladen. Iranische Informationen zur Atomfrage seien allerdings zurückhaltend gewesen. Ein Strandbad im deutschen Halle in Sachsen-Anhalt lässt Besucher ohne ausreichende Deutschkenntnisse nicht mehr ein. Dem Geschäftsführer zufolge müssen Baderegeln verstanden werden, um die Sicherheit zu gewährleisten. Wenn es am Eingang Verständnisprobleme gäbe, werde im Einzelfall entschieden, ob die Person ins Bad dürfe. Und in Mexiko haben Archäologen einen 1400 Jahre alten Stein gefunden, der eine besondere Szene zeigt. Eine Bitte an die Götter, in Dürrezeit Wasser zu schicken. Von welcher Kultur der Stein stammt, ist aber ein großes Rätsel. Details von Tobias Mayer.
8: Die Steinplatte ist knapp 2 Meter hoch und wurde im Osten Mexikos bei Ausgrabungen gefunden. Abgebildet sind 2 sitzende Personen, sie tragen Schmuck und halten eine Vase. Der Archäologe Ulises Motolander erklärt,
9: es sind klarerweise Personen aus der Elite, möglicherweise Priester, und sie führen offenbar ein Ritual aus.
8: Das Bild dürfte vor etwa 1400 Jahren vermutlich zur Zeit einer großen Dürre entstanden sein. Die Archäologinnen und Archäologen gehen davon aus, dass die Figuren die Götter um Regen bitten. Dazu passt, dass rund um die Fundstelle Überreste von verkohltem Mais gefunden wurden, der offenbar als Opfergabe diente. Der Fund trägt zwar einige typische Merkmale der Maya-Kultur, um welche Zivilisation es sich aber tatsächlich handelt, ist noch unklar.
4: Das waren die Nachrichten mit Lorenz Wildner. Wir kommen zum Wetter.
10: Regenschauer und Gewitter gibt es jetzt am Nachmittag, speziell in der Osthälfte. Dazwischen scheint aber auch die Sonne, aktuell vor allem von Vorarlberg bis Salzburg. Das Ganze bei Höchsttemperaturen zwischen 25 Grad bei Regen in Linz und 35 Grad in Innsbruck. Und teils heftige Schauer und Gewitter sind auch heute Abend noch im Großteil Österreichs möglich. Morgen am Dienstag recht ähnlich. Zunächst scheint verbreitet die Sonne. Allmählich kommen Quellwolken sowie Regenschauer und Gewitter dazu. Die Höchstwerte morgen 27 bis 34 Grad. So viel zum Wetter von Georg Brack.
11: Hallo ins Auto, wir sind beim Radio Tirol Verkehrsservice. Schauen wir da auf die Inntalautobahn in Richtung Oberland. Zwischen dem Ropener-Tunnel und Inns steht immer noch im Baustellenbereich ein defektes Auto auf der Überholspur. Da gibt es kurzen Stau, Vorsicht in diesem Bereich. Weiter auf die Fernpassstrecke in Richtung Deutschland zwischen Reute und dem Grenztunnel Füssen. Auch Stau, und zwar wegen Überlastung. Auch da hat es einen Unfall zuvor gegeben. Eine Viertelstunde Zeitverlust nach wie vor. Der Verkehr wird da blockweise abgefertigt. Wo auch immer Sie unterwegs sind, Gute und sichere Fahrt.
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11: Ja, knappe 3 Stunden sind es noch, die Spannung steigt und dann geht's los mit dem Match des Jahres. David Argentinien gegen, andersrum, Goliath Argentinien gegen David Österreich. Für manche ziemlich schwierig, denn ja, da schlagen oft 2 Herzen in einer Brust, etwa beim gebürtigen Argentinier Simino Rossi.
0: Das ist für mich eine schwierige Situation, weil ich habe mein Herz in 2 Teilen. Ein Teil gehört Argentinien, wo ich herkomme, und ein Teil ist Austria, Österreich, wo ich seit mehr als 40 Jahren lebe. Und am besten in dieser Partie Argentinien gegen Österreich wäre für mich und für mein Herz 1-1. Dass jeder einen Punkt bekommt, das wäre für mich die beste Lösung. Ich wünsche toi toi toi für Österreich und auch toi toi toi für Argentinien.
11: Also einer der vielen, die heute unentschieden getippt haben, wohl in der Hoffnung, dass ein bisschen was möglich ist. Gleich schauen wir zu den Fans nach Dallas. Schönen Nachmittag.
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0: Drei große Hits in Radio Tirol für den Montagnachmittag. Schön, dass wir Sie begleiten dürfen.
1: Gibt es denn was anderes als Fußball im Leben?
0: Momentan nicht. Schon gar nicht heute. Viertel nach neun Ortszeit in Dallas momentan. Da hat es schon heiße 27 Grad. 35 sollen es werden heute. Haben wir in Innsbruck auch schon. Heiß wird es, aber im Stadion gibt es ein Dach und das wird geschlossen und es wird heute klimatisiert gekickt. Punkt 12 Uhr Ortszeit ist High Noon in Texas. Dann zählt es nämlich im Spiel des Jahres für das ÖFB-Team. Underdog Österreich gegen den amtierenden dreifachen Weltmeister Argentinien. Und viele der tausenden Österreich-Fans, die sind schon in Feierlaune, freuen sich logischerweise auf das Match. Und mein Kollege Christoph Kohl, der hat sich unter die Fans gemischt. Christoph.
2: Die Salons und Rodeos sind voll mit österreichischen Fans. Man sieht ausnahmsweise mehr rote Trikots als Cowboy-Stiefel.
3: Man sieht überall die Österreicher, man grüßt sich mit Servus.
4: Und es ist die Stimmung da schon so hervorragend.
5: Ich finde es richtig cool hier, weil man merkt, dass die Vorfreude nicht nur von den Fußballfans ausgeht.
2: Die Amerikaner sind begeistert.
6: We love having all the Austrian fans.
2: Noch lauter und in der Überzahl sind allerdings die argentinischen Fans. Die Stimmung unter den unterschiedlichen Fangruppen ist aber gut.
7: Es sind auch schon einige hergekommen, wollt ihr Leiwald tauschen oder sonstiges.
2: Und so freuen sich hier alle, inklusive Bundeskanzler Christian Stocker, auf ein spannendes, hochkarätiges Match.
8: Das wird ein Fußballerlebnis für die Nationalmannschaft und ich glaube für ganz Österreich.
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3: Da sind Sie recht entspannt unterwegs jetzt an diesem Montagnachmittag. Kleines Problem auf der Pastonstraße zwischen Jochberg und Paston. Wegen Bauarbeiten wird der Verkehr da wechselweise angehalten. Rechnen Sie mit kurzen Verzögerungen. Wo auch immer Sie unterwegs sind, gute und sichere Fahrt gleich 16.30 Uhr jetzt.
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5: Einen angenehmen Nachmittag wünscht Alexander Wegener. Nach dem nächtlichen Einbruch bei einem Innsbrucker Juwelier mit der Rambock-Methode sind die Täter weiter auf der Flucht. Die Ermittler haben inzwischen die Videoaufnahmen von dem Blitzeinbruch ausgewertet, erklärt Philipp Rappold vom Landeskriminalamt.
6: Ja, es ist immer sichtlich, dass drei stark vermummte Täter mit ihrem Fahrzeug die Zugangstür gerammt haben, sind da ins Innere gelangt und sind dann mit dem entwendeten Schmuck eben in Richtung Innenstadt geflüchtet. Durch den unmittelbar ausgelösten Alarm sind die Streifen verständigt worden und es ist unmittelbar danach eine Alarmfahndung ausgelöst worden, die bis dato leider negativ verlaufen ist.
5: Die Kriminalisten prüfen jetzt auch mögliche Verbindungen zu ähnlichen Taten. So wurden Anfang Juni Waffengeschäfte in St. Anton am Arlberg und Vorarlberg Ziel einer Rambock-Bande. Bei dem Fall heute Nacht in Innsbruck konnten die Täter Schmuck im Wert von mehr als 100.000 Euro erbeuten. Zwei Pkw-Lenker im Alter von 25 und 44 Jahren hat die Polizei gestern Abend auf der Loferer Straße in Elmau mit einer Geschwindigkeit von über 160 statt maximal erlaubter 80 km/h aus dem Verkehr gezogen. Die Männer, die mit ihren Autos direkt hintereinander fuhren, wurden schließlich in St. Johann angehalten. Ihnen wurden die Führerscheine abgenommen und die Fahrzeuge beschlagnahmt. Im Kütai soll eine große Photovoltaikanlage entstehen, die Strom für rund 850 Haushalte produziert. Die Anlage profitiert von der starken Sonneneinstrahlung auf über 2300 Metern Seehöhe und soll auch im Winter Strom liefern. Hermann Hammer mit den Details.
7: Die Anlage oberhalb des Speicherteichs Kaisersee befindet sich mitten im Skigebiet. Aufgrund des Standorts mit außergewöhnlich starker Sonneneinstrahlung und der besonderen Bauweise soll die Anlage auch Strom liefern, wenn von klassischen Anlagen nur wenig zu erwarten ist, nämlich im Winter, wenn hier besonders viel Strom gebraucht wird. Die Anlage liefert etwa so viel Strom, dass 850 Haushalte versorgt werden können. Sie setzt sich aus fast 3300 Photovoltaikmodulen zusammen, die auf über 800 Rahmen montiert werden. Statt Betonfundamenten wird sich die Konstruktion auf Bohrlöchern abstützen, die bis zu 2,5 Meter in den Untergrund reichen. Die Fertigstellung ist bis Ende November geplant.
3: Mit dem Wetter sind wir gleich durch. Hot in the City, könnte man sagen. Innsbruck bei 34 Grad, momentan 33 in Landeck, 33 auch in Lienz und in Bozen. Mit viel Hitze geht es in Richtung Abend. Da und dort einzelne Wärmegewitter, aber eher selten. Und ganz ähnlich dann der Dienstagmorgen bei Höchstwerten um die 34 Grad.
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0: Pfeffi. Gleich 3:45. Reinhard Fendrich war das für Ihren Montag.
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0: Tja, gut 2 Stunden noch, dann geht's los mit dem großen Spiel für die Österreicher. Die Argentiner sind vielleicht nicht ganz so angespannt. Messi und Co. gegen das ÖFB-Team, das zweite Match bei dieser Fußball-Weltmeisterschaft für unsere heimischen Kicker. Und mit dabei ist auch ein Tiroler, der ausgewiesener Dallas-Fan ist und er darf jetzt in diese Metropole reisen nach Texas. Dallas-Fan war er wegen dieser Serie aus den 80er Jahren. Sie wissen, was ich meine, mit J.R. Ewing. Mark Pecher, der ist hinübergeflogen, unser Tiroler Musiker, der gehört plötzlich zum Rahmenprogramm des Spiels. Hat ihn selber ein bisschen gewundert, wie er erzählt. Wir haben ihn vor kurzem erreicht. Am Flughafen, glaube ich, weil es so laut ist. Grüß dich.
2: Schöne Grüße hier vom Airport in Dallas. Und ja, also der Flug war okay. Wir sind von München nach Frankfurt geflogen.
0: Okay.
2: Dann von Frankfurt nach Dallas. Da warten wir jetzt hier aufs Taxi und dann geht's ins Hotel. Und jetzt kommt so richtig die Aufregung. Ich freue mich wie ein kleines Kind auf das Fußballspiel, den Messi nochmal live zu
0: sehen. Ja.
2: Und ich hoffe, dass wir, wenn wir verlieren, dann nur knapp verlieren. Das wäre natürlich einmal schon super. Oder überhaupt ein Unentschieden, das wäre der Wahnsinn.
0: Ja, auf Unentschieden hoffen wir natürlich auch. Marc, wie geht's dann weiter? Hast du ja einiges zu tun dann nach dem Match?
2: Und dann um Punkt 18 Uhr Ortszeit darf ich eben dann den Auftritt machen in der Fanmeile in Dallas. Das ist vom Stadion 30 Meilen entfernt. Hoffentlich shutteln da viele Fans dann zur Fanmeile. Und um Punkt 18 Uhr darf ich 39 Minuten auftreten. Keine Ahnung, warum genau 39, aber es müssen genau 39 Minuten sein. Das ist um 18 Uhr. Und wenn das dann hinter mir liegt, dann ist einmal so das erreicht. Und am Dienstag, tun wir dann in der Früh, da erfülle ich mir einen Traum. Ich war nämlich ein riesen Fan von der Serie Dallas. Und am Dienstag haben wir eine Besichtigung auf der legendären South Fork geplant.
0: Da
2: schauen wir uns alles an, wo der J.R. Ewing sein Unwesen getrieben hat. Und ja, Mittwoch geht es dann schon wieder zurück in die Heimat. Ich freue mich total und ich hoffe, dass das ein cooler Trip wird. Und wenn ich dann bei euch bin, dann werde ich euch alles im Detail erzählen. Schöne Grüße in die Heimat. Bis bald.
0: Unser Tiroler für 39 Minuten, wie erzählt, heute in Dallas. Und dann noch auf der South Fork Ranch. Hat schon was. Marc Pecher, auch mit dabei heute beim großen Match.
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0: Am Pfiff, 19 Uhr.

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2: Willkommen zum Journal um 5. Das sind einige unserer Themen. Nachfolgersuche nach Rücktritt von Großbritanniens Premier Starmer im Gange. Insolvenzen in Österreichs Gastronomie stark angestiegen. Aus dem Journalstudio begrüßt Sie Lorenz Wildner. Nach dem Rücktritt von Großbritanniens Premier Keir Starmer geht die Suche nach einem Nachfolger los. Starmers katastrophale Umfragewerte und der offene Widerstand in der eigenen Labour-Partei waren Gründe für den Rückzug. Als sein Nachfolger wird Andy Burnham gehandelt, ehemaliger Bürgermeister von Manchester. Und wie es aussieht, gibt es keine Konkurrenz, hat Maud Fiedler berichtet.
3: Der König weiß bereits Bescheid, als Keir Starmer in der Früh aus seinem Amtssitz in Number 10 Downing Street tritt und seinen Rücktritt auch öffentlich bekannt gibt.
4: The question my party is asking now,
3: seine Partei, die Labour Party, erklärt Starmer, stelle sich gerade die Frage, ob er sie in die nächste Parlamentswahl führen solle. Dass die Antwort Nein lautet, das zu sagen, erspart sich Starmer. Es ist offenkundig geworden seit der verheerenden Niederlage von Labour bei den Lokal- und Regionalwahlen im Vormonat. Und Keir Starmer kündigt seinen Rücktritt als Parteichef an.
4: That is why I will resign as leader of the Labour Party.
3: Die Labour Party hat klar die Mehrheit im britischen Parlament und bestimmt daher den Premierminister.
2: In Österreich gehen nach mehreren Jahren mit steigenden Unternehmensinsolvenzen diese heuer leicht zurück. Im ersten Halbjahr hat es heuer laut Kreditschutzverband von 1870 bei den Insolvenzen ein Minus von 2,6% gegeben. In der Gastronomie hingegen steigen sie stark an. Einzelheiten von Maria Kern.
5: In der Gastronomie gab es heuer um 10% mehr Insolvenzen als im Vorjahr. In der Hotellerie sind die Insolvenzen dagegen leicht zurückgegangen. Karl-Heinz Götze vom Kreditschutzverband KSV.
6: Die Preise sind bei den Endkunden sehr hoch geworden. Das heißt, auch bei den Gästen, die überlegen sich jetzt zweimal, ob sie jetzt in ein Restaurant gehen oder ob sie verzichten.
5: Auf den Urlaub im Hotel wollen viele Menschen dagegen weiterhin nicht verzichten. Mario Pulker, Tourismusvertreter in der Wirtschaftskammer, sagt, neben den gestiegenen Personal- und Energiekosten würden den Gastronomen auch die vielen Vereinslokale zusetzen.
7: Die eine massive Konkurrenz der Gastronomie machen.
5: Unter dem Strich wächst die Zahl der Lokale zwar weiterhin an, vor allem in der Stadt. Landgasthäuser gibt es laut Pulker aber immer weniger.
2: Inmitten der Hitzewelle in Frankreich sind zwei Kleinkinder tot in einem Auto gefunden worden. Die Todesursache ist noch unklar. Ermittler gehen aber davon aus, dass der Tod der beiden im Zusammenhang mit der aktuellen Hitzewelle steht. Beide hatten einen Herz-Kreislauf-Stillstand. Wettermodelle erwarten diese Woche in Frankreich Rekordwerte von bis zu 43 Grad. Der frühere langjährige Chef der US-Notenbank Fed, Alan Greenspan, ist tot. Greenspan wurde 100 Jahre alt. Er hatte die einflussreichste Zentralbank der Welt 18 Jahre lang geführt. Lange genoss er in einer breiten Öffentlichkeit Kultstatus. Kritiker verweisen aber auf den Finanzcrash 2008, den sie mit seinem Namen in Verbindung bringen und der bis in die verhältnismäßig kleine Bankenwelt in Österreich ausgestrahlt hat. Und in 2 Stunden ist Ampfiff zum vermutlich größten Spiel der Verbandsgeschichte des ÖFB. Österreichs Fußballnationalteam trifft bei der WM auf Titelverteidiger Argentinien. Unser WM-Reporter Daniel Kulowitz ist bereits im Stadion.
8: Vorhang auf und willkommen im größten Stadion, das diese WM zu bieten hat, Dallas, wo heute 90.000 Menschen Platz hätten. Eine überdachte, klimatisierte XXL-Arena, der Superlative mit dem größten Flatscreen der Welt, der da über dem Mittelkreis hängt. Hier wird heute für König Messi der Teppich ausgerollt und wir spielen gegen alle Erwartungen, sagen Marcel Sabitzer und Ralf Rangnick, der ÖFB-Teamchef.
9: Wir spielen against all odds, dass wir eben vielleicht auch für eine Überraschung sorgen und es wäre sicherlich auch schon ein Unentschieden, geschweige denn ein Sieg von uns und das halte ich für möglich, weil wir reden trotzdem über eine Mannschaftssportart.
10: Wir sind hier, um das Spiel zu gewinnen, aber wir wissen, was auf der anderen Seite steht.
8: Auf der anderen Seite steht der Weltmeister, gespickt mit Stars aus aller Welt. Ein Leckerbissen hat Andi Herzog zu mir im Vorfeld gemeint. Hoffentlich stehen wir heute nicht am Speiseplan von Messi und Co. In 2 Stunden geht's hier los in Dallas.
2: Und wir drücken unserer Nationalmannschaft die Daumen. Das war das Journal um 5 mit Lorenz Wildner. Das Wetter.
11: Teils sonnig und heiß, teils gewittrig geht der Montag zu Ende. Und in der schwülen Luft sind auch in den nächsten Stunden noch stellenweise Gewitter oder Regenschauer möglich. Morgen am Dienstag erwartet uns recht ähnliches Wetter wie heute. Zunächst scheint die Sonne, der Nachmittag bringt 27 bis 34 Grad, Quellwolken und ein paar Gewitter. Außerdem ist es weiterhin teils schwül. Die Ausnahme ist der äußerste Osten vom Weinviertel bis zum Mittelburgenland. Hier kommt mit teils lebhaftem Nordwind trockenere Luft zu uns. So viel zum Wetter von Georg Brack.
12: Vereinzelgewitter, das haben wir schon gehört heute. Die Hantin-Jochstraße ist momentan betroffen. Die ist nämlich wegen der aktuellen Witterungsbedingungen gesperrt. Da geht ein Gewitter nieder oder ist niedergegangen. Ansonsten alles frei in Tirol, wo auch immer Sie unterwegs sind. Gute und sichere Fahrt.
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12: Und einmal geht's noch. Wie geht's aus heute?
14: 2-1 für Österreich, weil sie besser sind und weil sie schön spielen.
12: Naja, das sind Top-Argumente, würde ich meinen. Wünsche einen schönen Nachmittag. Schön, dass Sie da sind.

0: So, wieder Zeit zu singen.
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0: Tut ein bisschen in den Ohren weh, oder Flo?
2: Ja, es geht.
0: Bissl. Das war ja nach dem Spiel, nach dem letzten Auftaktsieg. Ja, knappe 2 Stunden noch, dann geht's los. Rot, weiß, rot. In den USA überall, auch Österreicher unterwegs. Alles fiebert aufs heutige WM-Spiel hin. Argentinien, der dreifache Weltmeister gegen Österreich. Auch auf Social Media ist einiges los, Flo.
2: Oh ja, also wenn man da jetzt gerade durch Insta scrollt, kommt man an der WM eigentlich echt nicht vorbei und schon gar nicht um das heutige Österreich-Spiel. Man kriegt da echt viel mit, wie es auch vor Ort zugeht in den USA, in Dallas, in Texas. Auch in Tirol, also auch Tirol selber ist da ziemlich stark vertreten. Da haben wir nämlich ein Video aus Dallas, Texas bekommen.
0: Von Tirolern. Ja, Wahnsinn.
2: Sehr vertraut, gell?
0: Ja.
2: Klingt wie ein Bierzelt.
0: Ich wollte gerade sagen, es könnte auch eine Skihütte sein. Was war da los?
2: Ja, ein Video direkt aus Amerika.
0: Ja.
2: Zu sehen, eine Bar mitten in Dallas, alles rot-weiß-rot, unzählige Österreich-Fans, die da den Amis einmal zeigen, wie die österreichischen Fußballfans feiern.
0: Die singen aber auch ein bisschen falsch. Ah, jetzt geht's wieder. Ja, herrlich. Also man fiebert richtig mit. Wir haben vorhin schon einen Christoph Kohl gehört, der ist in Dallas, war auch in einer Bar, was da los ist. Schön, wenn man das Match so richtig mitverfolgen kann. Wir wollten wissen, wie es ausgeht.
3: 2-1 für Österreich, weil sie besser sind und weil sie schön spielen.
0: Das gefällt mir. Weil sie schön spielen. Wie geht's aus, Florian?
2: Ich hätte gesagt 1-1. Es wird knapp, glaube ich. So unentschieden.
0: Was mir meinen Tipp, aber den habe ich schon abgegeben, vorweggenommen. Radio Tirol tippt heute. Schauen Sie vorbei bei uns.
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5: Es ist eine Woche, die heute begonnen hat im Zeichen der Hitzewelle. Heute Höchstwerte bei 34 Grad. Momentan 33 noch, jetzt um 5:30 in Haiming und auch in Innsbruck. Meist trocken geht dieser Tag zu Ende, aber einzelne Gewitter sind nicht ganz ausgeschlossen. Und ganz ähnlich dann morgen der Dienstag ebenfalls wieder mit Höchstwerten um die 34 Grad. Schauen wir auf Tirolstraßen im Radio Tirol Verkehrsservice. Da hat es zum Beispiel ein Gewitter gegeben im Oberland. Die Hantini-Hochstraße, die ist jetzt nämlich wegen des aktuellen Wetters der Witterungsbedingungen gesperrt. Das schon eine Stunde lang. Unklar ist, wie lange das noch dauert. Wo auch immer Sie unterwegs sind, gute und sichere Fahrt. 17.30 Uhr jetzt.
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6: Wie gelingt die Energiewende in Tirol? Experten diskutieren beim Alpen-Energieforum. Veranstalter der Kletter-WM in Innsbruck ziehen zufrieden Bilanz. Und drei Orte, drei Stücke an einem Abend, das gibt's beim Lechtaler Wandertheater.
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6: Einen schönen Abend. Von den Einbrechern, die in der Nacht auf heute ein Juweliergeschäft in Innsbruck verwüstet haben, fehlt weiterhin jede Spur. Mittlerweile steht aber fest, wie viel Schaden sie durch den Einbruchsdiebstahl angerichtet haben. Laut Landeskriminalamt liegt die Summe bei über 100.000 Euro. Theresa Kleinheinz mit dem aktuellen Stand.
7: Nach dem Einbruch dürften die Täter von der Amrasser Straße Richtung Innenstadt geflüchtet sein. Danach verliert sich die Spur. Die Fahndung nach dem dunklen, auffällig lauten, wohl PS-starken Auto ist heute auch untertags erfolglos geblieben. Ein Anhaltspunkt für die Ermittler könnte die Methode des Einbruchs sein. Die Täter sollen mit dem Auto die Tür des Geschäfts gerammt haben. Dieses Vorgehen erinnert an einen Einbruch Anfang Juni in ein Waffengeschäft in St. Anton am Arlberg. Philipp Rappold, stellvertretender Leiter des Landeskriminalamts.
8: Der Modus operandi ist natürlich in beiden Fällen sehr ident. Ja. Das heißt, auch die Ermittlungen werden in diese Richtung geführt. Objektiv kann man aber noch nicht mitteilen, dass es tatsächliche Tatzusammenhänge gibt.
7: Das Landeskriminalamt arbeite mit den Vorarlberger und Schweizer Behörden zusammen, wo es ähnliche Fälle gab.
6: Der Druck wird immer größer. Europa bzw. Österreich muss energieunabhängig werden. Wie kann die Energiewende im Alpenraum gelingen? Darüber wurde heute in Igls beim Alpen-Energieforum diskutiert. Zahlreiche Experten setzen auf Energiespeicher, andere auf eine bessere Kommunikation. In einem waren sich alle einig, es sei höchste Zeit dafür. Daniela Schmiederer.
9: Neben der Erzeugung der erneuerbaren Energie geht es derzeit vor allem um den Ausbau der Netze und um Speichermöglichkeiten. Gerade in Zeiten, in denen Energie zur Waffe in internationalen Konflikten geworden ist, sagt Holger Bonin, wissenschaftlicher Direktor am Institut für höhere Studien.
10: Also wenn wir die Straße von Hormuz uns anschauen, die wird zugemacht und auf einmal spürt das jeder in Österreich, weil eben die Benzinpreise höher geworden sind. Also wir müssen was tun und Österreich und Europa tun sich schwer im internationalen Konzert, weil die Energiepreise höher sind als in anderen Ländern und damit auch die Wirtschaft sehr stark belastet wird, ist einer unserer Standortnachteile in Europa.
9: 90% sprechen sich in Österreich für erneuerbare Energien aus, sagt Peter Filzmeier, Geschäftsführer am Institut für Strategieanalysen. Lokale Proteste bei Ausbauplänen sind dennoch weit verbreitet.
11: Es gibt drei Argumente, mit der man Energiewende gut argumentieren kann. Das ist die Autarkie, also die Unabhängigkeit von anderen Energiequellen. die vielleicht der Iran bestimmt, ob sie da sind. Das ist die Zuverlässigkeit und das ist auch der Preis, denn es ist ein Gerücht, dass erneuerbare Energie teurer werde. Ist sie nicht.
12: Wir können uns natürlich tagtäglich kommunikativ verbessern. Das ist ja unsere Aufgabe, an dem arbeiten wir sehr stark. Ich darf aber auch mitgeben, dass uns auch eine nachhaltige Umsetzung unserer Projekte von größter Bedeutung ist. Die TIWEG hat in den letzten 15 Jahren 180 Millionen in Verbesserungen, in naturverträgliche Maßnahmen investiert. Und
9: sagt TIWEG-Vorstand Alexander Speckle. Das Potenzial in Tirol ist gerade bei Pumpspeicherkraftwerken groß, sagt Michael Sterner, Professor für Energiespeicher in Regensburg. Er hat dazu geforscht.
13: Ich habe jetzt das, was im Kaunertal geplant ist, verglichen mit dem größten im Bau befindlichen Batteriespeicher Deutschlands. Und das, was im Kaunertal geplant ist, kann 88 Mal mehr Energie aufnehmen und braucht dafür aber nur 11 Mal so viel Fläche. Das heißt also, Kaunertal ist 8 Mal flächeneffizienter als der größte Batteriespeicher Deutschlands. Und das hat damit zu tun, dass Batteriespeicher nur in die Fläche gebaut werden können. Die darf man nicht stapeln wegen Brandschutz. Und ihr könnt einfach in die Höhe wachsen. Und ich glaube, das ist ein Pfund, was Tirol definitiv nutzen sollte.
9: Das Potenzial ist vorhanden, das Wissen auch. Fehlt nur noch das Tempo, dass die Zeit für die Energiewende gekommen ist. Darin waren sich heute beim Alpenenergieforum in Igls alle einig.
6: Einen Tag nach dem angekündigten Rückzug von Landtagspräsidentin Sonja Ledl-Rossmann von der ÖVP hat die Partei die Nachfolge geregelt. In einem Landesparteivorstand wurde nun auch offiziell Jakob Wolf, der bisherige Clubobmann, zum neuen Landtagspräsidenten nominiert. Der Clubobmann soll der Abgeordnete Sebastian Kolland werden. ÖVP-Landesparteivorsitzender Anton Matle begründet die Wahl so.
14: Es war die Erfahrung, die gezählt hat, die langjährige Erfahrung. Und so wird Jakob Wolf als Wahlvorschlag zur Wahl des Landtagspräsidenten vorgeschlagen werden. In der Partei ist dadurch notwendig, auch einen Clubobmann zu ersetzen. Dort war es wichtig, dass man jemanden hat, der die Abgeordnetenarbeit gut kennt, aber auch die Partei und somit auch die Bezirke gut kennt. Deshalb ist Sebastian Kolland unser zukünftiger Clubobmann.
6: Die Beschlüsse für die Nominierung sind im Landesparteivorstand einstimmig gefallen. Jetzt muss noch die Abstimmung im Landtagsklub bzw. im Landtag fallen. Mit den beiden Finale im Vorstieg ist die Kletter-Weltcup-Woche in Innsbruck gestern Abend zu Ende gegangen. Zum Abschluss sorgt Lokalmatador Jakob Schubert noch für den erhofften heimischen Podestplatz. Ein weiteres Highlight eines an Höhepunkten reichen Weltcups. Norbert Belliner.
15: Auch mit 35 ist Jakob Schubert noch absolute Weltklasse im Sportklettern. Der Innsbrucker muss sich im Vorstiegsfinale nur ganz knapp dem Spanier Alberto Guinness-Lopez und dem japanischen Sieger Neo Suzuki geschlagen geben und klettert auf Platz 3.
16: Es hat einfach mega Spaß gemacht und es ist einfach immer so ein geiler Weltcup. Und ich bin einfach auch stolz, ein Innsbrucker zu sein, ein Österreicher zu sein, weil jeder kommt so gern daher. In der ganzen Kletterwelt ist es bekannt und ich glaube, wir haben uns wieder einen mega Namen gemacht.
15: Die Slowenin Janja Gambret sorgt in Innsbruck für einen Meilenstein in der Geschichte des Sportkletterns. Sie klettert im Finale der Frauen überlegen zum Sieg und schafft damit den 50. Weltcupsieg ihrer eindrucksvollen Karriere. Ganz anders die Stimmungslage bei Jessica Bilz. Nach Platz 3 in Qualifikation und Halbfinale scheitert die in Innsbruck lebende Niederösterreicherin im Finale früher als erwartet und wird Sechste.
17: Ich war bei der Besichtigung schon verwirrt mit der Stelle und wo ich dann dort gehängt bin, irgendwie war ich nicht ganz flexibel genug, dass ich mir irgendwie was anderes überlege. Hat leider früher geändert als gehofft und hat jetzt nicht so viel Spaß gemacht, muss ich sagen.
15: OK-Chefin Julia Bingera darf sich über eine wieder einmal gelungene Weltcup-Woche in Innsbruck freuen.
18: Wir kommen dieses Jahr über die ganze Woche ungefähr auf 17.000 Besucher, also sehr ähnlich dem Vorjahr. Extrem lässig, vor allem beim Paraclimbing waren diesmal sehr viele Zuschauerinnen anwesend und das hat uns sehr gefreut.
15: Jetzt heißt es ein bisschen durchschnaufen, ehe schon bald die Vorbereitungen für den Kletterweltcup 2027 in Innsbruck beginnen.
6: Drei Orte, drei Stücke an einem Abend, das bietet das Lechtaler Wandertheater kommendes Wochenende an. Aufführungen jeweils am Freitag, Samstag und Sonntag in Elmen. Und gleich vorweg, Bergschuhe und Wanderstöcke sind nicht vonnöten. Eva Rottensteiner hat mit der Wandertheatergründerin Beate Palfrader, der ehemaligen Landesrätin und jetzigen Obfrau des Volkstheaterverbandes, gesprochen.
19: Der entzogene Führerschein von Wolfgang Gunzelmann ist einer der drei Einakter des Lechtaler Wandertheaters. Es spielen Beate Palfrader selbst und ihr Mann Heiner Ginter Ort, das Naturparkhaus am Lech.
20: Welche Lieblingsfigur haben und hatten denn Sie im Kasperletheater?
21: Oh, das Krokodil.
20: Das Krokodil? Ja, warum denn das?
21: Ja, das Krokodil frisst auch zu verloren.
19: Seit 2016 veranstaltet das theaterbegeisterte Ehepaar im Zwei-Jahres-Rhythmus das Wandertheater im Lechtal.
22: Das war uns beiden ein großes Anliegen und macht viel, viel Spaß und viel Freude.
19: Fürs Publikum, das in drei Gruppen aufgeteilt wird, soll's unterhaltsam und nicht allzu anstrengend sein.
22: Also man wandert nicht sehr weit, es ist alles zentral in Elmen. Die Gruppen werden geführt und wir versuchen jedes Jahr neue Spielstätten zu erobern, wo nicht mehr als 30 bis maximal 35, 40 Leute Platz haben.
19: Treffpunkt für den Theaterreigen ist im Zalma im Veranstaltungssaal Elmen. Dort wartet auf der Bühne ein Geschäftsmann vergeblich auf Handyergebnisse.
23: Gut, kann ich bitte mit meiner Frau sprechen?
20: Nein, Ihre Frau ist mit den Freunden unterwegs.
19: Eine Doppelgarage im Gasthof Kaiserkron dient als Bühne für Frischluft von Rolf Stemmle.
20: Was müssen denn auch rauchen?
19: Das dritte Stück, das Beate Ballfrader für das Lechtaler Wandertheater ausgewählt und leicht bearbeitet hat.
22: Bei manchen Stücken streiche ich, bei manchen erlaube ich mir, ortsbekannte Schmankerl mit einzubauen.
19: Noch dreimal kann man mitwandern und drei Stücke genießen in diesem Sommer. Nächster Termin, Freitag 19 Uhr in Elmen.
6: Jetzt ist es 17.40 Uhr, das war die Abendinformation von Radio Tirol.
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1: Am Mikrofon Julia Wötzinger. Der Regierungschef von Großbritannien namens Keir Starmer ist heute zurückgetreten. Keir Starmer war fast 2 Jahre lang Premierminister von Großbritannien und Chef von der Partei Labour Party. In den vergangenen Monaten waren immer mehr Menschen in Großbritannien mit dem Regierungschef unzufrieden. Auch Parteimitglieder haben ihn kritisiert. Die Partei hat im Mai viele Stimmen bei Gemeindewahlen verloren. Neuer Premierminister könnte Andy Burnham werden. Er ist derzeit Bürgermeister vom Großraum Manchester und sehr beliebt. Politiker aus dem Iran und den USA haben gestern über den Krieg im Iran gesprochen. Das Treffen hat in der Schweiz stattgefunden. Mit dabei waren der US-Vizepräsident J.D. Vance und der iranische Parlamentspräsident Mohammed Ghalibaf. Innerhalb von 60 Tagen wollen beide Länder eine Lösung für einen dauerhaften Frieden finden. Die Vertreter wollen die ganze Woche miteinander verhandeln. In Kolumbien gibt es einen neuen Präsidenten. Es ist Abelardo de la Espriella. Er ist ein rechtsgerichteter Politiker und Anwalt. Nach seinem Sieg gab es Proteste. Teilweise waren sie gewaltsam. In Kolumbien gibt es seit Jahren viele bewaffnete Gruppen. Der neue Präsident möchte gewaltvolle Gruppen mit Soldaten bekämpfen. Außerdem möchte er Drogenbanden stoppen. Die österreichische Bundesregierung muss viel Geld sparen. Viele Experten finden die geplanten Sparmaßnahmen nicht gut. Kritik gibt es zum Beispiel von der österreichischen Nationalbank. Laut Nationalbank sind die Sparmaßnahmen nicht genug. Der Seniorenrat findet es nicht gut, dass die Pensionen für ältere Menschen nicht an die Teuerung angepasst werden. Außerdem findet es der Seniorenrat nicht gut, dass es weniger Hilfe für arbeitslose Menschen gibt. Das waren Nachrichten. Kritik gibt es zum Beispiel von der österreichischen Nationalbank. Laut Nationalbank sind die Sparmaßnahmen nicht genug. Der Seniorenrat findet es nicht gut, dass die Pensionen für ältere Menschen nicht an die Teuerung angepasst werden. Außerdem findet es der Seniorenrat nicht gut, dass es weniger Hilfe für arbeitslose Menschen gibt. Das waren Nachrichten in einfacher Sprache. Redaktion

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1: Am Mikrofon begrüßt Sie Cornelia Krebs. Justizministerin Anna Sporer von der SPÖ will 500 Häftlinge aus den Justizanstalten entlasten und so die Gefängnisse entlasten. Die ÖVP ist gesprächsbereit, stellt aber Bedingungen. Und die Ministerin will auch die sogenannte Haft in der Heimat forcieren. Beate Tomasowitsch berichtet.
2: Haft in der Heimat ist bisher nur freiwillig möglich. Genau das soll nun geändert werden. Künftig können Häftlinge, die kein Aufenthaltsrecht haben, auch ohne ihre Zustimmung abgeschoben werden. Das soll vor allem Häftlinge vom Westbalkan, also aus Staaten wie Serbien, Albanien oder Montenegro betreffen. Die österreichischen Gefängnisse werden so pro Jahr um 300 Häftlinge entlastet. Weitere 500 Häftlinge sollen bei einer Einmalaktion freigehen. Insassen mit geringen Haftstrafen sollen leichter vorzeitig entlassen werden können. Dieser Plan von Justizministerin Anna Sporer von der SPÖ muss noch in der Regierung abgestimmt werden. Die ÖVP signalisiert Gesprächsbereitschaft, stellt aber auch Bedingungen, sagt ÖVP-Klubobmann Ernst Gödel.
3: Von uns gibt es einen klaren Stopp, wenn es um die Sicherheit der Menschen geht, die damit auch gefährdet werden könnte.
2: Die Gefängnisse sind stark überbelegt. Derzeit sitzen in manchen Zellen doppelt so viele Häftlinge, wie eigentlich vorgesehen sind.
1: Ungarns neuer Ministerpräsident Peter Matyar hat heute eine Umbesetzung der Spitzen des Staatsapparats, eine energische Bekämpfung der Korruption und eine neue Verfassung angekündigt. Mit der Operation Fegefeuer befreie die neue Regierung das Land aus der Gefangenschaft der politischen und wirtschaftlichen Mafia, die in den vergangenen 16 Jahren regiert habe, so Matyar in einer Ansprache im Budapester Parlament. Der frühere langjährige Chef der US-Notenbank Fed, Alan Greenspan, ist tot. Greenspan wurde 100 Jahre alt. In seiner Zeit haben seine Beiträge zur Geldpolitik und zur wirtschaftswissenschaftlichen Theorie diese Institution, die Wirtschaftswissenschaften im Allgemeinen sowie das Land nachhaltig geprägt, hieß es von der Fed. In einer Stunde beginnt das große WM-Spiel Österreich gegen Weltmeister Argentinien. Daniel Kulowitz im Stadion von Dallas. Gegenüber dem 3:1 gegen Jordanien hat Teamchef Ralf Rangnick drei Veränderungen vorgenommen.
4: Vorhang auf und willkommen im größten Stadion, das diese WM zu bieten hat, Dallas, wo heute 90.000 Menschen Platz hätten. Eine überdachte, klimatisierte XXL-Arena, der Superlative mit dem größten Flatscreen der Welt, der da über dem Mittelkreis hängt. Hier wird heute für König Messi der Teppich ausgerollt und wir spielen gegen alle Erwartungen, sagen Marcel Sabitzer und Ralf Rangnick, der ÖFB-Teamchef.
5: Wir spielen against all odds, dass wir eben vielleicht auch für eine Überraschung sorgen und das wäre sicherlich auch schon ein Unentschieden, geschweige denn ein Sieg von uns und das halte ich für möglich, weil wir reden trotzdem über eine Mannschaftssportart.
6: Wir sind hier, um das Spiel zu gewinnen, aber wir wissen, was auf der anderen Seite steht.
4: Auf der anderen Seite steht der Weltmeister, gespickt mit Stars aus aller Welt. Ein Leckerbissen hat Andi Herzog zu mir im Vorfeld gemeint. Na, hoffentlich stehen wir heute nicht am Speiseplan von Messi und Co. In zwei Stunden geht's hier los in Dallas.
1: Das waren die Nachrichten mit Cornelia Krebs. Zum Wetter.
7: In den meisten Regionen geht es heiß und recht sonnig durch den Abend. 33 Grad messen wir derzeit etwa in Lienz. Spürbar frischer ist es dagegen in Luzwansburg. Hier hat es mit einem kräftigen Gewitter auf nur 21 Grad abgekühlt. Und Stichwort Gewitter, die gibt es im Moment noch über ganz Österreich verteilt. Sie werden in den nächsten Stunden aber seltener. Wie geht es morgen weiter? Es bleibt überwiegend sonnig und heiß mit 27 bis 34 Grad. Am Nachmittag tauchen vor allem im Bergland aber auch einzelne Schauer und Gewitter auf. So viel zum Wetter von Nathalie Auer.
8: 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Wir werfen einen Blick auf Tirol Straßen. B186 Ötztalstraße talauswärts. Zwischen Huben und Lengenfeld gibt es vor der Baustelle Stau und 10 Minuten Zeitverlust. B161 Pastorenstraße zwischen Jochberg und Pastoren. Wegen Bauarbeiten wird der Verkehr wechselweise angehalten und die Hantenjochstraße ist wegen der aktuellen Witterungsbedingungen gesperrt. Sollten Sie unterwegs sein, kommen Sie gut und vor allem sicher an Ihr Ziel.

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1: Montagabend und Sie haben die Tiroler Weiss im Programm von Radio Tirol. Schön, dass Sie wieder dabei sind. Heute ist bereits der 22. Juni. Gestern war der astronomische, der kalendarische Sommeranfang genau um 10.25 Uhr. Hat da stattgefunden. Die Sommersonnenwende, ja, das bedeutet, dass es sich um den längsten Tag und die kürzeste Nacht des Jahres handelt. Die Sommersonnenwende, ja, die wird in Tirol festgefeiert. Aber nicht nur die Sommersonnenwende steht in der heutigen Tirolerweise im Mittelpunkt. Es gibt da im Juni noch besondere Namenstage. Und da werfen wir auch noch einen Blick drauf. Und einen Veranstaltungstipp habe ich gleich zu Beginn. Nein, nicht das Fußballspiel. Am kommenden Sonntag findet in Kalkstein, Innerfilgratten, auf der Badelalm wieder ein Musikantenhorgast statt. Ab 14 Uhr geht's los und die Arbeitsgruppe Osttirol freut sich auf viele Besucher. Aber jetzt geht's los mit der Tiroler Sonnenwendmusik und der Sonnenwendpolka.

Der Stanglwirtsdreigsang hat gesungen. Der Beginn des Sommers wird von vielen sehnlichst erwartet, besonders von den Almleuten. Die Sängerinnen und Sänger erledigen wieder die täglichen Arbeiten auf den Almen. Es gibt ja über 2000 davon in Tirol. Und da gibt's natürlich auch besondere Rituale und religiöse Handlungen beim Aufzug der Tiere. Man besprengt das Viech mit Weihwasser und früher hat man sogar die Tiere mit Antlerseiern, geweihtem Salz, Brot und Kräutern gefüttert. Und oft ist auch der Pfarrer mitgegangen, um die Almen zu segnen. Das hat sich natürlich heutzutage sehr verändert, wodurch viele Bauern das Viech mit dem Traktor auf ihre Almer bringen. Die Musik ist wieder da, die Südtiroler Tanzelmusik ist gekriegt und der Familiengesang Kröll hat danach ein schönes Sommerliedl für sie.

Der Beginn des Sommers, ja, das habe ich vorhin schon erwähnt, wird mit einem wichtigen Fest im Jahreslauf gefeiert, dem Sumwenfeuer oder auch nachher noch das Johannisfeuer. Immerhin hat der längste Tag im Jahr ja fast 16 Stunden Tageslicht. Ja, und auf das Johannisfeuer komme ich später noch zu sprechen. In der Volksmusik gibt's zum Fest der Sonnenwende viele Lieder und Stücke. Da kann ich aus den Vollen schöpfen. Da hätte ich den Quirin Kaiser mit dem Sonnenwendbayerischen, dann den Ahrfelder Dreigesang mit einem Sommerliedl und den Anfang macht jetzt die Göllwürzenmusi mit der Sonnenwendweis.

Das war der Quering Kaiser mit der Sonnwind, mit dem Sonnwind-Bayerischen. Ja, die Johannesnacht. In zwei Tagen ist der Johannistag, der 24. Juni. Und der Tag steht in enger Verbindung mit der Sommersonnenwende. Denn in manchen Orten gibt's nicht die Bergfeuer. Nein, es werden große Feuer gemacht, wo man dann drüber springt. Und was es auf sich hat und welche Sprüche man beim Drüberspringen des Feuers aufsagt, das hören Sie gleich nach der nächsten Musik.

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Es ist kurz vor 18.30 Uhr und wir werfen nochmals einen Blick auf Tirol Straßen. B161 Bastonstraße zwischen Jochberg und Baston. Wegen Bauarbeiten wird der Verkehr wechselweise angehalten. Und eine erfreuliche Nachricht: Die Sperre der Hantenjochstraße ist aufgehoben. Sollten Sie unterwegs sein, wir wünschen gute und sichere Fahrt mit Radio Tirol.

Sonnenseitenpolka, so hat die Stücke von der Tiroler Kirchtagmusik geheißen. Die Tiroler weiß heute ganz im Zeichen der Sommersonnenwende und den Bräuchen rund um den Johannistag. Dazu passen die Lieder und Stücke. Ja, fein, dass Sie dabei sind. Bei Volksmusik in Radio Tirol.

Die Dölsacher Sattenmusik hat die Sunwendpolka gespielt. Ja, und ich bin Ihnen noch eine Erklärung schuldig. Ja, was hat es auf sich, wenn man über das Johannisfeuer springt? Die Tage rund um die Sommersonnenwende werden ja seit jeher als mystische Zeiten verstanden. Denn das Licht ist im Allgemeinen ja immer schon was Besonderes gewesen und hat eine große Bedeutung gehabt. Und auch das Feuer. Das Feuer gilt als reinigend und soll zum Ausdruck bringen, dass man von Krankheiten und von Umweltkatastrophen verschont bleibt. Und es soll alles gut wachsen, sodass die Ernte gut ausfällt. Und es soll auch Glück für Liebespaare bringen, wenn man da gemeinsam übers Feuer springt. Außerdem hat man so manchen heißen Spruch dabei gesagt oder Lieder gesungen. Uns hilft jetzt noch eins, nicht drüber springen übers Feuer, sondern eine Musik und ein Gesang.

Dies war der Johannes Landler von der Gröbenbach-Muse aus Bayern. Ja, rund um den Johannistag gibt's noch eine Menge Mythen und Bräuche. Gerade in der Johannisnacht glaubt man, dass besondere Mächte auf Kräuter und Heilpflanzen wirken und mit magischen Kräften ausgestattet werden. Und wenn man aus diesen Heilkräutern einen Kranzel bindet und damit noch einen Sprung übers Feuer wagt, dann das Kranzel ins Feuer wirft, ja, dann verschwinden jegliche Leiden. Und bis zur Wintersonnenwende sollten alle Wünsche in Erfüllung gehen.

Die Tassilo-Musikanten haben die Feuerwehrpolka gespielt. Hoffentlich hat es für die Sonnenwendfeuer keine Feuerwehr gebraucht. Die Sommersonnenwende wird in vielen Bundesländern mit großen Sonnenwendfeuern gefeiert. Im Tiroler Oberland und im Außerfern ist auch die Scheibenschlogenbrauch. Da werden flache Holzscheiben an einen langen Stock gesteckt und so lang ins Feuer gehalten, bis sie zu brennen beginnen. Und dann wird die glühende Scheibe über ein langes Holzbrettl ausgeschlagen. Und der jeweilige Schläger, der widmet die Scheibe zum Beispiel dem Dirndl, das er verehrt, und nennt den Namen von ihr. Oder er äußert einen Wunsch für bestimmte Menschen. Scheiben, ich schlag die aus sie übers Tal, bringen Segen für mich und die ganze Familie.

Das waren jetzt noch die, war jetzt noch die Mitterhegel-Hausmusik mit dem nach dem Feierabend. Ja, die Sommersonnenwende in der Volksmusik, das war heute in der heutigen Tiroler Weiß zu hören. Diese Bräuche, die man eben hat zu der Sommersonnenwende und dem Johannistag. Und es heißt da, dass wir uns überraschen lassen, wie der heurige Sommer werden wird. Hoffentlich schön und zum Genießen. Ja, und für alle Fußballfreunde heißt jetzt Daumen halten für die österreichische Nationalmannschaft. Und als Alternative hätte ich im Anschluss für Sie noch eine Stunde Volksmusik. Ich bedanke mich jedenfalls fürs Zuhören und freue mich aufs nächste Mal. Bis dahin, bleiben Sie gesund. Ihre Steffi Hollaus.

0: Es ist 19 Uhr.
1: Am Mikrofon begrüßt sie Cornelia Krebs. In diesem Augenblick beginnt bei der Fußball-WM das Duell Österreich gegen Argentinien mit einem klaren Favoriten, Gerhard Prohaska.
2: Es ist der regierende Weltmeister, der uns gegenübersteht mit dem vielleicht besten Fußballer aller Zeiten, Lionel Messi. Und es ist definitiv das größte Match für Österreich in diesem Jahrtausend. Und Teamchef Ralf Rangnick, der hat hoffentlich die richtigen Weichen gestellt, um den Favoriten heute zu bremsen. Es gibt einige Überraschungen auch in der Aufstellung. Michael Gregoritsch zum Beispiel spielt von Beginn an, Kalajdzic, Arnautovic, die sitzen auf der Bank. Stefan Bosch trotz Kieferbruch mit dabei. David Alaba und Kevin Danso, die spielen in der Defensive und sollen diese Offensiv-Power der Argentiner stoppen. Volles Haus in Dallas, zwischen 5.000 bis 8.000 Österreicher sind ebenfalls mit dabei, live im Stadion und sehen hoffentlich historische 90 Minuten. Der Schiedsrichter aus Ägypten wird in Kürze anpfeifen und dann geht's los. Österreich gegen Argentinien.
1: Danke, Gerhard Prohaska. Wir hören uns dann wieder um 20 Uhr. Wir haben es vergangene Stunde gemeldet. Justizministerin Anna Sporer von der SPÖ will 500 Häftlinge aus den Justizanstalten entlassen, um die Gefängnisse zu entlasten. Vor kurzem hat ÖVP-Obmann Bundeskanzler Christian Stocker aber ein Machtwort gesprochen. Eine solche Einmalaktion kommt für seine Partei nicht in Frage und werde nicht stattfinden. Stefan Kappacher.
3: Die 500 Häftlinge sollen laut Plan der Justizministerin bei einer Einmalaktion freigehen. Betroffen werden Insassen mit geringen Haftstrafen, die sollen leichter vorzeitig entlassen werden können. Von ÖVP-Obmann Bundeskanzler Christian Stocker kommt dazu jetzt ein Jet. Zitat aus einer Aussendung.
4: Es wird keine Massenfreilassungen geben. Wenn wir per Sondergesetz hunderte Straftäter freilassen, würde das Vertrauen in den Rechtsstaat zu Recht massiv beschädigen.
3: Es brauche andere Maßnahmen, um die Effizienz in den Strafanstalten zu erhöhen, sagt Stocker. Unumstritten in der Koalition bleibt, dass Häftlinge, die kein Aufenthaltsrecht haben, künftig nach Absitzen einer Mindeststrafe auch ohne ihre Zustimmung abgeschoben werden können. Die österreichischen Gefängnisse sollen so um etwa 300 Insassen pro Jahr entlastet werden.
1: In der EU soll Kindesmissbrauch im Internet künftig strenger bestraft werden. Vertreter des Europaparlaments und der Mitgliedstaaten einigten sich einer Mitteilung zufolge unter anderem auf neue einheitliche Straftaten, die mit zunehmender technologischer Entwicklung auftreten. Demnach soll etwa EU-weit strafbar sein, für den Zugriff auf Livestreams von sexuellem Kindesmissbrauch zu bezahlen. Die Hitzewelle hat Europa weiter fest im Griff. An mehreren Orten kletterte das Thermometer heute auf über 40 Grad. In Frankreich galt für mehr als die Hälfte des Landes die höchste Hitzewarnstufe rot. Die französischen Behörden meldeten mehrere Hitzetote und mehr als ein Dutzend tödlicher Badeunfälle. In Frankreich und Belgien wurden wegen der Hitze Züge gestrichen. Auch für England galten Hitzewarnungen. Das waren die Nachrichten mit Cornelia Krebs. Zum Wetter.
5: Immer noch über 30 Grad messen wir derzeit zum Beispiel in Innsbruck und Kufstein. Und diese Hitze begleitet uns noch mindestens bis Ende Juni. Am kommenden Wochenende steigert sich die Hitze sogar. An den Nachmittagen werden es vereinzelt bis etwa 38 Grad. Zurück zum heutigen Tag. Der geht mit einer Mischung aus Sonne, Wolken und einzelnen Gewittern zu Ende. Vor kurzem hat es zum Beispiel im Wiener Becken geblitzt. Morgen wird es am ehesten in den Alpen gewittrig. Meist überwiegt aber der Sonnenschein und das bei 27 bis 34 Grad. So viel zum Wetter von Nathalie Auer.
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1: Am Mikrofon begrüßt sie Cornelia Krebs. Österreich gegen Argentinien bei der Fußball-WM. Die erste Halbzeit ist vorbei. Gerhard Prohaska, wie geht es den Österreichern?
2: Argentinien führt seit der 38. Minute in Dallas 1:0. Torschütze, wie könnte es anders sein? Lionel Messi, der eine Hereingabe zur Mitte mit einem satten Schuss verwertet hat. Da war auch viel Frust beim achtfachen Weltfußballer, weil Messi gleich zu Beginn in der 6. Minute einen Elfmeter verschossen hat. Xaver Schlager und Bosch, die haben Lautaro zu Fall gebracht und Messi schießt den Elfmeter am Tor von Alexander Schlager vorbei. Danach hat Österreich besser ins Spiel gefunden, bis zur 38. Minute, bis zum 17. WM-Tor von Messi. Und damit ist der 38-Jährige alleiniger Rekordhalter und

0: Diese knappe 1-0-Führung für die Südamerikaner, die geht völlig in Ordnung. Argentinien besser, aber Österreich hält dagegen. Und das 0-1, das lässt für die zweite Hälfte zumindest alles offen.
1: Danke, Gerd Prohaska. Wir hören uns später noch einmal. Weiterhin Uneinigkeit gibt es um das Budget für die Universitäten. Die Regierung hat heute einmal mehr betont, dass das Universitätsbudget im internationalen Vergleich sehr hoch sei. Die Universitätenkonferenz hingegen sieht das ganz anders. Sie befürchtet einen Schaden für die Reputation der Universitäten. Eva Haslinger.
2: 18 Milliarden Euro werden ab 2028 benötigt, so die Universitätenkonferenz. Real zur Verfügung stünden aber lediglich 15,5 Milliarden, befürchtet Brigitte Hütter, Präsidentin der Unico.
3: Es fehlen uns 2,5 Milliarden Euro an Budget für die kommende Leistungsvereinbarungsperiode 2028 bis 2030.
2: Sollten diese Einsparungen kommen, würde das einen immensen Reputationsschaden und den Verlust von Karriereperspektiven mit sich bringen, so Hütter. Gänzlich anders sieht man das bei der Regierung. Wissenschaftsministerin Eva-Maria Holzleitner von der SPÖ betont,
4: dass wir in der aktuellen Leistungsvereinbarungsperiode das höchste Universitätsbudget in der Zweiten Republik haben.
2: Was die Budgets für die Jahre 2028 bis 2030 angeht, bleibt sie vage. Das werde im Herbst verhandelt.
1: Die Spritpreise in Österreich nähern sich wieder dem Preisniveau vor Ausbruch des Irankriegs an. Gestern kostete Benzin im bundesweiten Mittel etwas mehr als 1,60 Euro pro Liter und Diesel knapp 1,70 Euro. Das geht aus Daten der E-Control hervor. Am Höhepunkt der Preisrallye Ende März lag der österreichweite Medianwert für Benzin bei rund 1,90 Euro, für Diesel bei etwa 2,20 Euro. Der legendäre Musikproduzent Clive Davis ist im Alter von 94 Jahren gestorben. Davis war unter anderem Gründer von Arista Records. Er gilt als Entdecker zahlreicher Stars, darunter Bruce Springsteen, Janis Joplin, Pink Floyd und Whitney Houston. Im Jahr 2000 wurde er in der Kategorie Non-Performer in die Rock'n'Roll Hall of Fame aufgenommen. Das waren die Nachrichten mit Cornelia Krebs. Zum Wetter.
5: Mit Sonne und Wolken geht der Tag zu Ende. Nur ganz vereinzelt ziehen derzeit noch Regenschauer oder Gewitter durch. Ein Gewitter gibt es jetzt zum Beispiel östlich von Graz. In den nächsten Stunden klingen die Schauer und Gewitter aber überall ab. Außerdem bleibt es in der kommenden Nacht sehr mild. In der Wiener Innenstadt sinkt die Temperatur zum Beispiel nicht unter 22 Grad. Morgen steigen die Temperaturen dann auf hochsommerliche 27 bis 34 Grad. Oft scheint auch die Sonne. Einzelne Gewitter gibt es am ehesten in den Alpen. So viel zum Wetter von Nathalie Auer.
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1: Am Mikrofon begrüßt Sie Cornelia Krebs. In Dallas neigt sich das WM-Spiel Österreich gegen Argentinien dem Ende zu. Gerhard Prohaska, wie ist denn die Lage?
2: Wir sind in der Nachspielzeit. Argentinien wird wohl gegen Österreich mit 2:0 gewinnen. Und den Unterschied macht wieder mal Lionel Messi in der 38. Minute das 1:0. Sein 17. WM-Treffer. Damit ist er seit heute alleiniger Rekordhalter. Eine Führung, die verdient war. Denn Argentinien hat den Ton angegeben, hat die besseren Möglichkeiten. Messi hat sich sogar den Luxus geleistet und hat in der 6. Minute einen Elfmeter verschossen. Auf der Seite der Österreicher waren die Chancen Mangelware. Ralf Rangnick hat dann in der 2. Hälfte fünfmal gewechselt und es hat nach einer knappen 0:1 Niederlage ausgesehen. Aber in der 94. Minute hat der 38-Jährige dann noch einmal zugeschlagen. Lionel Messi zum 2:0 und wir sind jetzt bereits in der 96. Minute und hier ist, glaube ich, gleich der Schlusspfiff des Schiedsrichters und dann ist diese Niederlage amtlich. Macht nichts, wir haben noch ein Spiel gegen Algerien und dann wird sich entscheiden, ob Österreich die Gruppenphase überstehen wird oder nicht. Wir sind in den letzten Sekunden, noch ist nicht abgepfiffen, aber Argentinien führt gegen Österreich in Dallas 2:0.
1: Danke, Gerhard Prohaska. Bei Schüssen in einem jüdischen Viertel der kanadischen Metropole Montreal sind 3 Menschen getötet worden. Es handelt sich um 2 Polizisten und den Verdächtigen, erklärte die Polizei. Eine Polizistin sei verletzt worden. Der Einsatz laufe noch, teilten die

0: Beamten weiter mit. Angaben zu den Umständen des Vorfalls oder zum Motiv des Verdächtigen gibt es noch nicht. EU-Ratspräsident Antonio Costa hat das im Juli geplante Gipfeltreffen zwischen der Europäischen Union und Großbritannien verschoben. Grund dafür ist der angekündigte Rücktritt des britischen Premierministers Keir Starmer. Bei dem Treffen sollte über die Ausgestaltung der weiteren Beziehungen des Vereinigten Königreichs zur EU 10 Jahre nach dem Brexit beraten werden. Wien verschärft die Regeln für Kurzzeitvermietungen. So müssen sich ab voraussichtlich 2027 alle Anbieter registrieren lassen. Dabei erhalten sie eine Nummer, die bei jedem Inserat angegeben werden muss. Online-Plattformen werden verpflichtet, die Richtigkeit der Angaben zu überprüfen. Petra Thaler-Majeschek berichtet.
1: Es ist wie beim Auto, ohne Nummerntafel darf man nicht fahren. Anbieter brauchen künftig eine Registrierungsnummer, damit sie Wohnungen auf Online-Plattformen wie Airbnb oder Booking.com zur Kurzzeitvermietung anbieten dürfen. Diese Registrierungsnummer muss bei allen Inseraten angegeben werden. Online-Plattformen werden verpflichtet, die Richtigkeit der Angaben zu überprüfen und Inserate zu löschen, wenn Anbieter nicht registriert sind. Damit werden Online-Plattformen erstmals in die Pflicht genommen, aktiv bei der Überprüfung der Daten mitzuwirken. Weiters müssen mindestens 80% der Nutzfläche eines Wohnhauses dem Wohnen dienen. So soll sichergestellt sein, dass Wohnraum wieder seinem eigentlichen Zweck dient und Wienerinnen und Wiener davor geschützt werden, durch Touristen vom Wohnungsmarkt verdrängt zu werden.
0: Das waren die Nachrichten mit Cornelia Krebs. Zum Wetter.
2: Auch in der kommenden Nacht bleibt es vor allem in den Städten sehr mild. In Eisenstadt, Graz und Wien sinken die Temperaturen nicht unter 20 Grad. Solche Nächte werden übrigens als Tropennächte bezeichnet. Morgen gibt es dann wenig Neues. Oft scheint wieder die Sonne und mit ihr klettern die Temperaturen kräftig nach oben auf 27 bis 34 Grad. Am heißesten wird es in Vorarlberg und Tirol. Ab Mittag tauchen dann aber auch ein paar Quellwolken auf und die bringen besonders im Hügel- und Bergland einzelne Schauer und Gewitter. So viel zum Wetter von Nathalie Auer.
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1: Der britische Premierminister Keir Starmer wird zurücktreten. 5 Volksbegehren scheitern an der Parlamentshürde. Die Hitze ist auch am Arbeitsplatz ein Problem. Zum Nachtjournal begrüßt sie Cornelia Krebs. Der britische Premierminister Keir Starmer hat heute seinen Rücktritt angekündigt. Die katastrophalen Umfragewerte und der offene Widerstand in der eigenen Labour-Partei sind die Gründe. Der Nachfolger Starmers als Parteichef und Premierminister dürfte feststehen. Andy Burnham, der Bürgermeister der Region Manchester, will antreten. Und wie es aussieht, gibt es keine Konkurrenz. Mehr von Hartmut Fiedler.
2: Der König weiß bereits Bescheid, als Keir Starmer in der Früh aus seinem Amtssitz in Number 10 Downing Street tritt und seinen Rücktritt auch öffentlich bekannt gibt.
3: The question my party is asking now,
2: seine Partei, die Labour Party, erklärt Starmer, stelle sich gerade die Frage, ob er sie in die nächste Parlamentswahl führen solle. Dass die Antwort Nein lautet, das zu sagen erspart sich Starmer. Es ist offenkundig geworden seit der verheerenden Niederlage von Labour bei den Lokal- und Regionalwahlen im Vormonat. Und Keir Starmer kündigt seinen Rücktritt als Parteichef an.
3: That is why I will resign as leader of the Labour Party.
2: Die Labour Party hat klar die Mehrheit im britischen Parlament und bestimmt daher den Premierminister.
1: Mit Kolumbien rückt ein weiteres südamerikanisches Land nach rechts. So sieht es zumindest nach der gestrigen Stichwahl um das Präsidentenamt aus, in der der rechte Kandidat knapp gewonnen hat. Der linke Kandidat, der den Kurs des amtierenden Präsidenten verfolgen will, will sich aber noch nicht geschlagen geben. Mehr von Maren Häusermann.
4: Die Wähler von Iván Cepeda rufen zum Widerstand auf. Der linke Kandidat zweifelt das Ergebnis der ersten Auszählung an. Sein Wahlkampfteam will die Resultate aus rund einem Viertel der Wahlurnen überprüfen. Denn es sind nur 250.000 Stimmen, die den rechten Rivalen, den Anwalt Abelardo de la Estrella, zum Sieger küren. Dessen Wähler haben in der Nacht bereits gefeiert. De la Estrella verspricht, hart gegen Kriminalität vorzugehen und die wirtschaftliche Entwicklung von Kolumbien zu fördern. Beliebte Sozialmaßnahmen des amtierenden linken Präsidenten Gustavo Petro, wie die Erhöhung des Mindestlohns um 23%, will er allerdings beibehalten.

0: Das offizielle richterlich bestätigte Ergebnis steht noch aus.
1: Die rechte EU-Parlamentsfraktion Patrioten für Europa soll laut den Ergebnissen einer internen Prüfung der Parlamentsverwaltung EU-Mittel illegal verwendet haben. Es geht um etwa 277.000 Euro in der zweiten Hälfte des Jahres 2024. Die PFE, der auch die FPÖ angehört, verstieß demnach insbesondere gegen Vorschriften zu Spenden- und Vergabeverfahren. So seien unter anderem Gelder an einen Verein zur Förderung des Hallenfußballs auf Martinique und ein Quadverein auf Guadeloupe geflossen. Nach Österreich jetzt. Gleich 5 Volksbegehren konnten in der Eintragungswoche, die gestern Abend zu Ende gegangen ist, unterzeichnet werden. Keines der 5 kam auch nur in die Nähe der 100.000 Unterschriften, die für eine Behandlung im Parlament notwendig gewesen wäre. Am stärksten hat die Initiative für gratis Verhütungsmittel abgeschnitten. Stefan Kappacher.
2: Fast genau 60.000 Stimmberechtigte haben das Volksbegehren Gratis Verhütung unterzeichnet, das die kostenlose Abgabe von Kondomen fordert, aber auch hormonelle Verhütungsmittel sind gemeint. Auf Platz 2 ist mit 49.000 Unterschriften die Initiative Karfreitag, Feiertag für alle, gefolgt von der Initiative, die eine verfassungsrechtlich abgesicherte Mindestzahl von Polizistinnen und Polizisten fordert, mit 40.100 Unterschriften. Das Volksbegehren Transparenz im Parlament, das sich dafür einsetzt, die im Zuge der Parlamentssanierung eingebaute elektronische Abstimmungsanlage in Betrieb zu nehmen, kommt auf knapp 39.000 Unterschriften. Leicht abgeschlagen mit 27.000 Unterschriften die Initiative zur Wiedereinführung der Wahlpflicht bei Nationalrats- und Bundespräsidentenwahlen.
1: Am Verfassungsgerichtshof haben sich die Höchstrichter heute bei einer öffentlichen Verhandlung ausführlich mit der geplanten Messenger-Überwachung beschäftigt. Die Opposition bezweifelt, dass das Vorhaben verfassungskonform ist und hat sich an den Verfassungsgerichtshof gewandt, damit die Regelung gekippt wird, wie schon 2019 beim Bundestrojaner. Christian Jentsch und Petra Pichler berichten.
3: Die Verfassungsrichter haben heute Befürworter und Gegner der Messenger-Überwachung befragt. Für Anwalt Michael Rohrecker, der heute sowohl FPÖ als auch Grüne bei ihrer Beschwerde vor dem Verfassungsgerichtshof vertreten hat, ist auch die neue Messenger-Überwachung grundrechtswidrig.
4: Man hat zwar den Anwendungsbereich ein bisschen anders definiert, aber die technischen Probleme, aus denen die massiven Grundrechtseingriffe resultieren, die sind genau die gleichen.
3: Silvia Meyer, Leiterin der Direktion Staatsschutz und Nachrichtendienst, betonte hingegen, dass die Messenger-Überwachung unverzichtbar sei, gerade zur Aufklärung schwerer Straftaten im Terrorismus- und Spionagebereich. Mit einer Entscheidung des Höchstgerichts ist nicht vor Herbst zu rechnen.
1: Die Hitzewelle hat Österreich voll im Griff. Gerade am Arbeitsplatz wird Hitze neben anderen Risiken immer öfter zum Problem. Darauf hat heute die Gewerkschaft GPA hingewiesen. Die Liste der Berufskrankheiten müsse modernisiert, die Gesundheitsförderung ausgebaut werden, so die Forderungen. Mehr von Johannes Schmergerlunder.
5: Eine Umfrage, die schon vor der aktuellen Hitzewelle durchgeführt wurde, kommt zum Ergebnis, dass neben Zeitdruck und Lärm auch die Hitze ein großer Belastungsfaktor am Arbeitsplatz ist. Nur ein Drittel der Befragten glaubt, ihren jetzigen Job bis zur Pension durchhalten zu können. Eva Zeglowitz vom Institut für empirische Sozialforschung.
6: Wir sehen hier, dass durch alle Altersgruppen sich eine gewisse Skepsis zieht, was das Durchhalten bis zum Pensionsantrittsalter betrifft. Und immer ist der Gesundheitszustand das Ausschlaggebende.
5: Die Gewerkschaft fordert daher die Liste der Berufskrankheiten zu modernisieren.
7: Sowohl psychische Erkrankungen, die infolge der beruflichen Tätigkeit entstehen, wie etwa Burnout, aber auch körperliche Beschwerden wie Bandscheibenschädigungen werden bisher nicht als solche anerkannt,
5: sagt Barbara Teiber, die Vorsitzende der Gewerkschaft GPA.
1: Und wir kommen zum Sport und da steht die Niederlage Österreichs gegen Argentinien bei der Fußball-WM am Anfang. Gerhard Prohaska.
8: Ja, Lionel Messi gewinnt bei der Fußball-Weltmeisterschaft gegen Österreich mit 2:0. Das ist zwar überspitzt formuliert, aber letztendlich hat er 2 Tage vor seinem 39. Geburtstag wieder einmal den Unterschied gemacht. Das 1:0 in der 38. Minute, das 2:0 in der 95. Minute. Beide Male trifft der Superstar und beeindruckt damit natürlich auch Österreichs Teamchef Ralf Rangnick.
9: Insgesamt war der Auftritt, so wie wir uns das eigentlich vorgenommen hatten, mutig, couragiert, auch immer wieder Phasen mit eigenem Ballbesitz gehabt. Hätte ich mir vielleicht in der einen oder anderen Situation noch ein bisschen mehr Mut gewünscht und auch den einen oder anderen Schuss aus der Distanz, der möglich gewesen wäre in der ersten Halbzeit. Am Schluss hat eigentlich alles dann auf ein 1:0 hingedeutet und das zweite Tor war schon extrem ärgerlich.
8: Österreich hat sich tapfer gewehrt, aber die Chancen waren Mangelware und deshalb verliert man gegen Argentinien verdient mit 0:2. Umso wichtiger wird am Sonntag früh das Duell gegen Algerien.
1: Zum Abschluss das Wetter. Nathalie Auer, bitte.
10: Bis zu 35 Grad sind es heute in Innsbruck geworden. Bis morgen früh sinken die Temperaturen dann meist auf 23 bis 15 Grad. Außerdem sind im Moment noch im Hügel- und Bergland vereinzelt Schauer unterwegs. Die klingen bald aber ab. Morgen erwartet uns dann der nächste oft sonnige und heiße Tag. Der Nachmittag bringt 27 bis 34 Grad. Im Laufe des Tages entstehen aber auch Quellwolken und vor allem in den Alpen und im Mühlviertel kann es stellenweise gewittrig werden. Ab Mittwoch sind Gewitter dann die absolute Ausnahme.
1: Und das war das Nachtjournal. Cornelia Krebs sagt, danke fürs Zuhören.
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1: Mikrofon begrüßt Sie Cornelia Krebs. Österreichs Nationalteam hat bei der Fußball-WM eine 0:2-Niederlage gegen Argentinien kassiert. Die Tore erzielte Lionel Messi, der zuvor einen Elfer neben das Tor gesetzt hatte. Argentinien steht nach 2 Runden fix in der K.O.-Phase. Das ÖFB-Team hält bei 3 Punkten und hat weiterhin gute Chancen auf das 16. Finale. Nach mehreren Jahren mit steigenden Unternehmensinsolvenzen gehen diese heuer leicht zurück. Im ersten Halbjahr des heurigen Jahres gab es laut Kreditschutzverband von 1870 ein Minus bei den Insolvenzen von 2,6%. In der Gastronomie steigen sie dagegen stark an. Maria Kern.
2: In der Gastronomie gab es heuer um 10% mehr Insolvenzen als im Vorjahr. In der Hotellerie sind die Insolvenzen dagegen leicht zurückgegangen. Karl-Heinz Götze vom Kreditschutzverband KSV.
3: Die Preise sind bei den Endkunden sehr hoch geworden. Das heißt, auch bei den Gästen, die überlegen sich jetzt zweimal, ob sie jetzt in ein Restaurant gehen oder ob sie verzichten.
2: Auf den Urlaub im Hotel wollen viele Menschen dagegen weiterhin nicht verzichten. Mario Pulker, Tourismusvertreter in der Wirtschaftskammer, sagt, neben den gestiegenen Personal- und Energiekosten würden den Gastronomen auch die vielen Vereinslokale zusetzen.
4: Die eine massive Konkurrenz der Gastronomie machen.
2: Unter dem Strich wächst die Zahl der Lokale zwar weiterhin an, vor allem in der Stadt. Landgasthäuser gibt es laut Pulker aber immer weniger.
1: Verlorene oder absichtlich entsorgte Fischereiausrüstungen im Meer sind ein immer größeres Problem. Die Umweltschutzorganisation WWF weitet daher ihre Offensive gegen Geisternetze im Mittelmeer aus. Bei der Initiative konnten bisher bereits 4 Tonnen alte Netze geborgen werden, wie die Organisation heute mitteilte. Die Hitze in weiten Teilen Europas hat unter anderem Frankreich fest im Griff. Für die Hälfte des Landes haben die Behörden die höchste Hitzewarnstufe ausgerufen. Viele Schulen bleiben geschlossen und auch der öffentliche Verkehr ist betroffen. Ernst Kernmeier.
5: Paris stöhnt unter der Hitze. Knapp 40 Grad waren es heute in der Millionenmetropole. Wir sind das nicht gewohnt, sagt eine junge Frau. Es fühlt sich an wie in einem Backofen. Perioden extremer Hitze werden allerdings häufiger. Nach Ende Mai ist es heuer schon die zweite. Für mehr als die Hälfte des Landes gilt Alarmstufe Rot. Warnungen vor gesundheitlichen Folgen der Hitze gehen damit nicht nur an vorbelastete Personen, sondern an die ganze Bevölkerung. Es gilt die Aufforderung, sich im Schatten aufzuhalten und vermehrt Wasser zu trinken. 1300 Schulen sind heute geschlossen geblieben. Im Großraum Paris wurde der Schnellbahnverkehr eingeschränkt, um hitzebedingten Pannen vorzubeugen, wie es heißt. Die Temperaturen dürften zumindest bis zum Wochenende hoch bleiben.
1: Zum Wetter.
6: Sehr mild geht es durch die Nacht. In der Wiener Innenstadt ist die heutige Nacht sogar die 6. Tropennacht in Folge. Hier ist die Temperatur in den vergangenen Nächten also nie unter 20 Grad gesunken.

0: Morgen wird es wieder heiß. Die Temperaturen klettern auf 27 bis 34 Grad. Oft scheint auch die Sonne. Mit ihr bilden sich dann aber auch Quellwolken und einzelne Schauer und Gewitter. Am wahrscheinlichsten sind die gewitterigen Schauer am Nachmittag in den Alpen und im Süden. Am Mittwoch geht es dann meist sonnig und heiß weiter. So viel zum Wetter von Nathalie Auer.
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1: Es ist Dienstag, der 23. Juni, am Mikrofon Cornelia Krebs. Es war nicht der Abend der Österreicher im Stadion von Dallas. Daniel Kulowitz, Lionel Messi schießt Argentinien zu einem 2:0 Erfolg.
2: Es war zu befürchten, dass man Lionel Messi nicht 90 Minuten aus dem Spiel nehmen kann. Und es waren genau zwei Geniestreiche des achtfachen Weltfußballers. In der 38. Minute zum 1:0 und in der 96. Minute setzt er den Schlusspunkt mit dem 2:0 und schießt Argentinien quasi im Alleingang mit einem Doppelpack zum Sieg über Österreich. Konrad Leimer und seine ÖFB-Kollegen haben aber lange dagegen gehalten.
3: Wir haben irgendwie so lange gespürt, so, da ist was drin. Ich glaube, wir haben es ordentlich gemacht. Gibt es der Nummer 10 da einen Ball von denen, dann weiß er schon, was er mit dem Ball anfangen muss. Das kann er schon sehr, sehr gut. Darum wirklich sehr gute Mannschaft auf der Gegenseite.
2: Und diese andere Seite, diese Argentinier haben sich jetzt an die Spitze der Gruppe gesetzt mit 6 Punkten. Österreich Zweiter mit 3 Zählern. Es heißt jetzt noch abzuwarten, wie die Partie um 5 Uhr in der Früh Algerien gegen Jordanien in dieser Gruppe ausgeht. Für Österreich geht es am Sonntag weiter, dann Entscheidungsspiel gegen Algerien.
1: Der britische Labour-Abgeordnete und frühere Bürgermeister von Manchester, Andy Burnham, hat seine Kandidatur für die Nachfolge des zurückgetretenen Premierministers Keir Starmer angekündigt. Kurz nach Starmers Rücktrittserklärung gab Burnham bekannt, er werde sich um den Parteivorsitz bewerben. Der Iran hat erklärt, bei den jüngsten Gesprächen in der Schweiz seien die Unterschriften unter die Vereinbarung gesetzt worden, 12 Milliarden Dollar an eingefrorenen iranischen Guthaben freizugeben. Zudem hätten sich beide Seiten geeinigt, einen Kommunikationsweg für Schiffsdurchfahrten in der Straße von Hormuz zu etablieren, um einen Konflikt zu vermeiden. Erstmals seit der Machtübernahme der Taliban in Afghanistan vor 5 Jahren erhalten Vertreter der Islamisten wieder Visa in der EU. Belgien erteilte einer Taliban-Delegation die Dokumente für die Teilnahme an einem EU-Treffen zum Thema Abschiebungen. Die Visa seien aber geografisch und zeitlich stark eingeschränkt und erlaubten lediglich eine eintägige Reise nach Brüssel, teilte ein Sprecher des belgischen Außenministeriums mit. Sogenannte Geisternetze sind ein großes Problem für viele Meerestiere. Es sind alte Fischernetze, die ins Meer geworfen werden. Fische oder Meeresschildkröten verheddern sich darin. Deshalb führen Umweltschutzorganisationen wie der WWF immer wieder Tauchgänge durch, um diese Geisternetze zu bergen. Ganz ungefährlich ist das aber nicht. Nikita Elsler war vor Ort dabei.
4: Eine KI kann mit Hilfe von Strömungs- und Sonardaten vorhersagen, ob sich an einer bestimmten Stelle ein Geisternetz befindet oder nicht. Und das mit einer Genauigkeit von 95%. Die Bergung erfolgt mit einem Hebeballon, der unter Wasser am Netz befestigt und mit Luft befüllt wird und so aufsteigt und das Netz mit nach oben zieht. Das kann gefährlich werden, wenn man sich etwa verheddert und dann zu schnell nach oben gezogen wird, weiß der WWF-Meeresbiologe Axel Hein.
5: Also so ein Hebesack, der hat schon ein enormes Auftriebsvolumen. Das heißt, wenn der mal Fahrt aufgenommen hat, dann kann ich mit meinem eigenen Gewicht nicht mehr dagegen steuern.
4: Geschätzte 200 Kilogramm Geisternetze konnten bei diesem Tauchgang aus knapp 40 Metern Tiefe geborgen werden.
1: Vor 20 Jahren gelang einem österreichischen Forschungsteam in Äthiopien ein spektakulärer Fossilfund. Jetzt werden die bis zu 5 Millionen Jahre alten Vormenschenknochen in Wien erstmals mit Hightech unter die Lupe genommen. Die Analyse könnte zeigen, wie der aufrechte Gang entstanden ist. Robert Zschäppel.
6: 3 bis 5 Millionen Jahre alt sind diese Knochen und fallen damit exakt in jene Phase, als sich die Vorläufer des modernen Menschen aufgerichtet haben und fortan auf zwei Beinen unterwegs waren, sagte Anthropologe Gerhard Weber von der Uni Wien.
7: Dieser Oberschenkel, den wir da haben,

0: der ist aus dieser ganz spannenden Periode, wo wir uns Aufschlüsse erwarten, wie diese Zweibeinigkeit vielleicht entwickelt wurde.
1: Bis Mitte nächsten Jahres ist mit ersten Ergebnissen zu rechnen. In welche Richtung die Story gehen wird, lässt sich aber jetzt schon absehen, sagt der Anthropologe Berns Viola.
2: Da sind ganz viele, mindestens 3 oder 4 verschiedene Arten herumgelaufen in Ostafrika, die wahrscheinlich auch sehr nahe beieinander gelebt haben.
1: Viola hält es für wahrscheinlich, dass sich diese Vormenschen auch vermischt und vielleicht sogar gemeinsam Nachkommen gezeugt haben.
3: Das waren die Nachrichten zum Wetter.
4: Ein oft sonniger und heißer Tag erwartet uns heute. Bereits in der Früh müssen wir in manchen Städten mit Temperaturen über 20 Grad rechnen. Am Nachmittag hat es dann 27 bis 34 Grad. Stellenweise bilden sich heute aber auch Regenschauer und Gewitter, und zwar besonders im Mühlviertel, in den Alpen und im Süden. Ab morgen sind Schauer und Gewitter dann die absolute Ausnahme. Außerdem legen die Temperaturen noch weiter zu. Am Wochenende werden es vereinzelt um die 38 Grad. So viel zum Wetter von Nathalie Auer.
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1: Im Studio Sebastian Rosenauer. Es ist 1 Uhr. Bundeskanzler Christian Stocker, ÖVP, sagt Nein zu den Enthaftungsplänen von Justizministerin Anna Sporrer, SPÖ. Sie will die überfüllten Gefängnisse entlasten und dazu 500 Häftlinge frühzeitig freilassen. Stefan Kappacher.
2: Die 500 Häftlinge sollen laut Plan der Justizministerin bei einer Einmalaktion freigehen. Betroffen werden Insassen mit geringen Haftstrafen, die sollen leichter vorzeitig entlassen werden können. Von ÖVP-Obmann Bundeskanzler Christian Stocker kommt dazu jetzt ein Jet. Zitat aus einer Aussendung.
3: Es wird keine Massenfreilassungen geben. Wenn wir per Sondergesetz hunderte Straftäter freilassen, würde das Vertrauen in den Rechtsstaat zu Recht massiv beschädigen.
2: Es brauche andere Maßnahmen, um die Effizienz in den Strafanstalten zu erhöhen, sagt Stocker. Unumstritten in der Koalition bleibt, dass Häftlinge, die kein Aufenthaltsrecht haben, künftig nach Absitzen einer Mindeststrafe auch ohne ihre Zustimmung abgeschoben werden können. Die österreichischen Gefängnisse sollen so um etwa 300 Insassen pro Jahr entlastet werden.
1: Bei der Fußball-WM geht es nicht nur um Sport, sondern auch um viel Geld. Und das wollen auch österreichische Unternehmen für sich nutzen, indem sie die WM als Werbeevent nutzen. Was dabei erlaubt ist und was nicht, ist aber ein schmaler Grat. Julian Kern.
4: Seit 1. April ist ÖFB-Teamstürmer Marco Arnautovic Bierbotschafter der Brauerei Egger, Firmenbesucher inklusive.
5: Servus, mein Freund.
6: Servus.
5: Bist der Marco? Du?
6: Ich bin der Oliver.
5: Super.
4: Diese Partnerschaft ist nur ein Beispiel für viele Werbemaßnahmen von Unternehmen, die keine offiziellen Turniersponsoren sind. Denn vom Großereignis möchten eben auch Firmen profitieren,
7: die sich so eine Sponsorenschaft nicht leisten können,
4: sagt Markenexpertin Cordula Zerha. Dabei gelten aber strenge Regeln. Noch einmal die Expertin.
7: Also es ist nicht erlaubt, den offiziellen Namen, das Logo, den Ball oder andere geschützte Marken, Zeichen der FIFA, WM für kommerzielle Zwecke zu nutzen.
4: Mit 200 Millionen Euro mehr Umsatz rechnet der Handelsverband während der WM. Und genau um dieses Umsatzplus werben die Unternehmen auch. Vor allem bei Lebensmitteln, Snacks und Getränken bis hin zu Investitionen in die eigenen vier Wände.
1: Und wir bleiben noch beim Thema.
8: Die Fußball-WM 2026.
1: Im Spiel Frankreich gegen den Irak steht es 1:0 nach einem Treffer von Kylian Mbappé. Das Spiel ist jetzt aber momentan unterbrochen wegen eines heftigen Gewitters, das über Philadelphia zieht. Ob es jetzt weitergeht, ist noch unklar. 1:0 für Frankreich gegen den Irak. Und jetzt zum Wetter mit Thomas Vostal.
9: Die nächsten Stunden sind im Großteil Österreichs ganz gut zum Lüften, bei Tiefstwerten zwischen 10 und 18 Grad. Allerdings eine weitere Tropennacht gibt es dagegen im Raum Wien mit durchwegs über 20 Grad. Tagsüber wird es heute wieder heiß. Der Dienstag bringt uns Höchstwerte zwischen 27 und 34 Grad. Und im Großteil Österreichs ist es den ganzen Tag recht sonnig. Regenschauer gibt es am Vormittag nur vereinzelt, am ehesten im Mühlviertel. Am Nachmittag kann es besonders im Bergland stellenweise gewittern. Durchwegs trocken bleibt es im Osten.
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1: Am Mikrofon Sebastian Rosenauer. Es ist 2 Uhr. Österreich verliert das zweite Gruppenspiel gegen Argentinien mit
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1: Am Mikrofon Sebastian Rosenauer. Es ist 2 Uhr. Österreich verliert das zweite Gruppenspiel gegen Argentinien mit 0:2. Teamchef